0: Van Hübner.
1: Die Hitzewellen dieses Sommers erfassten weit über 2/3 der untersuchten Meeresflächen. In den meisten Regionen lag die Erwärmung über dem weltweiten Mittel von 1,4 Grad Celsius. Im Mittelmeer stiegen die Spitzenwerte der Meerestemperatur sogar um etwa 3 Grad. Die Folgen können verheerend sein. Meerestiere sterben oder wandern in kühlere Regionen ab. Nahrungsketten verändern sich. Das gefährdet Meeresökosysteme und die Fischerei. Außerdem erhöht sich das Sturmrisiko.
0: Die Staatsministerin im Auswärtigen Amt, Güler, fordert mehr Geld für notleidende Menschen. Sie sagte zum Welttag der humanitären Hilfe, diesen Menschen zu helfen sei angesichts von Krisen und Kriegen weltweit im ureigenen politischen Interesse. Aus Berlin, Nicole Markwald.
2: Im Hinblick auf die anstehenden Beratungen für den Haushalt 2027 forderte die CDU-Politikerin gegenüber dem ARD-Hauptstadtstudio, es sei wichtig, nochmal eine Schippe draufzubekommen. Die humanitäre Hilfe ist im Auswärtigen Amt angesiedelt. Vor 2 Jahren wurden die Mittel um rund die Hälfte gekürzt. Kritik am Sparkurs der Bundesregierung kommt vom grünen Politiker Boris Mijatovic. Die Bundesregierung habe im Koalitionsvertrag versprochen, die humanitäre Hilfe auskömmlich auszustatten. Mijatovic mahnte, das tut sie nicht und das halte ich für einen Fehler.
0: Am Münchner Flughafen ist es wieder zu einem gefährlichen Zwischenfall gekommen. Eine Maschine der Lufthansa ist am Montagabend zu früh aufgesetzt und hat an der Landebahnschwelle die Beleuchtung beschädigt. Das hat die Fluggesellschaft bestätigt. Die Piloten hätten den Airbus A380 aber sicher landen können. Die mehr als 350 Menschen an Bord blieben unverletzt. Fußballnationalspieler Jamal Musiala hat nach seinem 2. Zusammenbruch innerhalb weniger Tage Entwarnung gegeben. Ihm gehe es gut, so der Bayern-Profi. Bei ihm seien temporär auftretende Absenzen festgestellt worden, die seien aber gut behandelbar. Dabei handelt es sich um eine Form der Epilepsie mit kurzen Bewusstseinsstörungen. Musiala war bei Testspielen gegen Leipzig am Samstag und gegen Heidenheim gestern auf dem Platz zusammengesackt. Das Wetter für Deutschland. In der Nacht wechselnd bewölkt und nachlassender Regen, im Südwesten trocken. Die Tiefstwerte 20 bis 11 Grad. Tagsüber über der Mitte stark bewölkt und teils schauerartiger Regen. Gegen Abend teils heftige Gewitter mit Unwettergefahr. Im Norden nur selten Schauer, ganz im Süden recht sonnig. Dazu maximal 20 bis 32 Grad. Und die Zeit, es ist 2.03 Uhr.
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4: Vorsicht bitte auf der A45 Gießen Richtung Hagen. Zwischen Dillenburg und Haiger-Burbach steht ein defekter LKW im Baustellenbereich. Entwarnung auf der B277 Herborn-Wetzlar. Kein Falschfahrer mehr zwischen Assler und B49 Wetzlar-Dahlheim. A3 Köln Richtung Frankfurt. Zwischen Kelsterbach und Frankfurter Kreuz sind die beiden linken Spuren bis 6 Uhr gesperrt. A7 Fulda Richtung Kassel. Im Dreieck Kassel Süd wird die Überleitung zur A44 Richtung Dortmund wegen Bauarbeiten von 2 Uhr bis 5 Uhr gesperrt. Eine Umleitung ist eingerichtet.
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5: Mit Ben Streubel und da sind wir gleich beim PPPPP. Das ist das perfekt fantastisch polierte Popnacht-Package, das ihr in wenigen Minuten hier persönlich abholen dürft. 07221 2011, wir spielen um ein Popnacht-Package. Habt ihr noch Restenergie, dann tippt doch mal diese Ziffernfolge in euer Smartphone. 07221 2011.
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0: rasen wir wieder durch die Jahrzehnte zurück an diesem 19.8. Was war denn da alles so los? Für zwei richtig beantwortete Fragen gibt's ein Pop-Nacht-Package. Michael aus Flensburg, guten Morgen.
1: Guten Morgen, Ben.
0: Und du führst eine Fernbeziehung, das heißt, deine Partnerin hört jetzt mal locker zu, wahrscheinlich jetzt die Frühstückszeit in Thailand, ne?
1: Das ist richtig, das Frühstückstag, jawohl.
0: Bist du 9000 Kilometer entfernt, das ist natürlich eine ordentliche Fernbeziehung. Und wie oft bist du dann in deinem eigenen Haus in Thailand?
1: Also jedes Jahr mindestens einmal, also so wie ich Urlaub bekomme.
0: Ja, und ist das nicht ein bisschen wenig, nur einmal im Jahr die Partnerin zu sehen, oder kommt sie auch mal dann nach Deutschland, nach Flensburg?
1: Nein.
0: Also du fliegst hin. Und du hast eine Tochter da, die siehst du aber auch nicht so oft dann, ne?
1: Jeden Tag am Telefon.
0: Das reicht.
1: Lang nicht, es hilft aber.
0: Ja, gut. Wirst du irgendwann mal hinziehen?
1: Ja.
0: Hast du vor?
1: In zwei Jahren darf ich in Rente und dann geht's los.
0: Ah, okay. Na, dann nimmst du was mit, was du jetzt heute Abend gewinnst. Hier ein Pop-Nacht-Package. Und zwar heute vor 59 Jahren auf die Nacht. Genau, da waren zwei Brüder in einem Tonstudio. Das waren Tontechniker und die haben gesagt, wir müssen mal diese Rauschangelegenheiten bei Bandaufnahmen ein bisschen verringern. Früher machte es und dann macht es nur noch so ungefähr. Die haben ein Rauschunterdrückungssystem entwickelt. Welche Brüder waren denn das? Die Gebrüder Mannesmann, Gebrüder Dolby oder Gebrüder Blattschuss?
1: Das sollen die Gebrüder Dolby gewesen sein.
0: Vor 46 Jahren, da hat zum ersten Mal ein Bergsteiger im Alleingang und ohne Sauerstoffmaske und Gerät den Gipfel des Mount Everest bestiegen. Wer war denn das? Welcher bekannte Bergsteiger? War das A. Louis Trenker, B. Reinhold Messner oder C. Dirk Josef Ötztaler, der in der Schule auch gehänselt wurde als DJ Ötzi.
1: Das sollte der Messner gewesen sein.
0: Ja, schon gehört dir ein Pop-Nacht-Package. Da würde ich mal sagen, guten Flug, die 9000 Kilometer. Wie lange brauchst du von Haustür zu Haustür? Wie viele Stunden?
1: Genau 30 Stunden mit Taxi, nein, drum und dran 30 Stunden.
0: Ja, von nach Cha Am, ne? Das ist in Thailand, das ist der Ort, wo du...
1: Jawohl.
0: Wie weit vom Meer entfernt? Ich glaube, am Meer direkt, ne? Oder?
1: Na, wir wohnen 2,5 Kilometer vom Meer entfernt.
0: Das kannst du laufen, ne?
1: Das geht.
0: Wunderbar,
1: jawohl.
0: Also dann wünsche ich dir schon mal einen guten Flug, wenn es wieder losgeht.
1: Danke
0: und
1: dir.
0: Ich schicke dir was zu, bis bald. Ciao, Michael.
1: Super.
0: Ciao.

The Bowser und Magnetic. Die Popnacht ist hier um 2.18 Uhr. Eine Gefahrenstelle von der A573 Bad Neuenahr Richtung Ahrweiler. Da steht ein Fahrzeug ohne Licht. Wer macht denn sowas? Zwischen Bad Neuenahr und Dreieck Bad Neuenahr Ahrweiler. Fahrzeug ohne Licht. Vielleicht ein kultischer Song. Vielleicht geht dann die Energie wieder in das Fahrzeug über und das Licht geht an.

macht Spaß, der Song. Move Like an Animal, der neue von Cat's Eye. In der Popnacht haben wir es gerade gehört, um 2.24 Uhr. Auf der A1 Bremen Richtung Hamburg, da steht ein defekter LKW zwischen Uphusen, Bremen, Marndorf und Bremer Kreuz. Habt ihr noch was gesehen, was nicht auf die Straße gehört? WhatsApp 07 221 2011.

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1: Ist es jetzt 2.30 Uhr.
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6: Heute beginnt der Tag in der Nordhälfte wolkenreich. Im Süden bleibt es zunächst meist trocken und dort scheint zum Teil die Sonne. Im Lauf des Nachmittags zieht von Westen vermehrt schauerartiger Regen auf und auch den Süden erfassen am Abend Schauer und Gewitter. Das alles bei maximal 18 bis 28 Grad. Morgen mal Sonne, mal Wolken und nur vereinzelt Schauer oder Gewitter. Auch am Freitag nur selten Schauer.
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7: A5 Kassel Richtung Frankfurt. Die Ausfahrt Alsfeld West ist wegen Bauarbeiten bis 5 Uhr gesperrt.
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1: Und die am meisten unterschätzte Höchsttemperatur heute in Uchtenhagen in Sachsen-Anhalt. Da bekommen wir 23 Grad. Hier ist die Popnacht. Ich bin Ben Streumann.

Birthday, lieber Ben. Happy Birthday to you. Ich meine, Ben ist doch wirklich ein fantastischer Name, ne? Also sympathisch ist Ben Fehrenbach unterwegs in Heimbach. Der ist vor 2 Stunden und 38 Minuten 15 Jahre alt geworden und kriegt sein kleines Geburtstagsgeschenk jetzt hier musikalisch. Er hat geschrieben, entweder The One That Got Away, Katy Perry oder vielleicht auch Harry Styles, American Girls. Na, dann mache ich das hier mal ein bisschen lauter. Feier schön.

0: Zeitvergleich. Bei uns in Deutschland ist es 2.41 Uhr und in Thailand, jetzt muss ich mal gucken, auf welcher Insel. Welcher Insel ist das, Mario, wo du bist gerade?
1: Koh Chang.
0: Koh Chang, genau. Da ist es jetzt unserer Zeit voraus. Ich würde mal sagen 7.41 Uhr. Kommt hin, ne? Das müsste mal so nach meinen Berechnungen
1: genau.
0: Sehr fun. Was gab es zum Frühstück schon, wenn du so früh wach bist?
1: Nee, ich frühstücke morgens nicht. Das geht erst so gegen Mittag los.
0: Ach so, du hast ein Foto geschickt. Das sieht ja also erstaunlich abenteuerlich aus. Du hast ein Motorrad. Das ist deins, ne? Dieses kleine Teil da. Also Motorrad.
1: Ja, ein Scooter, also ein Roller.
0: So ein Roller. Und da hast du irgendwas dran geschweißt, das in Deutschland auf jeden Fall verboten wäre, würde ich mal sagen, was du da gemacht hast. Also so ein Transportding irgendwie an den Scooter. Was ist das denn, was du da beschreibst mal?
1: Naja, man nennt es eine Trail, also ein Anhänger, womit man dann Sachen transportieren kann. Und der wird hinten rangehangen und da ist ein Ladelast bis zu 50 Kilo.
0: Du musst deutlich in dein Telefon hineinsprechen, sehr laut. Ja, sonst kann ich es nicht verstehen. Einen Trail hast du dran gebaut. Da kann da jemand auch drauf sitzen auf diesem Teil oder ist das lebensgefährlich?
1: Könnte rein theoretisch schon, aber die Verantwortung möchte ich nicht übernehmen.
0: Ja, das ist
1: also
0: gut.
1: Sachen werden damit transportiert, aber keine Personen.
0: Und muss man mit sowas, wenn man sowas baut, ja, so eine Konstruktion, muss man dann nicht zu irgendeinem Amt, sowas wie ein TÜV oder so, gibt es das dann nicht in Thailand?
1: Nein, also hier in Thailand nicht. Also hier kann man noch frei Schnauze machen. Ist das eigene Risiko dann.
0: Also kannst machen, was du willst, baust irgendwas und wenn was passiert, dann bist du aber trotzdem dran. Oder?
1: Das ist richtig. Wenn ich Schaden verursache, muss ich den Gegner dann halt Entschädigung zahlen.
0: Na gut, okay. Aber das sieht ja schön aus. Abenteuerlich auch dein Haus. Ist das dein Haus da, was da vorne rechts zu sehen ist, mit den Backsteinen davor als Treppe?
1: Nee, ist einer von den Bungalows, die zur Vermietung sind und die zum Ressort gehört. Mein Haus ist größer.
0: Ja.
1: Ein richtiges Haus, das ist ein einfacher Bungalow.
0: Okay, wollte schon sagen. Ja, da sind nämlich diese gefährlichen weißen Plastikstühle stehen da drauf, die man ja, wenn man sie in den Boden hineinstampft, ja, wenn man sich draufsetzt und wiegt zu viel, dann geht man unter damit. Will man sagen.
1: Nee, richtig.
0: Ja, sehr
1: also
0: fein.
1: Für die Leute, die einfache Unterkunft haben möchten und ich sag mal, der Bungalow zur Unterbringung kostet 10 Euro pro Nacht.
0: Naja.
1: Und in der Hochsaison, also ab Dezember, sind die dann ausgegeben.
0: Ja, da wollen wir auch nicht mehr erwarten. Aber wie ist denn dein Haus? Ist es jetzt fertig oder würdest du sagen, das wird niemals zu Ende gebaut
1: ist
0: werden?
1: Ist fertig. Ist komplett fertig jetzt.
0: Sehr fein. Dann schickst du auch mal davon Fotos, dass ich mir dieses Konstrukt mal anschauen kann. Ja, dann halte ich das mal hoch für alle Popnachthörer. Ich wünsche dir eine gute Zeit. Danke fürs Zuhören. Mach ein bisschen Werbung für uns in Thailand und ich spiele deinen Lieblingssong. Ja? Ciao, Mario.
1: Hallo.

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Ein schöner Hit von Sombor. Da bewege ich zumindest immer gerne mal den rechten Fuß. Linker kommt erst bei Machiko, Michiko dazu. Der kommt dann nach diesem Hit, der Song. Vorsicht auf der A4 Olpe Richtung Köln. Zwischen Bielstein und Engelskirchen liegen Gegenstände auf der Fahrbahn.

Melodie mit dem neuen Hit Me Chico in der Popnacht. Und wenn man so einen Traum hat, wach wird und dann ist man schweißgebadet plötzlich, weil es ein Albtraum war. Naja, eigentlich ist es kein Albtraum, mit Britney Spears in einem Club auf Ibiza getanzt zu haben. Verena aus Stuttgart hat das gerade geträumt, ist wach geworden, hat eine WhatsApp geschrieben, wäre es nicht toll mal dann Britney Spears zu hören. Naja, warum denn mal nicht? Ne? Kann man mal machen hier. Lucky!

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1: Um 3 Uhr mit Christine Beit. Die jüngsten Äußerungen des israelischen Polizeiministers Ben-Gvir sorgen weiter für Empörung. Er hatte gezielte Tötungen von Palästinensern im Gazastreifen gefordert. Es gebe dort Menschen, die es nicht verdienten zu leben, so Ben-Gvir. Vizekanzler Klingbeil fordert Konsequenzen. Aus Berlin bitte Sönnigsen.
2: Das sind Äußerungen, die wir als Bundesregierung in keinster Weise akzeptieren können, sagte SPD-Chef Lars Klingbeil bei Sat.1. Auf europäischer Ebene müssten jetzt sehr ernsthaft auch Sanktionen geprüft werden. Weiter nannte Klingbeil das Verhalten des Polizeiministers Ben-Gvir menschenverachtend. Ich stehe in Solidarität zum Staat Israel, aber ich stehe nicht in Solidarität zu solchen Ministern, so Klingbeil wörtlich.
1: Die USA verschärfen ihren Kurs gegen den Internationalen Strafgerichtshof in Den Haag. Außenminister Rubio hat Sanktionen gegen die Präsidentin des Gerichts, die japanische Richterin Tomoko Akane und den leitenden Ankläger Abdoulaye Sahe aus Senegal angekündigt. Worum es geht, erklärt Washington-Korrespondentin Anne Schneider.
3: Die Trump-Regierung wirft dem Gericht vor, Ermittlungen und Strafverfahren gegen Personen aus Staaten zu betreiben, die die Zuständigkeit des Strafgerichtshofs nicht anerkennen. Dazu gehört auch der Haftbefehl gegen den israelischen Ministerpräsidenten Benjamin Netanyahu, dem Kriegsverbrechen im Gazastreifen vorgeworfen werden. Die Sanktionen frieren mögliche Vermögenswerte in den USA ein und schließen die Betroffenen weitgehend vom amerikanischen Finanzsystem aus. Washington kündigte außerdem an, den Druck auf den Strafgerichtshof weiter zu erhöhen und andere Staaten zum Austritt aus der Institution zu bewegen.
1: Für Mieter soll es nach dem Willen von Justizministerin Hubig einfacher werden, Klimaanlagen oder Sonnenblenden in Wohnungen einbauen zu lassen. Die SPD-Politikerin sagte der Rheinischen Post, für solche Vorhaben gäbe es zurzeit einige Hindernisse, wenn damit bauliche Veränderungen an der Wohnung verbunden seien. Sie könne sich vorstellen, das Mietrecht entsprechend zu ändern. Die Meere rund um Europa erwärmen sich rasant. Das zeigt eine Untersuchung von Forschern der World Weather Attribution. Demnach gab es in diesem Sommer von Irland bis ins Mittelmeer ausgeprägte marine Hitzewellen. In den meisten Regionen habe die Erwärmung über dem weltweiten Mittel von 1,4 Grad gelegen. Im Mittelmeer seien die Spitzenwerte sogar um etwa 3 Grad gestiegen. Grund sei vor allem der menschengemachte Klimawandel, hieß es. Das Wetter für Deutschland. In der Nacht wechselnd bewölkt und nachlassender Regen. Die Tiefstwerte 20 bis 11 Grad. Tagsüber über der Mitte stark bewölkt und teils schauerartiger Regen, gegen Abend teils heftige Gewitter mit Unwettergefahr. Im Norden nur selten Schauer, ganz im Süden recht sonnig. Dazu maximal 20 bis 32 Grad. Die Zeit, es ist 3.03 Uhr.
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4: Vorsicht bitte auf der A7 Hannover Richtung Kassel. Zwischen Göttingen und Dreieck Drammetal befindet sich eine ungesicherte Unfallstelle.
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5: Mit Ben Sträubel und gleich geht's wieder in den nachhaltigen Flieger. Dann starten wir hier und werden dann rund um Thüringen irgendwann mal auch Meiningen finden. Und dort lande ich neben einer Backstube von Eckhart. Ein fleißiger Bäckermeister, der aber auch musikalisch ist. Er spielt auf einem Instrument seiner Wahl einen Hit. Erkenne ich diesen, erspiele ich euch wertvolle Backwaren. Das ist das Bäcker-Musikquiz in 7 Minuten.
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0: Ich schieb gleich den Flügel raus.
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0: Ja, denn wir gehen jetzt in die Backstube zu unserem fröhlichen Bäckermeister. Und der wird uns gleich eines Besseren belehren, denn das nachhaltige Privatjet von mir ist gerade gelandet.
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0: Mein lieber Eckhard, so, gut gelaunt. Zurück in der Backstube. Sehr guten Morgen.
3: Ja, Benny Bär, immer gut gelaunt. Ich hatte gestern einen interessanten Besuch. Gestern hat mich die Franka besucht. Mhm. Sie hat einen ganzen LKW voll Kräuterlimonade geladen.
0: Ah ja, okay.
3: Ja, mag ich nicht so. Mhm. Aber sie hat einen Beifahrer. Freddy war mit dabei.
0: Ja.
3: Freddy ist ein Frettchen.
0: Ah ja, okay.
3: Und fährt seit 5 Jahren schon mit durch die Welt.
0: Was ist denn Frettchen? Ist es so ein Marder eigentlich?
3: Ja, ne? Ja,
0: oder
3: so ein
0: kleines,
3: lustiges Pelztier.
0: Das kann man, wenn einen jemand ärgert, kann man dann Freddy, das Frettchen, kann man dann vielleicht einem unter die Motorhaube einfach mal legen, geht dann Brötchen holen.
3: Ja, der nagt dann ein Kabel durch.
0: So.
3: Und dann auf die Idee bin ich gar nicht gekommen.
0: Ist, und dann reißt man einfach ab, unauffällig.
3: Ja, ich habe mich auch so ein bisschen gefragt, ob das so artgerecht wäre, aber Freddy macht einen glücklichen Eindruck im LKW.
0: Ja, das ist gut.
3: Ja, und wenn er das schon 6 Jahre durchhält, denke ich mal, gefällt es ihm.
0: Hast du ihn auch mal gestreichelt?
3: Nein, ich habe Angst. Der hat ganz kleine, spitze Zähnchen gehabt.
0: Ja, ich glaube, dass die auch mit Backwaren gar nicht so viel anfangen können. Die essen, glaube ich, rohes Fleisch.
3: Ich weiß es nicht.
0: Aber ich hab gerade nochmal nachgelesen. Rohes Fleisch, Küken und Mäuse, also das, was wir nicht so gerne essen.
3: Ja, gut.
0: Aber auch manchmal Obst, Getreide und Zucker. So, also das
3: hätte ich mit keinen dienen können.
0: Nee,
3: ich habe weder Küken noch Mäuse in der Backstube.
0: Aber auch bei Rohfleisch vor allen Dingen Herzen und Mägen.
3: Aber
0: so. Das ist ja gut, wenn wir sich so einen Zombie ins Auto holen, ne?
3: Ja, muss man wissen, muss man wissen.
0: Werde
3: ich jetzt auf, also wenn Franka nochmal hier vorbeifährt, habe ich das dann auf Vorrat.
0: Wollte ich doch mal sagen. Es ist doch,
3: jawohl, ein Herz.
0: Das kann
3: man nicht reparieren.
0: So soll es sein. So, welches Instrument hören wir denn heute?
3: Ja, da unsere Wasserstraße hier, die Werra, wieder befahrbar ist, freigegeben, werde ich heute die Trompet spielen.
0: Oh, die Trompet. Gut, dann werden wir vorher noch 2 schöne Hits hören. Kamerad mit Love Sober ist ein neuer Song und Olivia Rodrigo. Bis gleich.

0: Love So. Bah, Kamrads, neuer Hit in der Popnacht.
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0: Auf der Trompete wird Eckhardt jetzt einen Song spielen, erkenne ich den, spiele ich euch die wertvollen Backwaren, wenn ich irgendwo hängen sollte oder ihr habt eine Idee, 07221 2011. Ich freue mich über wertige Telefonjoker. So, Eckhardt, dann blas mal in deine Trumpet.
2: Ja, also, ich weiß nicht genau, ob der Vorschlag jetzt von der Franka kam oder vom Fettchen Freddy.
0: Ja.
2: Aber ist egal. Ein kultischer Song und ich habe den lange nicht mehr gehört. Aus welchem Song ist diese Tonfolge?
0: Ja.

0: The Orchestral Maneuvers in the Dark. Talking loud and clear.
1: Nein, mhm. Das gibt's doch nicht.
0: Was bekommt der Erste, der in deine Backstube brüllt heute? Pop,
1: na? Na, der kriegt ein Schwarzbierbrot.
0: Bis morgen.

0: Ja.
1: Ja, jo.
0: Irgendwann hat man das mal gehört.
1: Das stimmt, und das kann ich dir auch sagen.
0: Aus welchen Songs?
1: Ich weiß es, ich, hier, hört es an. Es ist hier von OM.

lustiges Lied. Es ist jetzt 3.25 Uhr, Vorsicht auf der A17 in Prag in Richtung Dresden. Da liegen Fahrzeugteile auf allen Fahrstreifen zwischen Dresden-Prohlis und Südvorstadt. Okay.

0: 3.31 Uhr.
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2: Heute beginnt der Tag in der Nordhälfte wolkenreich. Dort kann es am Vormittag hier und da auch schon regnen. Im Süden bleibt es zunächst meist trocken und dort scheint zum Teil die Sonne. Im Lauf des Nachmittags zieht von Westen vermehrt schauerartiger Regen auf und auch den Süden erfassen am Abend Schauer und Gewitter. Das alles bei maximal 18 bis 28 Grad. Morgen mal Sonne, mal Wolken und nur vereinzelt Schauer oder Gewitter. Auch am Freitag nur selten Schauer.
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3: A3 Köln Richtung Frankfurt. Zwischen Kelsterbach und Frankfurter Kreuz sind die beiden linken Spuren bis 6 Uhr gesperrt. A7 Hannover Richtung Kassel. Zwischen Göttingen und Dreieck Dramettal. Nach einem Unfall ist ein Fahrstreifen gesperrt.
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0: Und die am meisten unterschätzte Höchsttemperatur heute in Schirke bekommen wir 20 Grad. Hier ist die Popnacht. Mein Name Ben Streudel.

0: Und dann ciao, adios und Anne-Marie. Lutz steht in Annaberg-Buchholz zu Hause. Guten Morgen, Lutz.
1: Guten Morgen.
0: Ja, schön, hallo, dass du auch wach bist dann. Immer durch. Also, du hältst dann durch auch bis 5 Uhr oder gehst du vorher mal so mit dem Schnarcher ins Bett?
1: Ich wollte um 4 Uhr
0: ins Bett gehen. Ja, gut, okay, das ist ja noch in 21 Minuten und dann würde ich einen Kunden verlieren. Das kann ich auch nicht so wirklich ertragen. Du hast gefragt, du hast an mir eine Frage gestellt, ob ich eine Musikausbildung gemacht habe. Als Kind. Kannst du ein Instrument spielen?
1: Ich kann leider keins. Meine Eltern, die hatten das Geld nicht übrig hier von der Gitarrenausbildung damals.
0: Ja.
1: Das hätte ich gern gemacht, aber
0: kann halt nicht. Kommen. Das ist ein zweiter Bildungsweg. Ich musste Klavier lernen. Ich hatte so einen Klavierlehrer, der hat mir immer auf die Finger gehauen und da konnte ich dann also bis zum Präludium von Johann Sebastian Bach in C-Dur konnte ich eigentlich nichts spielen, ehrlich gesagt. Aber das konnte ich. Dieses ist sehr leicht zu spielen, macht unheimlich Eindruck. Deswegen habe ich das drauf gehabt. Und ich kann spielen von Falco Genie. Das kann ich spielen. Und was kann ich noch spielen? Großer Gott, wir loben dich. Ja. Kennst du gar nicht, ne?
1: Das sagt mir nichts.
0: Das ist ja, sagst du, jetzt nicht unbedingt das verpasst. Das musste ich in der Kirche, musste ich das immer singen, weißt du? Großer Gott.
1: Katholisch,
0: Kirche? Ja, selbstverständlich. Bis zum Limburg, knallhart, wo das Geld rausgeschmissen wurde. Was sagst du?
1: Wir sind eine evangelische Gegend.
0: Da kannst du ja nicht mitreden. Ich bin straff erzogen, weißt du? Deswegen, konnte ich deine Frage jetzt beantworten, hoffentlich. Ne? Aber du wolltest ja wissen, wegen des Bäcker-Musikrätsels, da gibt es ein Reglement, weil du bist ein bisschen später eingestiegen in dieses Spiel. Und zwar, es muss ein Song sein, den er spielt, der schon mal im Radio irgendwann in den letzten, ich sag mal, 30 Jahren.
1: Das ganze Archiv
0: will ich nicht sagen, aber.
1: Das ganze Archiv zu wissen.
0: In meiner Zeit, wo ich noch aktiv war, also ich bin ja 26, da muss irgendwie dieser Song mal im Radio gelaufen sein, damit ich eine Chance habe, das zu erkennen. Und wenn man so Songs öfter mal spielt, viele Songs wiederholen sich, dann hat man die doch ganz gut im Ohr, wenn ich ganz ehrlich bin. Und dann kann man das an zwei, drei Stunden schon erkennen. Ist das. Aber ich war auch schon mal in der Backstube. Warst du auch schon mal in Meiningen? Warst du schon mal in Meiningen?
1: In Meiningen war ich tatsächlich schon mal. Ja? Und zwar 1988 war das.
0: 1988?
1: Da war ich zum Land und

0: Wie hieß das damals? Winterurlaub der Landjugend.
1: Landjugend.
0: Im Biberraum.
1: Was alles gibt,
0: ja. Ja. Das DDR-Zeug. Also, ja. Das ist FDJ.
1: Müssen wir uns heute von distanzieren, offiziell, oder wie? Was warst du da?
0: Nee.
1: Also bei der Landjugend warst du da auf jeden Fall und dann hast du da war ja, der Bäcker meist noch nicht am Leben. Ich war noch nicht am Leben. Ja. Ich sag dir, Lutz, ja, wir werden uns irgendwann mal da sehen. Wenn ich nochmal in die Backstube muss, dann kommst du da hin. Ja, dann pilgerst du auch.
0: Ja, können wir machen.
1: Wünsche dir eine gute Nacht. Ciao, ciao. Grüße nach Annaberg.
0: Ich wünsche dir auch eine gute Nacht.

Love is the only thing. Liebe ist das Einzige, was irgendwie zählt. Jetzt auch in diesem Moment für Daniel und Caro. Die sitzen in dem selben Cabrio, in dem sie sich vor 14 Jahren einen Liebesantrag machten, einen kleinen Schwur in der Nacht. Es war auch hier während dieser Sendung oder lief wohl einen Song, den würden beide jetzt gerne wiederhören. Sie sind jetzt in Hamburg gerade in diesem Fahrzeug und Soft Cell Tainted Love war das damals. Ne? So ist es auch heute. Ne? Ich hoffe, es kommen die guten Erinnerungen. Ein Küsschen ist auch dabei, dann blende ich mich bei euch aus und mach das ein bisschen lauter.

Na, da bricht der Läufer, hast die Stimme weg hier. Aber um 3.52 Uhr darf man sich ruhig mal ein bisschen gehen lassen. Eine Gefahrenstelle von der A448 Dortmund-Witten in Richtung Bochum-West. Zwischen Bochum-Altenbochum und Wiemelhausen. Da ist ein Unfall passiert. Die Unfallstelle ist noch nicht abgesichert. Ihr fahrt da bitte vorsichtig. Und Norbert, der ist in Berlin zu Hause, aber gerade ist er auch nicht zu Hause, sondern unterwegs bei der Arbeit. Er ist im Sicherheitsdienst, muss da natürlich sehr diskret sein. Deswegen darf er nicht sagen, wo und was er da macht. Habe ich Verständnis dafür? Wir müssen ihn nur wach halten. Das ist hier in unserem Therapiekreis Aufgabe Nummer 1. Diesen Song würde er gerne hören. Da hängt der Himmel voller Geigen fast schon für Norbert. 1, 2, 3, 4. Die Plain White Tees und 1, 2, 3, 4. Habt ihr der Welt noch was zu sagen? Dann gerne was schreiben unter 07221 2011.

Nische, liebe Nische, I love you. Hier ist die Popnacht und dann auch noch zwei Gefahrenstellen. Einmal die A45, also Gießen in Richtung Hagen zwischen Dillenburg und Haiger-Burbach. Da steht ein defekter LKW im Baustellenbereich und ein Fahrzeug ohne Licht. Auf der A573 Ahrweiler in Richtung Bad Neuenahr zwischen Dreieck Bad Neuenahr Ahrweiler und Talbrücke Karweiler steht dieses Fahrzeug. Und dann ist noch eine Anschlussstelle gesperrt auf der A3 Frankfurt in Richtung Köln. Raunheim, da kann man wegen eines defekten LKW nicht fahren. Mapsi ist noch wach, die ist in Kaltenkirchen eben gerade wach geworden und sie hat einen Lieblingshit, den sie wohl vermisst, weil er länger nicht mehr gelaufen ist. Ich weiß nicht, also ich habe ihn doch schon öfter gespielt hier von Dua Lipa. Physical mag sie besonders gerne. Wenn wir einen Menschen glücklich machen, dann verliere ich auch zumindest Mapsi nicht als Kundin jetzt die nächste Stunde und drei Minuten. Hier ist die Popnacht.

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1: Um 4 Uhr mit Christine Beit. Am Münchner Flughafen ist es zum zweiten Mal innerhalb weniger Tage zu einem Zwischenfall gekommen. Eine Maschine der Lufthansa ist am Montagabend zu früh aufgesetzt und hat an der Landebahnschwelle die Beleuchtung beschädigt. Das hat die Lufthansa bestätigt. Aus München Birgit Frank.
2: Die 351 Passagiere seien alle unverletzt geblieben, so eine Sprecherin. Der Vorfall wird jetzt ebenso wie der Fall des Boeing Dreamliners 2 Tage vorher von der Bundesstelle für Flugunfalluntersuchung geprüft. Auf derselben Bahn war da die Maschine der Vietnam Airlines beim Starten über die Piste hinausgeschossen. Zwar konnte das Flugzeug noch abheben, ist aber später zum Münchner Flughafen zurückgekehrt. Bei der Landung war am Fahrwerk Qualm zu sehen, mehrere Reifen sind geplatzt. Menschen wurden aber auch hier nicht verletzt.
1: Vizekanzler Klingbeil fordert nach den jüngsten Äußerungen des israelischen Polizeiministers Ben-Gvir Konsequenzen. Der hatte gezielte Tötungen von Palästinensern im Gazastreifen gefordert. Klingbeil sagte dem Sender Sat.1, auf europäischer Ebene müssten Sanktionen gegen Ben-Gvir geprüft werden. Deutschland dürfe bei aller Solidarität mit dem Staat Israel nicht schweigen. Die Vereinigten Arabischen Emirate haben bis auf Weiteres ihre Handels- und Finanzgeschäfte mit dem Iran ausgesetzt. Das hat das Außenministerium des Golfstaats bestätigt. Die Entscheidung fiel, nachdem

0: Der Iran erstmals seit Monaten Raketen auf die Emirate abgefeuert hat. Die Geschosse stürzten vor der Küste ins Meer. Die US-Raumfahrtbehörde NASA hat Aufnahmen von dem Krater auf dem Mond veröffentlicht, der von einem Schrottteil einer SpaceX-Rakete verursacht worden war. Der Krater habe einen Durchmesser von etwa 18 Metern, hieß es von der NASA. Das 4 Tonnen schwere Raketenteil war vor 2 Wochen unbeabsichtigt auf dem Mond aufgeschlagen. Die NASA will eine Mondbasis errichten, deshalb sind Erkenntnisse über Kollisionen mit Weltraumschrott wichtig. Fußballnationalspieler Jamal Musiala ist zum 2. Mal innerhalb weniger Tage bei einem Spiel auf dem Platz zusammengebrochen. Diesmal bei einem Test seines Vereins Bayern München gegen Heidenheim. Am Abend gab der 23-Jährige ein Statement ab. Darüber berichtet Marcel Stober.
1: Bei ihm seien temporär kurz auftretende, aber gut behandelbare Absenzen festgestellt worden. Absenzanfälle sind eine Form der Epilepsie, die sich durch kurze Bewusstseinsstörungen auszeichnen. Musiala sei in bester medizinischer Behandlung, sehr optimistisch und auf einem guten Weg, schreibt er. Er selbst habe die Verantwortung übernommen, nach ärztlicher Freigabe weiter Fußball zu spielen.
0: Das Wetter für Deutschland. Die Tiefstwerte liegen am Morgen zwischen 20 und 11 Grad. Tagsüber über der Mitte stark bewölkt und teils schauerartiger Regen. Gegen Abend teils heftige Gewitter mit Unwettergefahr. Im Norden nur selten Schauer, ganz im Süden recht sonnig. Dazu maximal 20 bis 32 Grad. Die Zeit 4.03 Uhr.
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3: A7 Hannover Richtung Kassel. Zwischen Göttingen und Dreieck Grammetal. Nach einem Unfall ist ein Fahrstreifen gesperrt.
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4: 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Yeah. Und gleich spielen wir eine Runde um ein Popnacht-Package, das noch da ist. Und wenn ihr eins euch verdienen möchtet, da geht's um eine Künstlerin, die heute Geburtstag feiert, eine Sängerin. Die steckt im Leierkasten fest, holt sie raus und verdient euch ein Paket, ein sehr, sehr großes. Ich schreibe nur noch eure Adresse drauf. Hier ist die Popnacht. Ich bin Ben Sträuble.

0: Miss California, Superstars, they know her name. Hier ist die Pop-Nacht.
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0: Welche Künstlerin hat denn da heute Geburtstag? Die leiert jetzt hier vor sich her. Die ist bekannt auch für sehr viele romantische, schöne Songs. Tipico Romantico. Auch dieser Hit von ihr ist romantisch.

Heute hat sie Geburtstag. 07-221-2011. Ja, ja, ist ja gut. Oh, 07-221-2011, wer hat heute Geburtstag für ein Pop-Nacht-Package?

0: song, so glinnend. Es ist jetzt 4.20 Uhr in der Popnacht.
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0: Welcher Künstlerin hat hier Geburtstag? Leiertier. Oh, weh. Reinhard aus Solingen, guten Morgen.
2: Moin, Benny Bär.
0: Du hast ja sofort erkannt, wer das war, ne?
2: Jawohl, das war die Christina Perry mit Jar of Hearts.
0: So ist es. Christina Perry, Jar of Hearts. Und Christina Perry feiert heute den 40. Geburtstag. Happy Birthday to her. Und du bekommst ein Popnacht-Package dafür. Du kriegst das Geschenk und Christina Perry jetzt verdient. Naja, wir sind beide nicht eingeladen auf ihre Geburtstagsfeier. Was wollen wir machen, ne? Kommt vielleicht noch. Sag mal, du bist auf dem Weg in die Backstube gerade, Reinhard?
2: Jawohl.
0: Und du bist noch nicht so lange Bäcker, ne? Wie lange?
2: Und jetzt seit knapp 6 Jahren.
0: Was hast du davor gemacht?
2: Ich war davor Lehrer.
0: Und warum? Das ist ja ungewöhnlich eigentlich, ne? Umschulen her, dass man Lehrer ist und dann wird man Bäcker. Warum?
2: Das Backen macht einfach unglaublich Spaß und man sieht viel schneller einen Erfolg bei Backwaren als bei manchen Schülern.
0: Ja, das ist klar, ne? Und es redet niemand rein und man muss mit dem Brot nicht diskutieren, ja. So ist
2: das. Sieht das aus.
0: Das Brot muss keine Hausaufgaben machen und so, das ist wunderbar. Aber du fährst ziemlich spät in die Backstube, ne? Ich meine, die Bäcker, die sonst anrufen, die sind doch schon dann viel länger dabei.
2: Nee, wir fangen was später an. Ich habe das Glück, ich kann über den Tag arbeiten. Dafür machen wir aber das beste Sauerteigbrot in Düsseldorf.
0: Na, natürlich, das musst du auch mal platzieren an der Stelle, ne? Na gut, von Solingen nach Düsseldorf, 20 Minuten bist du da, ne?

0: Jawohl.
1: Okay, ist noch jemand vor dir dort jetzt? Wahrscheinlich schon, ne? Muss ja.
0: Nee, ich fange tatsächlich an.
1: Du fängst an, okay, du schließt auf. Gut.
0: Jawohl.
1: Da macht dir niemand einen Kaffee. Ich kann niemanden jetzt dazu motivieren, dir irgendwas Gutes zu tun.
0: Nee, leider nicht. Nee, das muss ich selbst machen.
1: Mach das mal selbst und ich schicke dir ein schönes Paketchen. Ja, bis bald.
0: Ja, vielen Dank.
1: Ciao, ciao.

Hosen nur nach vorne, neue Hit der Toten Hosen, den wir gerade gehört haben. Um 4.25 Uhr piept's nochmal. Vorsicht auf der A39 Lüneburg in Richtung Hamburg. Da fährt ein Fahrradfahrer auf der Autobahn, wo er nicht hingehört, zwischen Winsen, West und Maschen. Ihr Vater, bitte vorsichtig.

0: 4.31 Uhr.
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1: Heute beginnt der Tag in der Nordhälfte wolkenreich. Im Süden bleibt es zunächst meist trocken und dort scheint zum Teil die Sonne. Im Lauf des Nachmittags zieht von Westen vermehrt schauerartiger Regen auf und auch den Süden erfassen am Abend Schauer und Gewitter, die dann mit Starkregen auch kräftiger ausfallen können. Das alles bei maximal 18 bis 28 Grad. Morgen mal Sonne, mal Wolken und nur vereinzelt Schauer oder Gewitter. Auch am Freitag nur selten Schauer.
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2: Vorsicht bitte auf der A60 Bingen Richtung Mainz. Zwischen Heidesheim und Dreieck Mainz steht ein defektes Fahrzeug.
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3: Und die am meisten unterschätzte Höchsttemperatur heute in Ummerstadt in Thüringen bekommen wir 20 Grad. Hier ist die Popnacht. Ich bin Ben Sträubel.

0: kann man schön Mundtrompete spielen. Ich liebe es. Ach, es ist jemand eben gerade wieder die Haustür rein in Niedernhausen. Da geht das Licht an in einer Straße, in der Rüdiger lebt. Hallo Rüdiger, guten Morgen.
1: Ja, morgen.
0: Ja, du hast 14 Tage Urlaub gemacht in deinem Camper ohne Toilette. In einem, so ein Buschen ist das, ne? So mit Aufstelldach.
1: VW-Bus.
0: Ja, genau. Und da warst du in Österreich und im Westerwald, also 11 Tage am Haldensee in Tirol und dann nochmal 3 Tage und Nächte am Seeweiher im Westerwald. Und wo würdest du sagen, hat es dir denn besser gefallen?
1: Ja, das kann man so brutal nicht sagen.
0: Ja.
1: Aber es ist schon auffällig, dass man im Westerwald, dass es einfach geschickter ist, niederschwelliger, nicht so kompliziert, wenn man gerade mal was kaufen muss, kann man irgendwo hinfahren, braucht man kein Parkticket und so weiter.
0: Ach so, das ist
1: unkompliziert, aber schöner ist es natürlich. Ach ja, Entschuldigung, wenn ich auch ein fremdes Land lobe.
0: Nein, musst du, warum? Du
1: kannst aber am Haldensee, da steht man, da ist dann eine Sichttiefe von ungefähr 1,50 Meter.
0: Ja.
1: Na, da würde ich ja dann lügen, wenn ich im Westerwald sage, dass man länger als...
0: Du musst überhaupt nicht lügen, du kannst sagen, was du willst. Es gibt doch, also, du kannst das überall schön...
1: Ach doch, bin man ja gar nicht mehr gewöhnt, dass man was sagen darf.
0: Ja, absolut. Ich meine, ich komme aus dem Westerwald und ich finde es in Spanien schöner. Und da stehe ich auch zu. Das ist absolut. Und da gibt es natürlich Leute in meiner Familie, die haben dann gesagt, der fährt nach Spanien und war noch nicht immer am Knoten. Ne? So, nein, ich muss auch gar nicht auf den Knoten, auch wenn der nur 4 Kilometer entfernt ist. Ich habe gar kein Interesse daran. Das ist halt einfach so.
1: Das ist der Unterschied. Ja. Am Knoten habe ich schon versucht, Ski zu fahren.
0: Und hast nicht geschafft.
1: Es war so wenig Schnee da.
0: So, das siehst du mal. Jetzt bist du aber froh, dass du wieder zu Hause bist, ne? Nach 14 Tagen bei der Hitze. Und das ist natürlich in diesem Teil ohne Klimaanlage. Hast du es denn einigermaßen durchgehalten? Oder?
1: Naja, ja, aber ja, auch nur einigermaßen.
0: Einigermaßen, gut. Dann puste jetzt mal ein bisschen durch und kauf irgendwo ein, wo du kein Parkticket lösen musst. Freu dich drüber. In Niedernhausen musst du das auch nicht. Und ich spiele deinen Lieblingssong und Welcome Back aus dem Urlaub, ja?
1: Jo, tschö.
0: Tschö.

So easy. Ach ja, ich bin noch ein bisschen da und zwar noch 9 Minuten und 10 Sekunden. Und wenn ihr einen Hit hören möchtet in den letzten Minuten dieser Show als letzte Amtshandlung, dann gerne eine WhatsApp schicken unter 07221 2011. Geht auch natürlich per Telefon. Wer bei Stimme ist, kann auch mal Hallo sagen. Ich freue mich drüber. Aber vorher noch dieser schöne neue, gut riechende Hit hier von Conor Skinner, Find You in der Popnacht.

0: Konzert, Robin Schulz und Kiddo. Oh, es ist ja auch schon 5:05. Ich pack zusammen, Notaustaste ist abgeklemmter, Tennleistung wieder hochgefahren, auf volle Suppe, Lichtstimmung auf OP, Schuhe habe ich an. Was muss ich noch machen? Ja, letzte Amtshandlung, natürlich. Hallo, wer ist denn da?
1: Hier ist Michael aus Flensburg. Was hältst du denn davon, zu Ehren des verstorbenen Drummers von ZZ Top nochmal Sharp Dressed Man zu spielen oder Give Me All Your Love oder Lex? Irgendwas, was nett ist zum Trommeln auf dem Lenkrad.
0: Ja, Lex ist eine gute Idee. Lange nicht mehr gehört. Oder mach ich ein bisschen lauter, da trommel ich auch mit. Und KI, was machst du?
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0: Okay, ich komm mit. Das war die Popnacht. Mein Name ist Ben Streubel und schönes Leben in Deutschland. Schön.

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1: Um 5 Uhr mit Christine Beitsch. Die Meere rund um Europa erwärmen sich rasant. Das zeigt eine neue Untersuchung von Forschern der World Weather Attribution. Sie haben Oberflächentemperaturen gemessen. Aus der Klimaredaktion Stefan Hübner.
2: Die Hitzewellen dieses Sommers erfassten weit über 2/3 der untersuchten Meeresflächen. In den meisten Regionen lag die Erwärmung über dem weltweiten Mittel von 1,4 Grad Celsius. Im Mittelmeer stiegen die Spitzenwerte der Meerestemperatur sogar um etwa 3 Grad. Die Folgen können verheerend sein. Meerestiere sterben oder wandern in kühlere Regionen ab. Nahrungsketten verändern sich. Das gefährdet Meeresökosysteme und die Fischerei. Außerdem erhöht sich das Sturmrisiko.
1: Die USA und Südkorea wollen ihre laufende gemeinsame Militärübung offenbar deutlich verkürzen. Südkoreanische Medien berichten, die Übung solle etwa halbiert werden. ARD-Korrespondent Johannes Edelhoff berichtet.
3: Nur die erste Woche mit Verteidigungsoperationen findet demnach wie geplant statt. Die zweite Phase, in der ein Gegenangriff geübt werden sollte, falle aus. Nach Medienberichten haben sich die USA und Südkorea gestern darauf verständigt. Damit reagiert das Bündnis offenbar auf eine Anordnung von US-Präsident Donald Trump. Er hatte am Sonntag verlangt, die amerikanische Beteiligung an dem Manöver deutlich zu reduzieren und dabei auf sein gutes Verhältnis zu Nordkoreas Machthaber Kim Jong-un verwiesen. Trump bemüht sich zugleich um neue Gespräche mit Kim. Nach Medienberichten drängt er auf ein persönliches Treffen noch in diesem Herbst.
1: Der ChatGPT-Entwickler OpenAI verschärft nach Hacks durch seine KI die Sicherheitsvorkehrungen bei Tests. Das US-Unternehmen erklärte, in Zukunft überwachten automatisierte Systeme die Aktivitäten der KI-Modelle strikter. Bei verdächtigen Handlungen würden Mitarbeiter benachrichtigt. Stellen diese nicht innerhalb einer halben Stunde fest, dass ein falscher Alarm vorliege,

0: werde der Test gestoppt. Ein KI-Modell von OpenAI war zuletzt während eines Tests eigenständig aus einer eigentlich isolierten Umgebung ins offene Internet gelangt und dann ins System einer Plattform eingebrochen. Am Münchner Flughafen ist es wieder zu einem gefährlichen Zwischenfall gekommen. Eine Maschine der Lufthansa ist am Montagabend zu früh aufgesetzt und hat an der Landebahnschwelle die Beleuchtung beschädigt. Das hat die Fluggesellschaft bestätigt. Die Piloten hätten den Airbus A380 aber sicher landen können. Die mehr als 350 Menschen an Bord blieben unverletzt. Das waren die Nachrichten mit Christine Beidt. Das Wetter für Deutschland. Die Tiefstwerte liegen am Morgen zwischen 20 und 11 Grad. Tagsüber über der Mitte stark bewölkt und teils schauerartiger Regen. Gegen Abend teils heftige Gewitter mit Unwettergefahr. Im Norden nur selten Schauer, ganz im Süden recht sonnig. Dazu maximal 20 bis 32 Grad. Die Zeit 5.03 Uhr.
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2: Willkommen im frühen Mittwoch. Mir ist aufgefallen, wir haben Sachen wieder in Gebrauch, die wir schon länger nicht mehr im Gebrauch hatten.
3: Sowas wie Jacke oder zu eine Schuhe oder was?
2: Sowas wie Scheibenwischer und Morgenslicht. Ja. Also eigentlich hast du es ja immer an, aber dass man es braucht, ist neu.
3: Ja, weil es jetzt auch dunkler und useliger wird, aber ist ja gut so.
2: So, also Regen nehmen wir mit Handkuss, wird auch wieder trockener am Ende der Woche. Jetzt gehen wir erstmal diesen Mittwoch an. Schön, dass ihr dabei seid.
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0: Ach, immer noch eine super Nummer, oder? Danza Kuduro, willkommen im Mittwochmorgen.
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2: Klingt wie eine nordische Gottheit und wird von vielen Fitnessfans auch so verehrt. Skyr. Skyr ist aber nur eine Milchpampe aus Island mit wenig Fett und viel Protein. Es ist ein Hype. Inzwischen steht im Supermarkt ja an jedem Produkt mit extra viel Protein. Das kann man auch auf Erdnüsse schreiben. Hüttenkäse heißt dann High Protein Cheese Cream. Und die Kollegen essen bei der Arbeit statt einem Brot ihren High Protein Vanilla Flavored Porridge mit Dattelmus. Und abends an der Bar machst du ein bisschen Joghurt in deinen Espresso Martini. Schon ist es ein Proteinshake. Davon kriegst du dann auch keinen Kater, sondern Muskelkater. Leider musst du dich ja zum Fitbleiben immer noch selbst bewegen. Sonst gibt's auch keine Muckis und wir kriegen im schlimmsten Fall irgendwann den Skierbecher nicht mehr auf.
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0: Guten Morgen, es ist der 19. August. Schön, dass ihr mit dabei seid.
1: Jetzt gibt's ein Problem mit der Tatsache, dass es einfach jeden Morgen länger dunkel bleibt.
0: Und zwar?
1: Der Hund.
0: Warum?
1: Er hat Angst vor dem Dunkeln.
0: Okay, das ist, ja.
1: Er geht nicht raus, wenn es dunkel ist.
0: Ja.
1: So, jetzt trage ich den ins Auto. Und nu?
0: Jetzt baust du dir eine mobile, schiebbare Tageslichtlampe.
1: Ja.
0: Und schiebst sie immer vor ihm her und simulierst so quasi seine eigene Sonne.
1: Oder ich setze ihm eine Stirnlampe auf. Das klappt bestimmt.
0: Mach das.

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0: Macherie, bonjour, super Nummer immer noch. Hier ist HR3. An diesem Mittwoch, es ist 10 Minuten vor 6. So, wir kümmern uns, wir finden alles raus, was euch beschäftigt.
1: Und decken das auf, was viele als großen Skandal gehandelt haben, zumindest in den sozialen Medien.
0: Unser Bundeskanzler Friedrich Merz macht Urlaub. Das sei ihm wirklich gegönnt. Und jetzt wurde gemunkelt, ob er diesen Urlaub heimlich verlängert hätte.
1: Trotz all dem, was gerade so los ist bei uns in Deutschland. Unsere HR3-Reporterin Eva Huber in Berlin hat nachgefragt im Bundeskanzleramt.
2: Die sagen, ich zitiere mal, der Bundeskanzler ist nie im Urlaub. Er ist immer im Dienst.
1: Ach so.
2: Also ja, also er ist nicht weg. Er ist lediglich nicht in Berlin und nimmt keine öffentlichen Termine wahr. Wenn man ihn erreicht, muss, ist er sofort da und so war er das auch in den vergangenen Tagen. Das ist so ein bisschen jetzt die Antwort aus dem Kanzleramt. Also die Antwort ist, Merz hat seinen Urlaub nicht verlängert, weil er gar nicht im Urlaub ist. Aber man muss schon sagen, seinen letzten öffentlichen Auftritt hatte der Kanzler Ende Juli und seitdem hört man kaum was von ihm und das löst schon Kritik aus hier im politischen Berlin, dass der Kanzler gerade auch in den letzten Hitzewochen mit Dürre, Niedrigwasser und Feuer nicht sichtbar war, dazu nichts gesagt hat. Das finden hier viele nicht gut.
1: Ja.
0: Also nochmal, es sei jedem sein Urlaub gegönnt, aber zu sagen, ich bin gar nicht im Urlaub, weil ich ja erreichbar bin, ich weiß nicht.
1: Es sieht nur so aus, als wäre ich gar nicht da. Ja, ja. Man sieht nichts von mir, man hört mich nicht.
0: Wenn wir nicht da sind, sind wir auch nicht im Urlaub. Wir sind da nur moderationsfrei.
1: Aber erreichbar.
0: Aber immer für euch.

0: Die Killers am Mittwoch, 19. August, 6 Uhr.
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2: Mit Theresia Tautz. Guten Morgen. Auch viele Mieterinnen und Mieter haben in ihren Wohnungen unter der Hitze der letzten Wochen gelitten. Bundesjustizministerin Hubich will sie in Zukunft besser schützen und plant, das Mietrecht anzupassen. Aus dem News-Team Jonas Valentin Weber.
3: Bisher haben Mieter keinen gesetzlichen Anspruch, wenn sie ihre Wohnungen mit fest installierten Klimaanlagen oder etwa Sonnenblenden ausstatten wollen. Bei entsprechenden baulichen Veränderungen müssen in der Regel die Vermieter zustimmen. Das will Hubich jetzt offenbar aufweichen. Für beide Seiten, also für Mieter und Vermieter, müsse es in Zukunft klare und praktikable Regelungen geben, sagte die SPD-Politikerin der Rheinischen Post.
2: Der Brand im belgischen Naturschutzgebiet Hohes Venn ist weiter nicht unter Kontrolle. Er breitet sich aber auch nicht weiter aus. ARD-Reporter Arndt Lenz.
4: In der Nacht haben auf deutscher Seite Feuerwehrleute und das technische Hilfswerk transportable Löschwasserbecken aufgestellt und mit Wasser gefüllt. So können gefährdete Gebäude besser geschützt werden, sollte sich der Brand weiter ausbreiten. Am Morgen wollen Feuerwehrleute prüfen, ob die etwa 30 Personen einer geräumten Siedlung an der deutsch-belgischen Grenze wieder in ihre Häuser zurückkehren dürfen.
2: Drogencheck in Wiesbaden. Dort kann man vor dem Kiffen kostenlos testen lassen, ob das Cannabis verunreinigt ist. Nach 5 Monaten meldet die Stadt Wiesbaden, das Projekt komme gut an. HR3-Reporterin Andrea Bonhagen.
5: 48 Proben wurden getestet und zwar an einem mobilen Stand in Clubs, zum Beispiel bei Hip-Hop-Partys und Punkrock-Konzerten. Dort haben Fachleute das Gras oder Cannabis auf Wirkstoff und Feuchtigkeit untersucht. Ein Test von anderen Drogen wie Ecstasy, Ketamin und Koks war laut Stadt nicht möglich. Das Land Hessen erlaube keine Tests illegaler Substanzen.
2: Das Wichtigste zuerst, mir geht es gut. So meldet sich Fußballnationalspieler Jamal Musiala bei Social Media. Er war beim Testspielsieg des FC Bayern gegen Heidenheim auf dem Rasen zusammengebrochen, wie schon in einem Spiel vorher. Musiala sagt, dass sogenannte Absenzen dahinter stecken. Das ist eine Form von epileptischen Anfällen. Und das ist heute noch wichtig. In Frankfurt wird der Prozess gegen einen Narkosearzt aus Kronberg neu aufgerollt. Ein Mädchen war nach einer Zahnarztbehandlung bei ihm gestorben. Und Tour de France-Feeling in Hessen. In Bad Orb startet die Deutschland-Tour mit vielen nationalen und internationalen Radprofis. Das nächste HR3-News-Update gibt's hier wieder in einer halben Stunde.
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0: So, meistens ist es noch trocken in der Dunkelheit über euch, aber schon Wolken. Und dann gibt's eine Allianz, eine Zusammenarbeit von 2 Tiefdruckgebieten, von Nora und Olivia. Und das sorgt für Wärme und für Regen. Im Norden wird der Vormittag nass, zwischendurch auch ein bisschen Sonne, ein paar Wolken, 23 Grad sind da drin. Im Rhein-Main-Gebiet und Richtung Süden zwischen 25 und 27 Grad. Am Nachmittag geht es mit der Schauerwahrscheinlichkeit nach oben und das dicke Ende kommt dann am Abend mit Regengüssen. Gewittern, da kann es ordentlich prasseln.
7: Staus haben wir aktuell keine, aber einmal Vorsicht bitte auf der A661 in Richtung Egelsbach. Zwischen Oberursel Nord und Oberursel liegen Gegenstände auf der linken Spur. 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
0: In der News für euch, Theresia Tautz.
2: Schönen guten Morgen, ich bin Tanja Rösner.
0: Und ich bin Tobi Kämmerer. Theresia hat es gerade gesagt, heute startet der Deutschland-Tour in Bad Orb. Tausende von Radler fallen über das schöne Städtchen her. Ist auch Thema in unserer WhatsApp-Promi-Gruppe gleich.
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0: Das wird ein schöner Aufriss heute bei uns in Hessen in Bad Orb. Hier ist hr3, eure Morningshow. Heute startet die Deutschland-Tour, das größte deutsche Radrennen, mit ganz vielen Stars. Und der Start ist eben bei uns in Bad Orb.
1: Tausende kommen zum Zuschauen. Thema auch in unserer WhatsApp-Promi-Gruppe. Ich gucke gerade mal, wer alles online ist. Daniela Katzenberger ist schon online und Richard David Precht. Guck mal, machst du da auch mit?
2: Warum sollte ich, Tanja? Um das Radrennen zu gewinnen, muss man allen mindestens einen Sekundenbruchteil voraus sein. Ich bin es jetzt schon um Jahre. Toll.
3: Ihr F***en, hier ist Icky Mel. Enges, Lycra, glatte Beine. Ist vom Ding her ja was Geiles. Doch Ü60 und mit Bierbauch ist es hart auch für den Radschlauch.
4: So, Stefan Raab hier. Ja, willkommen zu meiner Radsport-Zaubershow. Ich zeige Ihnen jetzt diesen Bluttest und simsalabim, schon ist die Medaille weg. Ja, tada!
5: Ich bin's, die Katze. Für ein Radrennen braucht man ja einen Helm. Boah, um das hinzukriegen, muss ich mir ja tonnenweise Haarspray draufklatschen. Ja, das ist nix für mich.
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7: Ey, Tobi.
8: Ja, Pauli.
7: Boah, Tobi, ich versorge die Radfahrer an der Strecke mit Verpflegung. Es wird voll lustig, die mit einer Hand Döner essen zu sehen, so, ne?
8: Ja.

0: Hier ist HR3 um 17:45. Schön, dass ihr mit uns aufsteht.
1: Guten Morgen, Tanja und Tobi. Hier ist Holger aus Rüsselsheim. Viele Grüße von Vancouver Island, wo wir gerade die Fähre verlassen und ins Hotel gehen. Auch ein ganz neues Gefühl, mit der HR3 Morning Show mal ins Bett zu gehen. Ich hoffe, ihr habt einen schönen Tag. Wir machen uns jetzt eine schöne Nacht und schlafen uns erstmal richtig aus. Bis bald, wenn wir wieder zu Hause sind.
0: Oh, Holger, einen wunderschönen Urlaub. Das Wetter übrigens in Vancouver ähnlich wie hier bei uns in Hessen. So Mitte 20 Grad sind wir unterwegs. Nur heute wird es in Hessen deutlich regnerischer, als es in Vancouver ist.
2: Jetzt ist ja Vancouver Island, es ist ja August, ne? Der heißt auf Vancouver Island Forgest, weil es da immer neblig ist. Ich war auch im August da und habe es überhaupt nicht verstanden, aber es ist total abgefahren. Forgest. Hallo, Forgest.
0: Hello, Forgest.
2: Kannst du kurz sagen, danke, Tanja, für diese wirklich nützliche Information.
0: Danke für diese wirklich nützliche Information.
2: Hammer's doch. Was ist auf den Straßen los?
3: Guten Morgen, Tanja. Guten Morgen, Tobi. Hier ist Andreas aus Gießen. Auf der A45 in Richtung Dortmund. An der Ausfahrt Haigab-Urbach steht ein Pannen-LKW. Haigab-Urbach, die Ausfahrt, steht ein Pannen-LKW. Vorsicht, bitte.
2: Danke fürs Bescheid geben.
0: Hymnisches haben wir für euch. Von U2. One spielen wir.
2: Und dazu gibt's Beats von Alesso und Katy Perry. When I'm Gone und One, das ist echte Abwechslung.
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0: Hey, wenn man es will. Wir haben einen neuen hessischen Rekord, Leute.
1: Naja.
0: Hier ist HR3 um kurz vor 6:30. Wie lange hält man es in einem Breakdancer aus? Wir reden über das Rummelfahrgeschäft.
1: Also dieser Breakdancer, ne?
0: Ja.
1: Ich fahre ja jede Achterbahn und jeden Freefall Tower, aber in diesem Breakdancer wird mir einfach wirklich sehr schnell sehr
0: Sachen, die
1: übel.
0: Sich drehen, ist eher nichts.
1: Ja,
0: 15
1: ja.
0: Stunden lang hat der Stanislav gesagt, schaffe ich das? Drei Stunden länger als der Ältere. Hat er. Hat er wirklich geschafft und sonst?
2: Ja, körperlich geht es mir tatsächlich auch sehr gut.
0: Also, super. Ja.
2: Ich hätte selbst nicht gedacht, dass es mir nach dem Ganzen so gut gehen wird.
0: Niemand.
2: Weil, wie gesagt, 8 Stunden habe ich schon mal auf einem vergleichbaren Fahrgeschäft gemacht. Aber 15 Stunden sind das Doppelte und dementsprechend auch nochmal eine völlig andere Hausnummer.
1: Ja.
2: Aber im Endeffekt war es doch einfacher als gedacht.
1: Und er ist nicht mal heiser.
0: Ist nicht mal raus und erstmal in die Schießbude. Nein, nein, nein.

0: Alvaro Soler con Karma. Mit Ruhe gehen wir diesen Mittwoch an um 6:30.
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2: Mit Theresia Tautz, guten Morgen. Mehr Hitzeschutz in der Wohnung. Bundesjustizministerin Hubich will es Mietern erleichtern, Klimaanlagen oder Sonnenblenden einzubauen. Dafür könnten die Regeln im Mietrecht geändert werden, hat sie der Rheinischen Post gesagt. Bisher gibt es dabei einige Hürden. Im belgischen Hohenfenn, direkt an der deutschen Grenze, kämpft die Feuerwehr weiter gegen den Waldbrand. Der Regen hat zuletzt geholfen. Jetzt versuchen die Einsatzkräfte, das Feuer einzukreisen und so unter Kontrolle zu bringen. In Kalifornien in den USA läuft ein neuer Prozess gegen Meta. Mehrere Bundesstaaten werfen dem Konzern vor, Kinder und Jugendliche mit Facebook oder Instagram bewusst abhängig zu machen. Meta weist die Vorwürfe zurück. Im Raum steht eine Milliardenstrafe. Und jetzt mehr Aktuelles aus unseren Regionalstudios.
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3: Waschbären sind längst nicht mehr nur ein nordhessisches Problem. Auch im Rhein-Main-Gebiet tauchen sie immer häufiger in Wohngebieten auf. So auch in Hainburg-Heinstadt im Kreis Offenbach. Hier haben sich deshalb 10 Nachbarn zusammengetan. Bei ihnen laufen abends regelmäßig Waschbären durch die Gärten. Teilweise kommen die Tiere auch in die Häuser. Das Ganze ist nicht billig. Mehrere hundert Euro kosten Fallenstellen und Entsorgung beim Jäger. Wenn ich gleich das schwere Geschütz auffahren will, sollte darauf achten, Müll- und Biotonnen zu sichern, Tierfutter nachts reinzuholen und keine Essensreste auf den Kompost zu schmeißen. Denn wo Waschbären nichts zu fressen finden und nicht ins Haus kommen, fühlen sie sich auf Dauer auch deutlich weniger wohl. Marcel Ronge, Heinstadt.
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0: Viele Wolken über Nordhessen, die wahrscheinlich bleiben werden. Zwischendurch ein bisschen Regen und Geniesel, aber auch längere, lange trockene Phasen mit Mini-Sonne. Im Süden geht's trocken los, auch mit Sonne hier und da. Am Nachmittag wird es dann da wolkig, dann schaurig und heute Abend und in der ersten Nachthälfte Gewitter und da kann es kräftig schütten.
2: Damit ihr gut ankommt, jetzt das Neueste aus dem H3-Verkehrszentrum. Vorsicht auf der A5 Frankfurt-Darmstadt, da liegen Reifenteile zwischen Niederrad und dem Frankfurter Kreuz auf der linken Spur. Ein Unfall auf der A3 Würzburg-Frankfurt zwischen dem Offenbacher Kreuz und Frankfurt Süd, 3 Kilometer stockend. Dann die 3 Köln-Frankfurt zwischen Kelzerbach und dem Frankfurter Kreuz, Markierungsarbeiten. Die 2 linken Spuren sind gesperrt, deshalb 2 Kilometer stockend.
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0: Hier ist eure Morningshow um 20 Minuten vor 7. Heute gibt's Ausnahmezustand im Main-Kinzig-Kreis. Die Deutschland-Tour. Ein Radrennen startet bei uns in Hessen und die ganze Stadt ist außer Rand und Band.
1: Unser H3-Reporter Marcel Runge hat sich da schon mal umgeguckt. Ist denn alles bereit und rausgeputzt?
2: Ja klar, Bad Orb will natürlich richtig schick aussehen, wenn die Fernsehbilder durchs ganze Land gehen. Die Strecke führt deshalb auch ziemlich geschickt an den Wahrzeichen vorbei, unter anderem das Gradierwerk oder an der Therme. Mhm. Und rundherum wird dann richtig aufgefahren. Es gibt eine kleine Messe, Foodtrucks, Familienprogramm. Dazu kommt die ganze Fernsehtechnik, die ist auch von vor Ort wirklich mal ein Blick wert. Es kommt ein Hubschrauber, Drohnen kommen zum Einsatz in den Häuserschluchten von Bad Orb. Fernsehcrews sind da. So eine mediale Aufmerksamkeit hat Bad Orb seit Jahrzehnten nicht erlebt.
1: Okay, jetzt haben die wie viele Einwohner? 10.000, ja. Mindestens genauso viele kommen heute noch mal dazu an Besuchern, dazu die Sportler, die Teams, aber Bad Orb ist vorbereitet.
3: Wir haben extra für die vielen Anreisen, auch nicht zuletzt aus dem Rhein-Main-Gebiet, noch mal große Ausweich- und Shuttle-Parkplätze in Wächtersbach auf dem Messegelände vorgesehen. Aber auch für alle, die aus dem Ostkreis kommen, aus dem Jostgrund, gibt es an dem Schullandheim Wegscheide extra ausgewiesene Parkplätze. Also mehrere tausend Parkplätze außerhalb von Bad Orb stehen mit Shuttle-Anbindung zur Verfügung.
0: Das ist der Wahnsinn. Herr Steffen, der ist Kurdirektor außer Rand und Band heute natürlich. Um 10 Uhr geht's los mit Gucken und Schlendern und die Profis sind dann ab 14 Uhr am Start. Heute noch bei uns in der Show der Mann, der es kommentiert. Florian Nass, unser Radsport-Experte.

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0: Beyoncé am Mittwoch, es ist 6:45.
1: Einmal Vorsicht bitte auf der A5 Richtung Darmstadt. Da liegen mehrere Reifenteile zwischen Niederrad und dem Frankfurter Kreuz auf der linken Spur.
0: Unser Meteorologe trägt noch T-Shirt, das heißt, es wird warm. Martin, was kriegen wir sonst noch?
2: Warm, Sonne, ein paar Regenwolken heute Vormittag in Nordhessen und heute Abend bitte alle kollektiv den Kopf einziehen, weil Regengüsse teilweise unwetterartig mit Gewittern ziehen heran. Vor allen Dingen so Mittelhessen, Rhein-Main und Südhessen so im Laufe des Abends, da wird es ordentlich nass.
0: Okay, gleich für euch Sophie and the Giants.
1: Und dazu gibt's Kraft und Rückenwind von Midnight Oil. Beds are burning und Loser, das ist echte Abwechslung.
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0: 6 vor 7, hier ist hr3 am Mittwoch. Schön, dass ihr mit uns aufsteht.
1: Ich habe mal eine Frage.
0: An mich?
1: An die Allgemeinheit.
0: Ja.
1: Wie hättet ihr es gemacht? Folgende Situation. Ich war einkaufen.
0: Ja.
1: Supermarkt. So, dann will ich aus dem Parkplatz raus. Ging schon erstmal nicht, weil so ein Typ im Cabrio ankam, es sehr eilig hatte, mich nicht rausgelassen hat. Da hatte ich ihn schon so ein bisschen, auf dem Kieker. So, dann gucke ich ihm so hinterher und sehe also, wie er alleine mit seinem Cabrio, das Cabrio tut nichts zur Sache, auf dem...
0: So kommt häufig vor, das war ein Cabrio.
1: Es war so ein Gesamteindruck.
0: Ja.
1: Auf dem Eltern-Kind-Parkplatz parkt. Er hatte kein Kind, kein Kindersitz und nichts dabei, aber ist halt direkt am Eingang. Der halbe Parkplatz war frei, aber da muss man sich hinstellen. Und dann stolziert er also rein und geht einkaufen. So, und mich hat das so dermaßen aufgeregt. Das Gesamtverhalten und insbesondere, wenn der halbe Parkplatz frei ist, wieso stellst du dich dahin? Und dann bin ich wütend nach Hause gefahren und am meisten wütend war ich über mich selbst. Wieso habe ich nichts gesagt?
0: Angenommen, du hättest was gesagt.
1: Ja.
0: Was hättest du dann gesagt?
1: Naja, sowas wie, Entschuldigung, Sie stehen auf dem Mutter-Kind-Parkplatz, es ist ja noch der halbe Parkplatz frei.
0: Ja, das wäre eine gute Idee gewesen.
1: Aber wieso habe ich nichts gesagt? Dann traue ich mich wieder nicht, ich blöde Kuh. Bin aber voller Zorn heim.
0: Und warum, hast du eine Idee, warum du dich nicht getraut hast? Also manchmal ist es ja so ein blitzschnelles Abwägen von, wenn ich das jetzt mache, dann schaffe ich mir ja ein Thema.
1: Ja, ja.
0: Also, weißt du, dann ist nee, ja nicht so...
1: Ich bin einfach ein Schisser.
0: Ist ja, du hast Schiss
1: ja,
0: vor der Reaktion
1: heißt
0: dann?
1: Nee, nein, ich habe dann irgendwie so Hemmungen, auf die Leute zuzugehen und sagen, hier, Kollege, was machst du denn da für einen Quark? Also sagt ihr in so Fällen was? Also jetzt nicht unbedingt nur beim Eltern-Kind-Parkplatz, aber generell, wenn erwiesenermaßen eine andere Person was Falsches macht und ihr den Drang habt, darauf aufmerksam zu machen, sagt ihr dann was oder schluckt ihr es auch runter?
0: Und wenn ihr was sagt, mich würde sehr interessieren, wie ihr es sagt.
1: Ja.
0: Hier!
1: Sag mal!
0: Hier!
1: Oh, London am Zaun! Also, ne?
0: Sicherlich behandeln sie ihr Cabrio wie ihr eigenes Kind, aber dieser Parkplatz ist vielleicht was anderes vorgesehen.
1: Also,
0: Anzeige ist raus!
1: Also 069-155-4x3. Wie handhabt ihr solche Idioten-Situationen?
0: Oder fahrt ihr ein Cabrio und parkt gerne auf so Parkplätzen? Dann sagt auch mal Bescheid.

0: am Mittwoch. Es ist der 19. August, 7 Uhr.
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2: Mit Theresia Tautz. Schönen guten Morgen. Dachgeschosswohnung über 40 Grad. Die Hitzewellen sind in diesem Sommer besonders heftig. Jetzt überlegt Justizministerin Hubig, das Mietrecht zu ändern, damit man eine Klimaanlage einbauen kann. Das hat sie der Rheinischen Post gesagt. ARD-Hauptstadtkorrespondent Georg Schwarte.
3: Bisher gilt, wer bauliche Veränderungen an der gemieteten Wohnung vornehmen will, braucht dafür zwingend das Einverständnis des Vermieters. Der kann beispielsweise den Einbau einer Klimaanlage laut Mietrecht wegen optischer Beeinträchtigung, baulicher Risiken oder Lärmbelastung verbieten. Hubig sagte, hier brauche es für beide Seiten künftig klare und praktikable Regelungen. So könne auch die klassische Rechtspolitik einen Beitrag zum Hitzeschutz leisten.
2: 3000 Hektar Natur sind schon verbrannt. Eine Fläche so groß wie die Nordseeinsel Borkum. Im belgischen Hohenfenn in der Nähe der deutschen Grenze kämpft die Feuerwehr weiter gegen die Flammen. Der Regen hat zuletzt geholfen. Jetzt soll der Brand eingekreist werden. Die evakuierten Bewohner von Monschau können immer noch nicht in ihre Häuser zurück. In Kalifornien in den USA geht der Prozess gegen Meta in die heiße Phase. Mehrere Bundesstaaten werfen dem Konzern vor, Kinder und Jugendliche mit Facebook und Instagram bewusst abhängig zu machen. Sie fordern deshalb Einschränkungen, zum Beispiel beim Endlosscrollen. Meta weist die Vorwürfe zurück. Dem Konzern droht eine Milliardenstrafe. Rad-Hotspot Bad Orb. In der Stadt im Main-Kinzig-Kreis startet heute die Deutschland-Tour. HR3-Reporter Marcel Ronge.
4: Zum Auftakt fahren die Profis heute Nachmittag einen 2,5 Kilometer langen Prolog, also das Zeitfahren mitten durch die Stadt. Die Veranstalter rechnen mit 10.000 bis 15.000 Besucher, etwa genauso viele wie Bad Orb Einwohner hat. 9 Teams aus der höchsten Radsportklasse sind mit dabei. Für die Fernsehbilder sind unter anderem Drohnen und ein Hubschrauber im Einsatz. Der Prolog wird ab 14 Uhr live im hr-Fernsehen und auch auf sportschau.de übertragen.
2: Und das steht heute noch an. Heute ist Welttag der humanitären Hilfe. Dazu fordern Organisationen in Deutschland mehr Unterstützung. In Frankfurt wird der Prozess gegen einen Narkosearzt aus Kronberg neu aufgerollt. Ein Mädchen war nach einer Zahnarztbehandlung bei ihm gestorben. Und Pressekonferenz bei Eintracht Frankfurt vor dem DFB-Pokalspiel gegen Oberligist SC Tönnies. Das nächste HR3 News Update in einer halben Stunde.
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0: Viele Wolken, ein bisschen Geniesel über Nordhessen vor allem und ein paar zaghafte Lücken gibt es auch noch. Wir starten so zwischen 15 und 20 Grad erstmal in diesen Tag. Über Nordhessen wird es grau bleiben und immer wieder so ein bisschen nieseln. Dazwischen gibt es aber auch immer wieder längere trockene Phasen. Wir starten im Süden trocken, da gibt es dann das dicke Ende heute Abend. Geht mit Regenschauern los am Nachmittag und in den Abend und die Nacht rein kräftige Schauer und Gewitter.
6: Damit ihr gut ankommt, jetzt das Neueste aus dem H3-Verkehrszentrum. Ein Spanngurt auf der A485, Vorsicht zwischen Gießen-Wieseck und Gießen-Ursulum. Unfallstelle auf der A3 ist geräumt, Würzburg-Frankfurt, zwischen Obertshausen und Frankfurt-Süd stockt es streckenweise. Markierungsarbeiten auf der A3 Köln-Frankfurt zwischen dem Mönchhof-Dreieck und dem Frankfurter Kreuz sind die zwei linken Spuren gesperrt, 4 Kilometer stockend. Dann die 5 Frankfurt-Darmstadt zwischen Niederrad und dem Frankfurter Kreuz, 2 Kilometer stockender Verkehr, Grund ist ein kaputtes Auto auf der rechten Spur. 6 Kilometer Stau auf der A643 Richtung Wiesbaden zwischen dem Dreieck Mainz und dem Schiersteiner Kreuz und 2 Kilometer auf der A671 Richtung Wiesbaden zwischen dem Mainspitzdreieck und Hochheim Süd. 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

0: Hallo?
1: Hallo?
2: Hallo, guten Morgen.
1: Bist du gestresst?
2: Hier ist deine HR3 Morning Show, Tanja und Tobi. Wer bist du?
0: Hallo, ja, jetzt ist Sabrina Müller.
1: Hallo.
2: Hi, hier ist HR3. Wo musst du denn so dringend hin?
0: Warum?
1: Du klangst so gestresst.
0: Ja, ich bin ein bisschen gestresst. Ja, ich muss nach Würzburg.
1: Na, Hammer ist doch.
2: Ja, so eine entspannte Stadt. Komm mal ein bisschen runter, Sabrina. Was ist das? Sabrina, ganz schnelle Entscheidung oder eine entspannte. Mit welchem Hit, und das entscheidest du jetzt, startet wohl ganz Hessen in diesen Tag?
0: Spielt irgendwas aus den 90ern. Ist alles gut.
2: Ja, jetzt gab es in den 90ern ja alles. Von Crunch, Rock bis Eurodance.
0: Eurodance.
1: Oh!
2: Uff.
1: Okay, wir nähern uns.
2: Und dann sowas. Ja, Snap, La Bouche.
0: Keine Ahnung.
1: Hathaway, Dr. Hathaway.
2: Hathaway, what is love? Da haben wir es doch.
0: Dankeschön.

0: Guten Morgen und willkommen im Mittwoch. Hier ist eure HR3 Morning Show.
1: Solltet ihr jobmäßig irgendwie gerade unzufrieden sein und euch umgucken, was es sonst noch so gibt, Obacht!
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3: Für alle, die einen sehr schlechten Job suchen, ein Unternehmen, bei dem du nie Feierabend machen kannst, schreibt in die Stellenausschreibung:
4: flexible Arbeitszeiten und hohe Eigenverantwortung.
3: Wenn der Saftladen dir sagen will, dass das Gehalt miserabel ist:
4: es gibt jede Woche einen Obstkorb fürs ganze Team.
3: Wir haben viel zu wenig Personal und du wirst von Tag 1 an allein gelassen, heißt:
4: wir haben schlanke Strukturen und geben dir viel Gestaltungsspielraum.
3: Und wenn sie dir sagen wollen, dass du an dem Job komplett zerbrechen wirst, heißt das:
4: persönliche Weiterentwicklung.
3: Klingt doch sympathisch. Und dann noch die Info, dass es die Firma in einem Jahr sowieso nicht mehr gibt.
4: Wir befinden uns in einer spannenden Wachstumsphase.
3: Viel Erfolg.
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0: Sagt er was oder sagt er nichts? Wenn ihr mitbekommt, dass irgendjemand was macht, was euch nicht passt. Wie der Typ im Cabrio.
1: Ja, das Cabrio tut überhaupt nichts zur Sache. Aber der steht halt wirklich auf dem Supermarktparkplatz, auf dem Eltern-Kind-Parkplatz, obwohl der halbe andere Parkplatz frei ist. Ich habe nichts gesagt und am meisten ärgere ich mich über mich selbst, weil ich die Klappe gehalten habe.
0: Und ihr?
2: Hallo, guten Morgen Tanja, guten Morgen Tobi.
0: Hi.
2: Diese Situation, die du gerade geschildert hast, mit Leuten, die auf solchen Parkplätzen parken, auch Behindertenparkplätzen.
1: Ja.
2: Ich habe das schon oft erlebt und habe mir dermaßen auf die Zunge gebissen, weil Tanja, das bringt alles gar nichts, weil die sind letztendlich dann auch noch rotzefrech,
1: ja,
2: beleidigend,
1: ja,
2: und dann steht man ganz doof da und ärgert sich noch mehr.
1: Aber dann muss ich wenigstens, also dann bin ich wenigstens los, was ich so in mir rumgrummele.
0: Irgendwie ist es unbefriedigend, gell?
1: Ja, voll!
0: Und irgendwie ist es auch nicht schön, finde ich.
1: Ich denke mir, wieso muss denn der Idiot damit jetzt auch durchkommen und wieso bist du die Idiotin, die nichts sagt?
0: Ja, ich vermute, dass in der ersten Haltung schon ein Problem stecken könnte.
1: Sagst du da was?
0: Ach, ich schließe mich ja da ein. Nee. Ich ärgere mich
1: auch
0: ja genauso.
1: Nicht.
0: Nee.
1: Ach, das wirklich? Hätte ich jetzt anders, ja, gedacht. Guck mal.
0: Außer es geht um andere. Also wenn ich zum Beispiel sehen würde, dass da jetzt eine Mutter mit Kind parken würde oder wollen würde und so, dann kann ich quasi so den Anwalt
1: so
0: spielen, das geht.
1: Aha, aha.
0: Aber um ihm jetzt zu sagen, dass er ein Idiot ist, das eher nicht.
1: Ja, ist doch eigentlich blöd, dass die Idioten dann durchkommen mit sowas. Naja, gut. Okay, wir werden es noch weiter diskutieren hier.
0: Wir starten übrigens wolkig mit leichtem Genieseln.

0: Supermarktparkplatz. Ja. Tanja kommt erst nicht nur nicht raus, sondern dann parkt er noch, obwohl alles frei ist, auf dem Mutter-Kind-Parkplatz.
1: Und das hat mich extrem geärgert, aber ich habe halt die Klappe gehalten.
0: Und Tanja sagt nichts. Was macht ihr denn so?
1: 069 155 4 mal die 3.
0: Hier ist HR3, die Parkplatz-Hotline. Guten Morgen.
2: Hier, hallo, guten Morgen. Hier ist die Petra.
1: Hi.
2: Mir geht manchmal genauso. Ich kann mir es aber nicht ganz verkneifen, weil ich finde es auch unmöglich, wenn Leute auf dem Behindertenparkplatz stehen.
1: Und was sagst du dann?
2: Wenn ich dann so vorbeigehe, sage ich, ja komisch, manche Leute sieht mir ihre Behinderung gar nicht an.
1: Aber das kommt gar nicht so an, die versteckte Kritik, gell?
2: Ja, aber es ist wenigstens bei mir was raus.
0: Ja.
1: Du hast's los. Ja, okay, ja. Ich verstehe.
2: Genau.
0: Petra, danke dir.
2: Gerne.

0: Kenny Loggins am Mittwoch, 19. August. Es ist 19:30.
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2: Mit Theresa Tautz, guten Morgen. Mieterinnen und Mieter sollen sich in ihren Wohnungen leichter vor Hitze schützen können. Bundesjustizministerin Hubig will den Einbau von Klimaanlagen und Sonnenblenden vereinfachen. Sie hat in der Rheinischen Post angekündigt, das Mietrecht entsprechend zu ändern. Im Hohenfenn an der belgisch-deutschen Grenze geht der Kampf gegen den Waldbrand weiter. Der Regen hat die Lage zuletzt etwas entspannt. Jetzt versuchen die Einsatzkräfte, das Feuer einzukreisen und den Brand so unter Kontrolle zu bekommen. Zum Welttag der humanitären Hilfe heute fordern Organisationen mehr Unterstützung. Sie sagen, die Krisen nehmen zu, das Geld wird knapper. Gleichzeitig sind Helfer in Kriegsgebieten immer stärker gefährdet. Letztes Jahr sind weltweit rund 350 von ihnen gestorben. Und jetzt mehr Aktuelles aus unseren Regionalstudios.
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3: Weltrekord im Breakdancer-Fahren. Stanislav Schiatowski aus Speyer hat es geschafft. 15 Stunden ist er gestern auf dem Jahrmarkt in Bad Vilbel in einem sich um die eigene Achse drehenden Fahrgeschäft mitgefahren. Der 20-Jährige liebt Breakdancer-Fahren, aber auch ihm wird zwischendrin ganz schön schlecht. Während der Aktion regnet es und es ist kalt, keine guten Voraussetzungen, sagt er. Pro volle Stunde darf er 3 Minuten Pause machen. Am Ende übertrifft er sogar den bisherigen Weltrekord von 12 Stunden. Es habe Spaß gemacht, aber sei auch eine große Herausforderung gewesen. Gelohnt hat es sich allemal, denn für die Aktion hat er Geld gesammelt, das er spenden will. Den Eintritt konnte er sich sparen. Für die 15 Stunden im Breakdancer musste er nichts zahlen. Olga Eisenmann, Bad Vilbel.
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0: Wir haben Wolkenbesuch und leichtes Geniesel. Über Nordhessen wird es den ganzen Tag so bleiben. Zwischendurch ist es auch länger mal trocken. Und dann wird es im Süden, im Rhein-Main-Gebiet, da wo es den ganzen Tag über eher sonnig und trocken bleibt, ruppig gegen Abend. Das liegt an der Zusammenarbeit zweier Tiefdruckgebiete. Nora und Olivia sorgen am Nachmittag für den ersten Regen und dann wird es in den Abend und die Nacht rein ordentlich schütten und Gewitter.
2: Damit ihr gut ankommt, jetzt das Neueste aus dem H3-Verkehrszentrum. Ein Spanngurt auf der A5 Kassel-Frankfurt zwischen Alsfeld-Ost und West. 4 Kilometer stockt es auf der A3 Richtung Frankfurt zwischen Hanau und Oberzhausen. Die A60, Mainz-Rüsselsheim, 3 Kilometer Stau zwischen Mainz-Laubenheim und Bischofsheim. Dann streckenweise stockend auf der A643 Richtung Wiesbaden zwischen dem Dreieck Mainz und dem Schiersterner Kreuz und 2 Kilometer Stau auf der A671 Mainz-Wiesbaden zwischen dem Mainz-Spitzdreieck und Hochheim Süd.
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0: Hier ist eure Morning Show am Mittwoch. Hier ist HR3 und es gibt wieder schöne
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0: Wir schicken euch ins Nordwestzentrum und ihr shoppt für 500 Euro.
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0: Das hat auch die Jennifer aus Fritzlar gemacht. Guten Morgen, hier ist die HR3 Morning Show.
3: Guten Morgen.
2: Sag mal, mit 3 Kindern ist wahrscheinlich ausführliche Shopping-Tour eher Mangelware, oder?
3: Ja, total.
0: Das ändern wir. Jennifer.
3: Ja.
0: Ja, wir feiern gemeinsam auch deinen Umzug in die ARD Sounds App. Da kriegst du HR3 auf die Ohren, egal wo du bist. Auch beim Shoppen natürlich. Und ihr geht einkaufen mit der ganzen Family für 500 Euro im Nordwestzentrum.
3: Das ist ja super toll. Oh, da freue ich mich. Vielen lieben Dank.
2: Da freuen sich wahrscheinlich auch die Kinder, gell?
3: Die werden ausrasten.
0: Jetzt hast du da Zwillingsmädels, die Hanna und die Lea und den Tim. Das ist der jüngere Bruder. Sagen die Mädels dem Kleinen, was er sich wünschen soll?
3: Nein, ich glaube nicht. Aber die Mädels besprechen sich gut miteinander, was sie sich wünschen können. Okay. Und dann tauschen die Kleidung.
0: Ach, schlau.
2: Ja, das ist sehr clever. Ja,
0: das ist immer Happy Hour da.
3: Quasi, ja.
2: Ja, wie schön. Dann packst du die ganze Family ein, ihr macht einen Ausflug nach Frankfurt und dann geht ihr eine Runde shoppen.
3: Ja, super. Ja, vielen lieben Dank.
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Hier ist HR3. Am Mittwoch, hier ist eure Morningshow. Wir starten mit Wolken über Nordhessen. Da haben wir auch immer wieder ein bisschen genieselt. Dann längere trockene Phasen, bevor es wieder losnieselt.

0: Im Süden und im Rhein-Main-Gebiet, da ist es erstmal weitgehend trocken. Heute Abend allerdings wird es dunkelgrau und rumpelig. Es gibt erst Schauer und dann gibt es in die so erste Nachthälfte rein auch teilweise heftige Gewitter.
1: Einmal Vorsicht bitte auf der A66 Frankfurt-Fulda. Zwischen Hanau Nord und Erlensee liegen Fahrzeugteile.
0: Das kann einen ganz schön erschrecken, wenn man das sieht und nicht darauf vorbereitet ist. Ihr habt das mitbekommen. Jamal Musiala von den Bayern, Nationalspieler, ist bei den Testspielen in Leipzig und in Heidenheim auf dem Platz zusammengebrochen. Der Sportchef der Bayern, Max Eberl, hat bei Sky gesagt:
2: Jamal wird sich in absehbarer Zeit dazu melden. Wir wussten und wissen Bescheid. Ihr werdet es erfahren. Er wird was dazu sagen, zeitnah.
1: Und er hat was dazu gesagt. Bei Instagram hat er ein Statement abgegeben. Er sagt, der Grund für diese Zusammenbrüche sind Absenzen. Das ist eine Art Epilepsie. Und da verliert er für ein paar Sekunden das Bewusstsein. Also er hat so Aussetzer.
0: Hatte der Mannschaft vorher Bescheid gesagt? Also die wussten das alles. Er ist in Behandlung. Inzwischen scheint es sogar so irgendwie Teil des Alltags geworden zu sein. Hat gelernt, damit umzugehen. Und ja, er sagt, was mir am meisten hilft, ist weiter mit den Jungs Fußball zu spielen. Also wir drücken die Daumen, dass das stabil wird und dass ihm bald da wieder besser geht.
1: Und schicken euch in diesen Mittwoch mit Griff.
0: Und dazu gibt es eine Morgenumkuschelung von The Calling. Rock mit Herz. Echte Abwechslung für euren Start in den Mittwoch hier in HR3.
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0: 6 Minuten vor 8, hier ist HR3. Vielen Dank für alle Rückmeldungen, die wir schon haben. Ja, viele beißen sich auf die Zunge.
1: Aber es ist ja schön, dass ich damit nicht allein bin. Ich habe mich über mich geärgert, weil ich nichts gesagt habe, als dieser Typ mit seinem Cabrio, was überhaupt nicht zur Sache tut, aber mich zusätzlich geärgert hat, auf dem Eltern-Kind-Parkplatz gestanden hat, obwohl der halbe andere Parkplatz

0: frei war.
1: Hm? Muffig mit sich selber.
0: Ja, ja, total. 069 155 4x3, wie macht ihr's?
1: Wer parkt denn hier richtig? Hier ist HR3, guten Morgen.
0: Ja, hallo.
2: Ja, hier ist der Michael, guten Morgen.
1: Hallo.
0: Hi.
2: Also ich stimme völlig zu, ich bin da auch ein Feigling. Was mich nur viel mehr ärgert ist, wenn die Leute die Tomaten alle durchdrücken und die Pfirsiche und dann sich die rausnehmen, wo sie vermeintlich glauben, es sind die härtesten. Da könnte ich ausrasten, aber ich traue mich nicht.
0: Ah, wir haben eine andere Supermarktsituation hier. Ich verstehe.
1: Ganz kurze Frage. Glaubst du, dass die Leute, die die Tomaten eindrücken, dieselben sind, die auf dem Eltern-Kind-Parkplatz parken?
2: Darf ich da ehrlich sein?
1: Ja.
2: Das ist mir egal.
1: Okay.
2: Ich finde das so furchtbar.
0: Ja. Okay.
2: Ich merke auch, ich kriege da so eine Wut, wenn die Leute das drücken, weil ich dann merke, ich würde dann Dinge sagen, die nicht der Sache.
0: Okay, pass
1: aber
0: auf.
1: Du, nur unter uns. Angenommen, es wäre scheißegal. Und du könntest einmal sagen, was du wollen würdest. Was würdest du sagen?
2: Ich würde sagen, bitte drück doch nicht die Tomaten. Du willst doch auch nicht zermatscht haben.
0: Ach, das ist aber höflich von dir.
2: Das ist die Variante, wenn ich mich abgeregt.
0: Okay, wir machen einen Deal. Pass auf, folgender Deal. Wenn du mir versprichst, dass du das nächste Mal was sagst, dann sage ich das nächste Mal auch was, okay?
2: Oh, das ist ein Scheißdeal.
0: Okay, vergiss.
1: Ihr bleibt in Kontakt. Wir werden sehen, wie es weitergeht.
2: Ich mache bei Folgendem mit. Ich gebe mir Mühe. Ich werde zweimal tief durchatmen und werde mir dann hingehen und werde sagen, hier, bitte lass das doch.
0: Okay.
2: Ich versuch's.
0: Wir halten uns auf dem Laufenden.
1: Okay.

0: So viel schöne Wehmut mit Dean Lewis. Be Alright geht's in diesen Mittwoch. Es ist der 19. August, 8 Uhr.
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2: Mit Theresia Tautz. Guten Morgen. Auch viele Mieterinnen und Mieter haben in ihren Wohnungen unter der Hitze der letzten Woche gelitten. Bundesjustizministerin Hubig will sie in Zukunft besser schützen und plant, das Mietrecht anzupassen. Aus dem News-Team Jonas Valentin Weber.
3: Bisher haben Mieter keinen gesetzlichen Anspruch, wenn sie ihre Wohnungen mit fest installierten Klimaanlagen oder etwa Sonnenblenden ausstatten wollen. Bei entsprechenden baulichen Veränderungen müssen in der Regel die Vermieter zustimmen. Das will Hubig jetzt offenbar aufweichen. Für beide Seiten, also für Mieter und Vermieter, müsse es in Zukunft klare und praktikable Regelungen geben, sagte die SPD-Politikerin der Rheinischen Post.
2: Nach zwei Zwischenfällen am Flughafen München ist die zuständige Bundesbehörde eingeschaltet. Sie hat die Flugschreiber der Flugzeuge sichergestellt und Untersuchungen gestartet. Am Samstag war ein Flieger von Vietnam Airlines extrem spät abgehoben, erst nach Ende der Startbahn. Vorgestern war dann ein Lufthansa-Flugzeug beim Landen auf der gleichen Bahn zu früh aufgesetzt. Verletzt wurde niemand. Leichtes Erdbeben in Südhessen. Nach offiziellen Angaben lag das Epizentrum gestern Abend in Heidenroth im Rheingau-Taunus-Kreis und hatte eine Stärke von 2,6. Damit war es spürbar bis ins gut 26 Kilometer entfernte Rüsselsheim im Kreis Groß-Gerau. Über Schäden weiß man bis jetzt nichts. Wieder ein Schreckmoment für Fußballnationalspieler Jamal Musiala. Der 23-Jährige ist gestern bei einem weiteren Testspiel mit Bayern München in Heidenheim zusammengebrochen. Danach hat Musiala gesagt, was bei ihm los ist. ARD-Sportreporter Marcel Stober.
4: Bei ihm seien temporär kurz auftretende, aber gut behandelbare Absenzen festgestellt worden. Absenzanfälle sind eine Form der Epilepsie, die sich durch kurze Bewusstseinsstörungen auszeichnen. Musiala sei in bester medizinischer Behandlung, sehr optimistisch und auf einem guten Weg, schreibt er. In Heidenheim war Musiala nur wenige Minuten nach seiner Einwechslung in der zweiten Halbzeit zu Boden gegangen und wurde daraufhin von seinen Mitspielern abgeschirmt.
2: Und das wird heute noch wichtig. Es ist Welttag der humanitären Hilfe. Die UN würdigen damit die Arbeit von Helferinnen und Helfern weltweit. In Frankfurt wird der Prozess gegen einen Narkosearzt aus Kronberg neu aufgerollt. Ein Mädchen war nach einer Zahnarztbehandlung bei ihm gestorben. Und Tour de France-Feeling in Hessen. In Bad Orb startet die Deutschlandtour mit vielen nationalen und internationalen Radprofis. Das nächste HR3 News Update in einer halben Stunde.
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0: Nachdem es wochenlang einfach nur heiß war, ist richtig Abwechslung im Wetter drin jetzt, Martin.
6: Nora und Olivia, so heißen die beiden Damen, die da auf uns zukommen. Das sind Tiefdruckgebiete und die geben natürlich ordentlich Gas. Heißt für euch in Nordhessen, nördlicher Landkreis Kassel, heute Vormittag schon nass. Sonst ist es einfach nur trocken und es wird warm, teilweise über 25 Grad. Und dann kommt das dicke Ende heute Abend. Da ziehen überall Regengüsse und teilweise auch starke Gewitter heran. Vor allen Dingen so zwischen Gießen, Frankfurt,

0: Darmstadt und Mannheim. Da wird der Abend richtig, richtig nass.
1: Damit ihr gut ankommt, jetzt das Neueste aus dem H3-Verkehrszentrum. Die A3 Würzburg-Frankfurt, Unfall zwischen Hanau und Frankfurt-Süd, da stockt es streckenweise. Die 5 Kassel-Frankfurt, Höhe Grünberg, kaputtes Auto. Dann die A5 Frankfurt-Darmstadt zwischen Niederrad und dem Frankfurter Kreuz, 3 Kilometer stockend. Auffahrunfall auf der A60 Mainz-Rüsselsheim zwischen Mainz-Laubenheim und dem Main-Spitz-Dreieck, 2 Kilometer Stau. Dann die 66 Frankfurt-Fulda zwischen Hanau-Nord und Erlensee, ein Unfall, und da liegen Fahrzeugteile. Es stockt auf 2 Kilometern. Streckenweise stockt es auf der A643 Mainz-Wiesbaden zwischen dem Dreieck Mainz und dem Schiersteiner Kreuz und 2 Kilometer Stau auf der A671 in Richtung Wiesbaden zwischen dem Main-Spitz-Dreieck und Hochheim Süd. 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
2: Rein geht's in diesen Mittwoch. Schön, dass ihr dabei seid. Das Wetter im Blick für euch hat unser Meteorologe Martin Gutt.
0: Einen schönen guten Morgen.
2: In den Nachrichten Theresia Tautz.
1: Guten Morgen, ich bin Tanja Rösner.
2: Und ich bin Tobi Kemmerer-Mosche.
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0: Das wird ein schöner Aufriss heute bei uns in Hessen in Bad Orb. Hier ist hr3, eure Morningshow. Heute startet die Deutschland-Tour, das größte deutsche Radrennen, mit ganz vielen Stars. Und der Start ist eben bei uns in Bad Orb.
1: Tausende kommen zum Zuschauen. Thema auch in unserer WhatsApp-Promi-Gruppe. Ich gucke gerade mal, wer alles online ist. Daniela Katzenberger ist schon online und Richard David Precht. Guck mal, machst du da auch mit?
2: Warum sollte ich, Tanja? Um das Radrennen zu gewinnen, muss man allen mindestens einen Sekundenbruchteil voraus sein. Ich bin es jetzt schon um Jahre. Toll.
3: Ihr F***en, hier ist Icky Mel. Enges, Lycra, glatte Beine ist vom Ding her ja was Geiles. Doch Ü60 und mit Bierbauch ist es hart auch für den Radschlauch.
4: So, Stefan Raab hier. Ja, willkommen zu meiner Radsport-Zaubershow. Ich zeige Ihnen jetzt diesen Bluttest und simsalabim, schon ist die Medaille weg. Ja, tada!
5: Ich bin's, die Katze. Für ein Radrennen braucht man ja einen Helm. Boah, um das hinzukriegen, muss ich mir ja tonnenweise Haarspray draufklatschen. Ja, das ist nix für mich.
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7: Ey, Tobi.
8: Ja, Pauli.
7: Boah, Tobi, ich versorge die Radfahrer an der Strecke mit Verpflegung. Es wird voll lustig, die mit einer Hand Döner essen zu sehen, so, ne?
8: Ja,

0: Ich weiß, guten Morgen, ich weiß nicht, ob ihr es hört. Also hier und da gibt's Wasser. Zum Beispiel in Willingsenhapf. Wie kann man denn so laut trinken? Wasser kommt von oben ein bisschen über Nordhessen, da nieselt's, dann gibt's eine längere Pause, da nieselt's wieder ein bisschen. Im Süden ist es länger trocken und dann wird's heute Abend richtig scheppern, schütten und gewittern. Heute Abend und in die Nacht rein.
1: Gibt's dann endlich die Pfützen, die du Wochen für, also Tobi vermisst Pfützen.
0: Ja, wirklich. Und in die Pfützen springen natürlich.
1: Und das Springen. Darum haben wir unseren Morningshow-Reporter Johnny losgeschickt mit Gummistiefeln und er sucht Pfützen mit Hüpfer.
2: Ich habe mein Lineal dabei. Moment, die Pfütze ist 0, irgendwie Zentimeter tief. Also das wird richtig krass.
0: Und das ohne Schwimmflügel ist auch mutig. Ne? Mhm.
1: Wir schicken euch mit Bon Jovi Richtung Vormittag. It's my life. It's my life.
0: Und dazu legen wir euch Michael Patrick Kelly. Echte Abwechslung für euren Start hier in HR3.
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0: Da ist Zündstoff drin, Leute. Hier ist HR3 am Mittwoch. Was ein Thema. Tanja hat im Prinzip einen Falschparker erwischt und nichts gesagt.
1: Und das ärgert mich am allermeisten. Steht da also auf dem Eltern-Kind-Parkplatz, hat aber gar kein Kind dabei und der ganze restliche Parkplatz war frei.
0: Ihr kennt diese Situation, aber auch die Falschparker auf Behindertenparkplätzen.
2: Eine gute Freundin von uns sitzt im Rollstuhl. Seitdem weiß ich, also bin ich mit dem Thema Behindertenparkplatz extrem sensibilisiert. Und wenn dann da jemand drauf parkt, obwohl auch 1000 Parkplätze frei sind vom Supermarkt oder sonst irgendwas und der aussteigt, habe ich auch schon durchaus gesagt, naja gut, man sieht nicht jede Behinderung. Also von daher stehen sie bestimmt zurecht da.
0: Danke dir, Nadine. Grüße nach Michelstadt. Und wir gehen mal nach Mittelhessen, da ist der Olaf zu Hause. Marsch nach Lönnberg.
3: Moin, ihr zwei. Wenn einer auf dem Behindertenparkplatz steht, dann sage ich immer, nur für körperlich behindert.
1: Die Frage ist ja, sage ich was? Ich hab's nicht gemacht und hab mich geärgert. Oder sage ich halt nix? Und wenn ich was sage, wie mache ich denn das?
0: 069-1554-3. Gibt's einen guten Weg, Menschen auf Fehlverhalten zu weisen?
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0: Es ist Mittwoch, der 19.8., 8:30.
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2: Mit Theresia Tautz, guten Morgen. Mehr Hitzeschutz in der Wohnung. Bundesjustizministerin Hubig will es Mietern erleichtern, Klimaanlagen oder Sonnenblenden einzubauen. Dafür könnten die Regeln im Mietrecht geändert werden, hat sie der Rheinischen Post gesagt. Bisher gibt es dabei einige Hürden. Im belgischen Hohenfenn, direkt an der deutschen Grenze, kämpft die Feuerwehr weiter gegen den Waldbrand. Der Regen hat zuletzt geholfen. Jetzt versuchen die Einsatzkräfte, das Feuer einzukreisen und so unter Kontrolle zu bringen. In Kalifornien in den USA läuft ein neuer Prozess gegen Meta. Mehrere Bundesstaaten werfen dem Konzern vor, Kinder und Jugendliche mit Facebook und Instagram bewusst abhängig zu machen. Meta weist die Vorwürfe zurück. Im Raum steht eine Milliardenstrafe. Und jetzt mehr Aktuelles aus unseren Regionalstudios.
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3: Bad Orb wird heute zur Radsport-Hochburg. In der Kurstadt im Main-Kinzig-Kreis startet die Deutschland-Tour. Zum Auftakt fahren die Profis heute Nachmittag einen 2,5 Kilometer langen Prolog, also das Zeitfahren mitten durch die Stadt. Die Veranstalter rechnen mit 10.000 bis 15.000 Besucher, etwa genauso viele wie Bad Orb Einwohner hat. 9 Teams aus der höchsten Radsportklasse sind mit dabei. Für die Fernsehbilder sind unter anderem Drohnen und ein Hubschrauber im Einsatz. In Bad Orb selbst gibt es größere Straßensperrungen. Besucher sollen deshalb möglichst mit den kostenlosen Shuttlebussen in die Stadt kommen. Der Prolog wird ab 14 Uhr live im hr-Fernsehen und auch auf sportschau.de übertragen. Aus Bad Orb, Marcel Ronge.
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0: Ordentlich Regen gerade über dem Rhein-Harz-Wald. Nordhessen viele Wolken, aber zwischendurch nachher auch trockene Phasen. Im Süden geht es trocken los, da ist ein bisschen Sonne auch dabei. Aber heute am Nachmittag in den Abend rein kommen die ersten Schauer. Und das wächst sich dann aus. Teilweise kräftige Gewitter bis in die erste Nachthälfte rein.
2: Damit ihr gut ankommt, jetzt das Neueste aus dem H3-Verkehrszentrum. Die A3 Würzburg-Frankfurt. Zwischen Hanau und Frankfurt-Süd hat es einen Unfall gegeben. 12 Kilometer Stau leider. Kaputtes Auto auf der A3 Köln-Frankfurt zwischen dem Mönchhof-Dreieck und Kelzerbach 2 Kilometer stockend. Unfallstelle auf der A60 ist geräumt. Mainz-Rüsselsheim zwischen Ginsheim-Gustersburg und Bischofsheim 3 Kilometer Stau, die noch übrig sind. Dann die 66 Wiesbaden-Frankfurt zwischen Frauenstein und Wiesbaden-Mainzer Straße stockt es streckenweise. Dadurch auch streckenweise auf der A643 zwischen dem Dreieck Mainz und dem Schiersteiner Kreuz. Und 2 Kilometer Stau auf der A671 Mainz-Wiesbaden zwischen dem Mainz-Spitz-Dreieck und Hochheim Süd.

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3: Das ist ja super toll. Oh, da freue ich mich. Vielen lieben Dank.
2: Da freuen sich wahrscheinlich auch die Kinder, gell?
3: Die werden ausrasten.
0: Jetzt hast du da Zwillingsmädels, die Hanna und die Lea und den Tim. Das ist der jüngere Bruder. Sagen die Mädels dem Kleinen, was er sich wünschen soll?
3: Nein, ich glaube nicht, aber die Mädels besprechen sich gut miteinander, was sie sich wünschen können, okay. Und dann tauschen die die Kleidung.
0: Ach, schlau.
2: Ja, das ist sehr clever. Ja,
0: das ist immer Happy Hour da.
3: Quasi, ja.
2: Ja, wie schön. Dann packst du die ganze Family ein, ihr macht einen Ausflug nach Frankfurt und dann geht ihr eine Runde shoppen.
3: Ja, super. Ja, vielen lieben Dank.
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0: Morgen, Elise, Mittwochmorgen. Da haben wir ganz schön was angestoßen und dabei hast du noch nicht mal was gesagt.
1: Hallo, liebe Tanja, lieber Tobi. Ich wollte mich auch äußern zu eurem Warum habe ich nichts gesagt. Genau so eine Szene hatte ich nämlich letzte Woche und ich ärgere mich immer noch darüber, nämlich über mich selbst. Denn vor mir an der Ampel steht so ein Idiot und wirft die brennende Kippe aus dem Auto. Ach. Und ich sitze da, ärgere mich tierisch, sag aber nichts. Warum? Warum bin ich nicht ausgestiegen, hab dem die Kippe wieder ins Auto geworfen und gesagt, ey, höchste Waldbrandgefahrenstufe und du Depp schmeißt deinen Müll aus dem Fenster. Ja. Verratet mir bitte, warum man in so einer Situation nicht den Mut aufbringt, einfach mal auszusteigen und den Mund aufzumachen, sondern sich hinterher lieber eine ganze Woche ärgert.
2: Ich würde dir das gerne beantworten, aber ich traue mich ja auch nicht.
0: Das ist ja der entscheidende Punkt, wenn man sagen müsste, ja gut, das ist ein Idiot, meine Güte, sage ich nichts, dann wäre es ja wurscht. Aber es beschäftigt einen dann so lange.
2: Immer noch. Es ärgert mich immer. Ich stelle mich heute Nachmittag auf den Supermarktparkplatz und warte so lange, bis ich einen dabei erwische, wie er auf dem Elternkindparkplatz steht, damit ich dann was sagen kann.
0: Sehr gut an. Ja, also die eine Überlegung ist, sage ich überhaupt was oder sage ich nichts? Die andere ist, wenn ich was sage, wie mache ich es denn? Also ist es dann der Angriff, du Idiot, wie kann man nur? Oder geht es da, also dann wäre es los, hätte was gesagt.
2: Ja, ja.
0: Aber geht es auch darum, vielleicht sogar, Achtung, höchstes Regal Wirkung zu erzielen auf eine gute Art und Weise?
2: Also wenn das klappt, wenn ich hingehe und sage, Entschuldigung, Sie haben es vielleicht gar nicht gesehen, Sie stehen auf einem Eltern-Kind-Parkplatz, da hinten sind noch andere Parkplätze frei. Und dann sagt die Person, oh Entschuldigung, und fährt weg, dann habe ich alles erreicht.
0: Ich habe gerade Tränen in den Augen. Nein, das ist nur der Regen. Das ist der Regen, der, ja, das wäre schön. Leute, wir haben viele Wolken heute. Im Reinhardswald schüttet es immer noch. In Nordhessen tendenziell viele Wolken unterwegs, dann ab und zu mal genießen, längere trockene Phasen. Im Süden ist es umgekehrt. Da geht es trocken los und dann kommt das Nasse gegen Abend. So am Nachmittag die ersten Schauer und dann wird das richtig ruppig, wie das aussieht. Am Abend in die erste Nachthälfte rein, Gewitter und kräftige Schauer.
2: Unfall auf der A3 Richtung Frankfurt zwischen Hanau und Frankfurt Süd auf der linken Spur. Leider 10 Kilometer Stau, haltet durch.
0: Anastasia, gleich für euch. We left outside alone.
2: Und dazu gibt's Nico Santos. All time high und left outside alone. Das ist echte Abwechslung.
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0: Guten Morgen, hier ist die große Selbsthilfegruppe der in sich Reinärgerer heute an diesem Mittwoch.
1: Ich sag halt nichts. Ich ärgere mich darüber, dass der Idiot auf dem Eltern-Kind-Parkplatz steht, obwohl der restliche Parkplatz frei ist. Und was mache ich? Nix. Sag nix.
0: Tanja, wie lange hast du dich geärgert über dich selber, dass du nichts gesagt hast?
1: Ich steigere mich gerade wieder neu rein.
0: Ah ja, okay. Wie ist es bei euch so?
2: Morsche, Tanja. Ich kann dich komplett verstehen. Mutter-Kind-Parkplatz nutzen, um halt einfach hier mit seinen dicken Autos und ja, die möchte gern Bolz, ich drück's jetzt mal so aus, ja. Bloß keinen Schritt zu weit laufen, dass die sich dann dahin stellen. Ich spreche aber die Personen auch an. Ne? Also wenn es halt irgend so ein kandittelte Jungpimpf ist, dann sag ich immer, na, hast du deine Mutti vergessen?
1: Und klappt's.
2: Ich werde dann immer erstmal ganz perplex angeguckt. Manchmal kriegt man auch blöde Kommentare, aber mir ist das relativ egal. Also ich spreche die Leute auf jeden Fall an.
1: Du kandittelte Jungpimpf. So,
0: du kandittelte Jungpimpf. Also ja, also eine Spur von Humor im Kritischen ist auch die Strategie von der Melanie in Großzimmern.
3: Hey, guten Morgen. Ja, also zum Beispiel, wenn sich jemand vordrängt beim Bäcker oder so, da ist so mein Spruch. Das ist klar, dass das verwechseln kann, aber ich bin hier keine Dekoration, ich stehe auch an.
1: Ich fürchte halt, dass Idioten in Cabrios, und das Cabrio tut ja gar nichts zur Sache, die auf Eltern-Kind-Parkplätzen stehen, obwohl sie da nicht hingehören, den wird's vielleicht gar nicht verstehen.
0: Ich glaube, es gibt einen Unterschied. Es gibt einen Unterschied zwischen Menschen, denen es wirklich egal ist. Also ich sag mal, es gibt ja ignorante Arschlöcher, denen ist es wirklich wurscht. Ja. Hier komme ich aus dem Weg, mir alles scheißegal, Hauptsache ich krieg, was ich will. So, und da glaube ich, ist wirklich Hopfen und Malz verloren.
1: Ja.
0: Aber es gibt ja auch Menschen, die, keine Ahnung, mit dem Kopf woanders sind, irgendwas wirklich nicht sehen, nicht wahrgenommen haben und so weiter und so fort. Und da glaube ich, wäre es ein guter Weg, wenn es einem gelingen würde, jemanden darauf hinzuweisen, dass man das quasi nicht als Angriff kriegt.
1: Jetzt müsste ich nur noch erkennen. Bist du ein ignoranter Vollidiot oder hast du es nicht auf dem Schirm gehabt?
0: Ich glaube, wir haben zwei Sachen nicht gelernt. Das eine ist, quasi den kritischen Hinweis in einer Art und Weise zu formulieren, dass es kein Angriff ist.
1: Ja.
0: Und wir haben nicht gelernt, Angriffe oder kritische Hinweise zu hören in einer Art und Weise, dass man sie annehmen kann. Wir haben noch

0: Es ist Mittwoch, der 19.8., 9 Uhr.
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2: Mit Theresia Tautz. Guten Morgen. In Frankfurt beginnt jetzt ein neuer Prozess gegen einen Narkosearzt aus Kronberg im Taunus. Der war eigentlich schon zu 10,5 Jahren Haft verurteilt worden, weil er bei der Behandlung von Kindern in einer Zahnarztpraxis Fehler gemacht haben soll. Eine 4-Jährige war sogar gestorben. Wir haben HR3-Reporter Wolfgang Hetfleisch gefragt, warum jetzt neu verhandelt wird.
3: Weil der Bundesgerichtshof das erste Urteil aufgehoben und den Fall zurück ans Frankfurter Landgericht verwiesen hat. Es geht um die Motive des Narkosearztes und seinen Entschluss, nichts zu tun, als ein Anruf beim Notarzt Emilias Leben noch hätte retten können. Bei 3 weiteren erkrankten Kindern hat er damals die Eltern beruhigt und so die Einweisung ins Krankenhaus rausgezögert.
2: Mutmaßliche Brandstifter aus dem Werra-Meißner-Kreis festgenommen. Laut Polizei konnte ein 17-Jähriger gefasst werden. Er soll im Raum Hannmünden mehrere Brände gelegt haben, zum Beispiel auf einem ehemaligen Fabrikgelände. Schaden rund 1 Million Euro. Auch ein 15-Jähriger wurde verhaftet, weil er mit den Bränden zu tun gehabt haben soll. Wenn die Wohnung im Sommer zur Sauna wird. Bundesjustizministerin Hubig will, dass sich Mieter leichter Klimaeinlagen oder Sonnenblenden einbauen lassen können. In der Rheinischen Post hat sie angekündigt, dafür könnten die Regeln im Mietrecht geändert werden. Bisher gibt es dabei einige Hürden. Anderen zu helfen ist heute gefährlicher denn je. Das hat UN-Generalsekretär Guterres gesagt zum Welttag der humanitären Hilfe heute. Die Vereinten Nationen melden, letztes Jahr sind weltweit über 900 Helferinnen und Helfer Opfer von Gewalt geworden. ARD-Korrespondent Jan Seidel.
4: 350 wurden getötet, 322 verletzt, 235 wurden entführt. Der gefährlichste Ort war demnach auch im vergangenen Jahr Gaza mit 186 Getöteten. Besondere Sorgen bereiten den Vereinten Nationen die neuen Waffentypen. Drohnen sind billig, sie können leicht mit Sprengstoff ausgerüstet und dann auf Städte und Dörfer abgeschossen werden.
2: Fast 200 Radprofis und bis zu 15.000 Zuschauer an der Strecke. In Bad Orb im Main-Kinzig-Kreis startet die Deutschland-Tour. Los geht's um 14 Uhr mit einem Zeitfahren in der Innenstadt. Sehen kann man das Rennen auch im hr-Fernsehen oder auf sportschau.de. Das nächste hr3-News-Update gibt's in einer Stunde.
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0: Einen kurzen, nassen Gruß aus der Regenküche gibt es über Nordhessen heute Vormittag. Zwischendurch ja durchaus auch mal ein bisschen Sonne und trockene Phasen, aber dann knallt es heute Abend, Martin.
6: Heute Abend ziehen richtig kräftige Regengüsse und auch Gewitter heran, hauptsächlich so in der Südhälfte von Hessen. Ihr im Norden kriegt auch heute Abend was ab, aber da plätschert der Regen einfach nur. Im Süden dagegen prasselt der Regen teilweise mit Gewittern und Windböen, also das volle Programm. Da wird der Abend richtig kurzweilig, würde ich mal sagen, von mir aus meteorologischer Sicht. Aber es wird auf jeden Fall nass. Stellt die Regentonnen raus und wenn ihr das abgewettert habt, dann geht's morgen einfach nur mit Sonne, Wolken weiter und auch wieder teilweise mit über 25 Grad.
7: Meine Regentonne steht ja dauerhaft draußen. Leer ist sie trotzdem leider. Damit ihr gut ankommt, jetzt das Neueste aus dem H3-Verkehrszentrum. Vorsicht auf der A7 Würzburg-Fulda. Zwischen Bad Brücken auf Volkers und dem Fulda-Dreieck liegt ein Signallicht auf der linken Spur. Ungesicherte Unfallstelle auf der 66 Richtung Wiesbaden in der Abfahrt Erbenheim. Dann die A3 Würzburg-Frankfurt, noch immer 10 Kilometer Stau zwischen Hanau und Frankfurt Süd nach einem Unfall. Zwischen Hanau und Obertshausen noch ein Unfall mit einem LKW und einem PKW. Kaputtes Auto auf der A3 Köln-Frankfurt steht zwischen dem Wiesbadener Kreuz und Kelsterbach. 3 Kilometer stockt es. Streckenweise stockend auf der A643 Richtung Wiesbaden zwischen Mainz-Gonsenheim und dem Schiersteiner Kreuz. Außerdem auf der A661 Richtung Egelsbach zwischen dem Bad Homburger Kreuz und Eckenheim. Und 2 Kilometer Stau auf der A671 Mainz-Wiesbaden zwischen dem Main-Spitzdreieck und Hochheim Süd. 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
0: Gehen wir ihn an, diesen Mittwoch. Es ist kurz nach 9. Das Wetter im Blick hat Martin Gutz.
6: Einen schönen guten Morgen.
0: In der Nachricht für euch Theresia Tautz.
2: Guten Morgen, ich bin Tanja Rösner.
0: Und ich bin Tobi Kämmerer. Gleich ein Wiederhören mit Will Smith, Man in Black, schon lange nicht mehr gehört. Und jetzt Bastille, Save My Soul. Schönes Brett.

0: Guten Morgen und willkommen im Mittwoch. Hier ist eure HR3 Morning Show.
1: Solltet ihr jobmäßig irgendwie gerade unzufrieden sein und euch umgucken, was es sonst noch so gibt, Obacht!
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3: Für alle, die einen sehr schlechten Job suchen, ein Unternehmen, bei dem du nie Feierabend machen kannst, schreibt in die Stellenausschreibung:
4: flexible Arbeitszeiten und hohe Eigenverantwortung.
3: Wenn der Saftladen dir sagen will, dass das Gehalt miserabel ist:
4: es gibt jede Woche einen Obstkorb fürs ganze Team.
3: Wir haben viel zu wenig Personal und du wirst von Tag 1 an allein gelassen, heißt:
4: wir haben schlanke Strukturen und geben dir viel Gestaltungsspielraum.
3: Und wenn sie dir sagen wollen, dass du an dem Job komplett zerbrechen wirst, heißt das:
4: persönliche Weiterentwicklung.
3: Klingt doch sympathisch. Und dann noch die Info, dass es die Firma in einem Jahr sowieso nicht mehr gibt.
4: Wir befinden uns in einer spannenden Wachstumsphase.
3: Viel Erfolg.
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0: Es ist 8:15 an diesem wolkenreichen, leicht benieselten und später beschütteten Mittwoch. Wobei, so eine Startbeschüttung haben wir schon über dem Reinhardswald. Zwischendurch aber auch längere trockene Phasen. Ein bisschen Sonne ist da bei 19 Grad in Usseln im Kreis Waldeck-Frankenberg. Bis zu 28 hoch geht's in Bürstadt an der Bergstraße.
1: Auf der A3 Köln-Frankfurt, da steht ein kaputtes Auto. Zwischen Raunheim und Kelsterbach auf der rechten Spur. 2 Kilometer stockender Verkehr deshalb.
0: Nur einmal war ihm kurz zwischendurch so richtig schlecht, aber das hat nicht lange gedauert. Na gut, dafür Weltrekord. Stanislav hat auf dem Rummel auf dem Bad Vilbeler Markt einen neuen Weltrekord im Breakdancer-Fahren aufgestellt. Oh. 15 Stunden lang. Das muss man wollen.
2: Ja, körperlich geht es mir tatsächlich auch sehr gut. Also, ja. Ich hätte selbst nicht gedacht, dass es mir nach dem Ganzen so gut gehen wird, weil, wie gesagt, 8 Stunden habe ich schon mal auf einem vergleichbaren Fahrgeschäft gemacht. Ja. Aber 15 Stunden sind das Doppelte und dementsprechend auch nochmal eine völlig andere Hausnummer. Aber im Endeffekt war es doch einfacher als gedacht.
1: Einfacher als gedacht, auch das noch. Oh,
0: Ich kann dieses Training nicht so gut.
1: Genau das.
0: Ich gestern Abend habt ihr das vielleicht gesehen, im Urlaubstrip Nordhessen war ich unterwegs. In Kaufungen gibt es so ein Museum wie so Sinneserlebnisse. Und wie auf den Spielplätzen, so ein kleines, so eine
1: geht
0: Scheibe,
1: nicht.
0: Wo man sich
1: Nein,
0: draufstellt. Zweimal um mich selber ist mir schon schlecht.
1: Hast
0: 15
1: hast
0: Stunden.
1: Hast du im Fernsehen dich übergeben müssen?
0: Nein.
1: Nicht?
0: Nein.
1: Okay.
0: Hab ich nicht. Natürlich nicht. Leute, gleich für euch. Die Stones. Start the Abspielbar.
1: Packen wir euch oben drauf mit The Weeknd. Das ist echte Abwechslung.

0: me up. Ja, da geht's los. 7:07. Leute in meinem Kinzigkreis. Sehr, sehr viele schöne Orte und Bad Orb. Ein wunderschöner. Kommen Menschen oft hin, um ein bisschen Ruhe zu finden. Und das wird heute nix.
1: Kompletter Ausnahmezustand. Heute und morgen Deutschlands größtes Radrennen startet da, die Deutschland-Tour. So die Dimension, ne? 10.000 Einwohner, so hat Bad Orb. Mindestens genauso viele Besucher kommen heute noch obendrauf.
0: Das wird der Wahnsinn. Der Mann kennt Wahnsinn im Radsport, kommentiert für euch immer die Tour de France und heute auch auf sportschau.de und in der Hessenschau eben den Start der Deutschland-Tour. Florian Nachts, guten Morgen.
2: Guten Morgen.
0: Wie ist das? Da schläft so eine wunderschöne Stadt vor sich hin. Und dann bricht da die Radhölle los. Wie ist das?
2: Genau, dann kommen Busse an, dann steigen Radsportler aus, dann kriegt man Selfies und Autogramme. Man kommt ganz dicht dran an diese Radprofis, die man auch von der Tour de France kennt. Das ist super. Es ist richtig eng. Es ist Gänsehautgefühl. Es ist toll.
0: Wir haben vorhin schon gehört, es gibt, weil Tanja es gerade gesagt hat, mehr Leute, die kommen, als da Einwohner da sind. Die haben wirklich ein Problem, die kriegen die gar nicht alle unter. Also es gibt jetzt so Shuttle-Parkplätze außerhalb und so ist es der Wahnsinn.
2: Ja, es gibt ja auch schulfrei. Ja. Weil es ist ja nicht nur so, dass es ein Radrennen ist, dieser Prolog, dieses Zeitfahren zu Beginn, sondern es gibt auch Jedermannrennen, es gibt Laufradrennen für die kleinsten Geschicklichkeitsparcours und all sowas.
0: Wie schön.
2: Das ist alles hier übrigens am 1. Mai in Frankfurt mal entstanden, ja, dieses Beiprogramm, und das hat sich fortgesetzt auch bei der Deutschlandtour.
0: Laufradrennen und die ersten Sachen gehen in einer halben Stunde übrigens los, um 10, das Rennen dann heute Mittag um 2. Wenn wir da sportlich drauf gucken, wer ist am Start?
2: Also die besten Deutschen, John Degenkolb ist natürlich mit dabei, Lokalmatador Nils Polit. Beide haben schon Tour de France-Etappen gewonnen. Isaac del Toro, ein Mexikaner, in diesem Jahr Drittplatzierter der Tour de France. Er ist das Versprechen der Zukunft. Er wird der Nachfolger von Tadej Pogacar, da bin ich mir sicher. Er ist mit am Start.
1: Ich fände es ja schön, wenn du das Laufradrennen auch kommentieren würdest.
0: Das fände ich auch super.
2: Ja, wir haben noch ein paar Tage Zeit. Die Deutschlandtour geht bis Sonntag. Also, wir haben noch ein paar Etappen in der
1: nimm's
2: ARD.
1: Nimm's mal mit als Idee.
0: Oder nächstes Jahr veranstalten wir das größte Laufradrennen Deutschlands.
1: So, das machen wir. Das
2: okay, verabredet?
1: Ja. Verabredet.
0: Wir rufen unseren eigenen Wettbewerber auf.
2: So machen wir das.
0: Nur Versprechen für die Zukunft hier bei uns heute.

0: Das ist ein komisches Wetter heute. Zu Hause in Hessen. So 20 Grad, das ist ein bisschen verhalten, haben wir im Obland bis zu 28 Grad warm an der Bergstraße. Das ist schon mal also fast drückend. Und dazu haben wir längere trockene Phasen, aber auch immer wieder Regen in verschiedenen Variationen. Bei dem Reinhardswald heute früh schon hat es ordentlich geschüttet. Über Nordhessen nieselt es zwischendurch, dann kurz die Sonne da. Im Süden, im Rhein-Main-Gebiet, wird es heute am Nachmittag die ersten Schauer geben, die ersten längeren. Und dann im Abend und so in die erste Nachthälfte rein, kann es heftig gewittern und richtig schütten.
1: Damit ihr gut ankommt, jetzt das Neueste aus dem HR3-Verkehrszentrum. Kaputtes Auto auf der A3 Köln-Frankfurt zwischen Raunheim und Kelsterbach stockt es auf 2 Kilometern. 2 Kilometer auch auf der A44 Richtung Kassel zwischen Lichtenau und Marsberg. Grund ist eine Tagesbaustelle. Unfall auf der A60 Rüsselsheim-Mainz zwischen Bischofsheim und dem Main-Spitz-Dreieck ist nur eine Spur frei. 2 Kilometer Stau und 2 Kilometer auf der A671 Richtung Wiesbaden zwischen dem Main-Spitz-Dreieck und Hochheim Süd.
0: Ein Mix, alles drin.

0: Ja, guten Morgen, hier ist eure Morningshow und du hast nichts gesagt.
1: Das Cabrio hatte damit nichts zu tun, aber es war der Tropfen, der das Fass zum Überlaufen brachte. Fährt der auf den Supermarktparkplatz und stellt sich exakt ohne Kind auf den Elternkind-Parkplatz, obwohl der restliche Parkplatz noch frei war. Und ich sag nichts.
0: Tanja hat sich sehr lange geärgert, nichts gesagt und dann über sich selber geärgert.
2: Ja. Hallo, guten Morgen, die Claudia aus Rottgau. Jetzt habe ich mich den ganzen Weg von Rottgau nach Darmstadt mit dem Cabrio-Fahrer geärgert. Hoffentlich hört das selber im Radio und schämt sich ganz furchtbar. Ich hätte was gesagt. Ich hätte ihn freundlich darauf hingewiesen, dass er sein Kind vergessen hat und es unbedingt noch abholen muss, weil ohne Kind kann er da nicht parken.
1: Claudia stark.
0: Nein, ist auch noch ansteckend.
1: Tut mir leid.
0: Ah. So, wir wechseln jetzt mal die Perspektive.
1: Ja.
0: Die Lucy, die braucht einen Behindertenparkplatz und da muss man auch aufpassen, ist auch nicht ohne.
3: Auf der anderen Seite gibt es dann aber auch diese super Aufpasser, wenn ich mit meiner behinderten Tochter auf dem Behindertenparkplatz mich stelle. Die gucken schon, wenn ich nur drauf fahre.
1: Ah, okay.
3: Wenn ich dann laufend aussteige, dann kriege ich schon die ersten Kommentare.
1: Verstehe.
3: Und wenn ich meine Tochter dann auch noch im Auto lasse, weil ich einfach nur kurz was holen will, dann eskaliert das komplett. Also das ist auch richtig schlimm.
1: Okay.
3: Wenn ich für den Rolli ein- und auspacken, nämlich irgendwie 20 Minuten, eine halbe Stunde brauche, das wird nicht berücksichtigt. Also da reg ich mich dann immer auf. Nur mal so die Perspektive von der anderen Seite.
1: Ja, total hilfreich.
0: Nachsicht, freundlicher Umgang miteinander. Ah, die Liste wird
1: das
0: immer
1: schön.
0: Länger. Hier ist eure Morning Show am Mittwoch. Schön, dass ihr da seid. 8 Minuten nach 9:30.

0: 9:40 Uhr. Wir haben viele, viele Wettervarianten heute mit dabei. Wir haben dichte Wolken, wir haben Genesel, wir haben Geprassel, wir haben etwas Sonne. Wir haben teilweise so frisch empfundene 19 Grad und fast drückend schwüle 28 an der Bergstraße. Und heute Nachmittag kommen dann Schauer, die breiten sich aus, vor allem über dem Rhein-Main-Gebiet Richtung Süden, und so in den Abend und die Nacht rein kann das richtig heftig schütten und gewittern.
1: Auf der A60 dauert es gerade länger, Rüsselsheim-Mainz zwischen Bischofsheim und dem Main-Spitzdreieck. Ein Unfall, da ist aktuell nur eine Spur frei, 3 Kilometer Stau.
0: Erstes Gewitter kommt gleich, ist ein musikalisches. Mit Linkin Park.
1: Und dazu gibt's Ava Max. Sweet but Psycho und What I've Done. Das ist echte Abwechslung.
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0: gleich. Super Nummer von Tom Gregory, Rather Be You. Ein Ach, wie schön mal wieder mit Where Is The Love von den Black Eyed Peas.
1: Und dieses neue Brett von Ed Sheeran und Martin Garrix. Und zack, ist der Tag ein guter.
0: Mirko erwartet euch gleich und bringt euch gut durch den Vormittag. Wir hören uns morgen früh wieder.
1: Ab 5 Uhr sind wir da. Ihr kommt bitte pünktlich.
0: Und zahlreich.

0: Tom Gregory, Rather Be You, euch einen wunderschönen Mittwochvormittag. Es ist gleich 11 Uhr. Quatsch, 10 Uhr.
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2: Mit Theresia Tautz. Hallo. Die Polizei hat zwei Jugendliche im Werra-Meißner-Kreis in Nordhessen festgenommen. Der Vorwurf Brandstiftung. HR3-Reporter Daniel Bresser.
3: Einer der Tatverdächtigen, ein 17-Jähriger, soll nämlich mehrere Feuer im Juli und August im Raum Hanmünden gelegt haben. Darunter auch der Großbrand auf einem ehemaligen Fabrikgelände Anfang des Monats. Der Schaden rund 1 Million Euro. Der Jugendliche sitzt inzwischen in Untersuchungshaft wegen Wiederholungsgefahr, meldet die Zuständigkeit.

0: Ständige Göttinger Polizei. Auch ein 15-Jähriger aus dem Werra-Meißner-Kreis wurde vorläufig festgenommen. Auch er soll mit weiteren Bränden zu tun haben.
1: Ein Fall aus Kronberg im Taunus beschäftigt jetzt wieder das Landgericht Frankfurt. Angeklagt ist ein Narkosearzt. Er war eigentlich schon zu 10,5 Jahren Haft verurteilt worden, weil er bei der Behandlung von Kindern in einer Zahnarztpraxis Fehler gemacht haben soll. Eine 4-Jährige war sogar gestorben. Jetzt geht es darum, ob er wegen Mordes verurteilt werden muss. OpenAI hat neue Sicherheitsvorkehrungen angekündigt, nachdem eine KI bei einem Test eine Hackerattacke gestartet hatte. In Zukunft sollen Mitarbeiter eingeschaltet werden, wenn es verdächtige Aktivitäten gibt. Dann wird geschaut, ob es falscher Alarm ist oder nicht. Bei einem Test hatte eine KI Schwachstellen ausgenutzt, um in ein System zu kommen. Das wurde aber erst viel später bemerkt. Für Außenminister Wadefohl geht es heute zu unseren Nachbarn in die Schweiz. In Bern trifft er den Schweizer Außenminister Cassis, ARD-Hauptstadtkorrespondent Markus Sambala.
2: Gemeinsame Sprache, gemeinsame Grenze. Das Nachbarland im Süden gilt als enger Partner, mit dem die Bundesregierung die Beziehungen weiter ausbauen will. Deutschland ist der wichtigste Wirtschaftspartner der Schweiz. Neben bilateralen Themen dürfte es um internationale Krisen gehen, zum Beispiel Russlands Krieg gegen die Ukraine. Die Schweiz steht politisch an der Seite der Europäischen Union und übernimmt auch weitgehend die Sanktionen gegen Russland.
1: Volksfest extrem gestern in Bad Vilbel in der Wetterau. Dort hat ein 20-Jähriger gestern auf dem Bad Vilbler Markt einen neuen Rekord aufgestellt im Breakdance-Fahren. 15 Stunden hat er durchgehalten. HR3-Reporterin Olga Eisenmann.
3: Während der Aktion regnet es und es ist kalt. Keine guten Voraussetzungen, sagt er. Pro volle Stunde darf er 3 Minuten Pause machen. Am Ende übertrifft er sogar den bisherigen Weltrekord von 12 Stunden. Es habe Spaß gemacht, aber sei auch eine große Herausforderung gewesen. Gelohnt hat es sich allemal, denn für die Aktion hat er Geld gesammelt, das er spenden will.
1: Und das nächste HR3 News Update gibt's hier wieder in einer Stunde.
4: Mir ist allein vom Zuhören schon schlecht geworden.
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4: Wir haben eine schöne graue Kuscheldecke über Hessen, Martin, und die hält uns bappig warm.
6: Bis zu 27, 28 Grad im Süden und bis zu 3, 24 im Norden. Und sie lässt ein bisschen auch die Sonne durch. Aber aufgepasst, heute Abend bitte alle den Kopf einziehen, weil unwetterartige Starkregen und Gewitter drohen.
4: Wird's schön schwül. Hi, wir sind's. Ich bin Mirko Förster und HR3-Meteorologe Martin Wettergut mit dem Blick auf euren Donnerstag.
6: Hier in Rhein-Main geht's morgen einfach nur sommerlich gemischt zur Sache. Keine großen Regengüsse, stattdessen bleibt es meist trocken und es scheint vom Rheingau bis hin zum Untermain immer mal die Sonne. Zu all dem wird es bis zu 26 Grad warm und so warm geht's bei uns dann auch weiter.
4: Damit ihr gut ankommt, jetzt das Neueste aus dem HR3-Verkehrszentrum. A3 Köln-Frankfurt zwischen Mönchhof-Dreieck und Kelsterbach stockt der Verkehr. Hier ist ein kaputter PKW auf dem rechten Fahrstreifen. A44 Dortmund-Kassel zwischen Lichtenau und Marsberg, 3 Kilometer stockt's, Tagesbaustelle auf dem rechten Fahrstreifen. A60 Rüsselsheim-Mainz zwischen Rüsselsheim-Mitte und Mainspitz-Dreieck, 5 Kilometer Stau, gab einen Unfall mit einem LKW und einem PKW, ein Fahrstreifen im Moment nur frei. Ihr braucht 30 bis 40 Minuten. 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

0: Olli Hammelstone, To Love Somebody, und das ist Tour de France-Feeling bei uns zu Hause in Hessen. Die größte Radtour beginnt heute in Bad Orb in Main-Kinzig, in Main-Kinzig-Kreis, die Deutschland-Tour. Ein mega Radrennen, Vorfreude. Natürlich überall vor Ort, ist riesig, aber nicht nur da. Ist auch Thema bei unseren Promis in der WhatsApp-Gruppe. Da spricht man drüber. Richard David Precht, bist du da auch dabei?
1: Warum sollte ich? Um das Radrennen zu gewinnen, muss man allen mindestens einen Sekundenbruchteil voraus sein. Ich bin es jetzt schon um Jahre. Toll.
2: Ihr F***en, hier ist Icky Mel. Enges, Lycra, glatte Beine. Ist vom Ding her ja was Geiles. Doch Ü60 und mit Bierbauch ist es hart auch für den Radschlauch.
3: So, Stefan Raab hier. Ja, willkommen zu meiner Radsport-Zaubershow. Ich zeige Ihnen jetzt diesen Bluttest und simsalabim, schon ist die Medaille weg. Ja, tada!
2: Ich bin's, die Katze. Für ein Radrennen braucht man ja einen Helm. Boah, um das hinzukriegen, muss ich mir ja tonnenweise Haarspray draufkletschen. Ja, das ist nix für mich.
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Alle Farben und Kiddo. All right. Es ist der Mittwochvormittag hier in HR3 und die Band, letztes Jahr waren sie nochmal auf Tour, als große Abschiedstour, Mr. Big. Und da war klar, das Ding durfte nicht fehlen.

0: Katy Perry, Watch It Burn. Schönen Mittwochvormittag. Viel Grau heute, im Süden auch mal eine ein oder andere Wolkenlücke. Richtung Norden schon jetzt immer mal wieder fisseliger Regen und später kommen mehr Regenwolken rein. Gegen Abend teils heftige Schauer und Gewitter möglich. 23 bis 27 Grad schwülwarm. Hi, ich bin Mirko Förster, damit ihr gut ankommt. Jetzt das Neueste aus dem hr3-Verkehrszentrum. A44 Dortmund-Kassel zwischen Lichtenau und Marsberg. 3 Kilometer stockt's. Hier ist eine Tagesbaustelle auf dem rechten Fahrstreifen. Ansonsten alles fein, fahrt vorsichtig.
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0: Felix hier in Ray Dalton für euren Mittwochvormittag. Und als gestern die Meldung reinkam, war eigentlich die Reaktion überall Fassungslosigkeit.
1: Das ist für mich als Vater von zwei Kindern unfassbar, dass jemand überhaupt so krank ist, das zu machen. Und deswegen dachte ich mir, wir müssen diese Belohnung erhöhen.
0: H3-Hörer Carsten ist, wie viele von euch, zu Recht einfach sauer. Es geht um die Mistgabel. Gestern ist rausgekommen, dass ein Unbekannter auf dem Spielplatz in Bad Camberger Stadtteil Erbach die vor einer Rutsche in den Sand eingebuddelt hat, mit den Zinken nach oben. Absoluter Wahnsinn.
2: Ich finde es unter aller Sau, Entschuldigung, dass ich das so sage, aber wenn die Kinder sich verletzen oder reintreten, sowas macht man nicht.
3: Deswegen jetzt wird auf jeden Fall vorher unten mal gebuddelt, geschaut. Da hat man schon Angst, mit seinen Kindern rauszugehen. Wir haben ja auch hier auf dem Dorf auch nicht sehr viele Optionen außer Spielplatz.
0: Ja, auf dem Spielplatz, echt. Das Schlimme ist ja, das ist ja schon mal passiert vor einem Jahr. Gleiche Rutsche, gleicher Spielplatz. Damals sind es aber abgebrochene Flaschenhälse, die mit den Splittern nach oben in den Sand eingegraben werden. Nur irre. Bürgermeister Daniel Rühl ist geschockt, wie alle anderen auch, und hat auch reagiert.
4: Von daher werden wir jetzt noch sehr viel intensiver kontrollieren als vorher. Durch den Bauhof, der natürlich jetzt öfter hier auch gerade die Sandfläche kontrollieren wird, durch unsere eigene Ordnungspolizei. Wir haben einen Sicherheitsdienst, der auch nachts kontrollieren wird. Insofern, wir tun alles, um die Sicherheit der spielenden Kinder hier sicherzustellen.
0: Es wurde natürlich Anzeige erstattet. Die Stadt hat auch eine Belohnung ausgesetzt. 250 Euro für Hinweise, um eben einen Täter zu schnappen. Und ihr legt sogar noch einen drauf und unterstützt das. Carsten, den wir gerade eben schon gehört haben, der hat dann direkt gesagt, als er bei uns angerufen hat, er erhöht die Belohnung aus eigener Tasche.
1: Damit auch wirklich ein Anreiz gegeben ist, um denjenigen zu fassen oder zumindest um präventiv irgendwie entgegenzuwirken. Und deswegen würde ich die Belohnung auf 1.000 Euro erhöhen. Das ist kein Witz, das meine ich ernst.
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0: Bastank and the Reason. Hoch die Hände, Party mit Jay Galsband. Centerfold gleich für euch. Und ganz entspannt Taylor Swift. The Fate of Ophelia, das ist echte Abwechslung für euch in HR3.
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Ich nehme mal an, ihr steht alle im Büro oder in der Werkstatt und klatscht kräftig mit hier. Centerfold Party mit Jay Geils Band. HR3 am Mittwochvormittag. Und jetzt könnt ihr wieder ganz geschmeidig durch die Gegend schwufen mit Klingorn und Jubel.

0: Paradise.
1: Es ist jetzt 11 Uhr.
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3: Mit Theresia Tautz. Hallo. Bis sich die Grundwassersituation in Hessen entspannt, muss es deutlich mehr regnen. Das haben der Versorger Hessen Wasser und das Landesamt für Naturschutz, Geologie und Umwelt mitgeteilt. Aus dem News-Team Heiko Schneider.
4: In der Hitzewelle Ende Juni war laut Hessen Wasser so viel Grundwasser verbraucht worden wie noch nie in der Geschichte des Unternehmens. Um die Grundwasserspeicher wieder zu füllen, brauche es Regen, der über Stunden anhält und das für mehrere Wochen. Nach Schätzungen des Landesamts für Naturschutz, Geologie und Umwelt könnte

0: es bis zum Winter dauern, bis die Speicher nachhaltig gefüllt sind. Die aktuellen Niederschläge reichten dafür nicht aus. Hessenwasser versorgt etwa 60% der Menschen im Rhein-Main-Gebiet.
1: Die Behörden melden Fortschritte beim Löschen des riesigen Waldbrandes in Belgien. Man habe es geschafft, einen Ring um das Feuer zu bilden und es einzukreisen. So kann es sich nicht weiter in Richtung deutsche Grenze ausbreiten. Jetzt versucht die Feuerwehr, den Brand unter Kontrolle zu bringen. Dazu soll es heute auch Hilfe aus der Luft geben. Unter anderem hatte die Bundeswehr 2 Löschhubschrauber als Unterstützung geschickt. Mutmaßliche Brandstifter aus dem Werra-Meißner-Kreis festgenommen. Laut Polizei konnte ein 17-Jähriger gefasst werden. Er soll im Raum Hannmünden mehrere Brände gelegt haben, zum Beispiel auf einem ehemaligen Fabrikgelände. Schaden rund 1 Million Euro. Auch ein 15-Jähriger wurde verhaftet, weil er mit den Bränden zu tun haben soll. In Hessen hat die Erde gebebt. Das Beben gestern Abend war zwar schwach, im Rheingau-Taunus-Kreis haben es die Menschen aber deutlich gespürt. Auf Social Media berichten sie, es habe sich angefühlt, als würde jemand am Haus rütteln oder als hätten sie plötzlich wackelige Beine. HR3-Reporterin Conny Bechstedt.
2: Die Stärke des Bebens 2,6. Ursprünglich war von 2,3 die Rede gewesen. Allerdings hat wohl ein zeitgleiches Erdbeben in Afghanistan die seismologische Aufzeichnung der hessischen Erdstöße gestört. Das Beben war noch im gut 26 Kilometer entfernten Rüsselsheim zu spüren. Schäden hat es offenbar nicht gegeben.
1: Pflegekräfte, Ärzte, Ingenieure. Immer mehr Berufsabschlüsse aus dem Ausland werden in Deutschland anerkannt. Letztes Jahr waren es fast 87.000 und damit etwa 10% mehr als noch 2024. Das meldet das Statistische Bundesamt. Besonders bei Berufsabschlüssen von Menschen aus Syrien gab es ein deutliches Plus. Das nächste hr3-News-Update gibt's hier wieder in einer Stunde.
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4: Der Regen begleitet uns diese Woche. Es ist aber noch nicht genug, Martin. Wir brauchen mehr.
5: Dein Wunsch sei mir Befehl. Heute Abend kommt viel hinterher. Starkregen, Gewitter, Sturmböen, das volle Programm. Bis es soweit ist, gibt es natürlich noch ein bisschen Sonnenschein, ein paar Schauer dazu und Temperaturen bis weit über 25 Grad.
4: Klingt nach Babbisch. Mhm. Hi, wir sind's. Ich bin Mirko Förster und H3-Meteorologe Martin Wettergut mit dem Blick auf unseren Donnerstag.
5: Sonne, Wolken und Wärme. Mit diesen dreien haben wir es in Rhein-Main morgen zu tun. 20 bis 26 Grad gibt es am Nachmittag und dazu scheint rund um Frankfurt auch immer mal die Sonne. Warm bleibt es bei uns auch danach, dann kommen ab Freitag zur Sonne örtlich wieder ein paar Regenschauer.
4: Damit ihr gut ankommt, jetzt das Neueste aus dem hr3-Verkehrszentrum. Vorsicht auf der A5 Frankfurt-Kassel zwischen Nordwestkreuz Frankfurt und Bad Homburger Kreuz. Da ragt die Mittelleitplanke auf den linken Fahrstreifen. A44 Dortmund-Kassel zwischen Lichtenau und Marsberg, 5 Kilometer Stau und stockend. Hier ist eine Tagesbaustelle auf dem rechten Fahrstreifen. 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

0: Picture of You. Gleich No Doubt. It's My Life. Pure Energie. Und Mike Smith und Niall Horan. Ein musikalisches Lächeln. Drive Safe. Das ist echte Abwechslung für euch in HR3.
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0: Garten bei uns zu Hause in Lambertheim ist am schönsten, am ruhigsten, am entspanntesten und es warm ist und der Pool ist da und alles. Das ist hier neben der B44, da mal spazieren gehen oder mit Fahrrad fahren.
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0: The Weeknd und Blinding Lights. Trendfarbe heute grau, zwischendurch ein paar Regentröpfchen, wird Richtung Nachmittag dann mehr und am Abend kann es teilweise richtig heftige Schauer und Gewitter geben. Dazu schwülwarme 23 bis 27 Grad. Hi, ich bin Mirko Förster, damit ihr gut ankommt, jetzt das Neueste aus dem hr3-Verkehrszentrum. A44 Kassel-Dortmund zwischen Lichtenau und Kreuz-Wünneberg-Haaren. 4 Kilometer stockt, Tagesbaustelle auf dem linken Fahrstreifen. A44 Dortmund-Kassel zwischen Lichtenau und Marsberg, 5 Kilometer Stau und stockend. Hier ist eine Tagesbaustelle auf dem rechten Fahrstreifen. B45 Dieburg-Hanau zwischen der A3-Anschlussstelle Hanau und Kleinauheimer Dreieck, 3 Kilometer stockt. Euch eine gute Fahrt.
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0: Entspannte Musik zu entspanntem Wetter, Glockenbach Unmutletter und dazu ein entspanntes HR3-Hit-Rätsel. Habt ihr Bock? Dann Ohren auf und schon mal das Handy klar machen, dass ihr durchrufen könnt oder eine WhatsApp schreiben. Es geht natürlich wieder um einen Hit aus der HR3-Playlist, um den Titel. Hier ist euer Rätsel.
1: Ich kümmere mich um die beiden und das ist gar nicht so einfach, denn ihr Hobby ist mörderisch.
2: Plus.
3: Oha, hast du dir einen Arm gebrochen, ne?
2: Plus.
0: Die Nummer zum Miträtsel 069 155 4x3 durchklingeln, WhatsApp schreiben. Der Titel besteht

0: ähnlich wie das Rätsel aus drei Teilen. Also gut, ist eigentlich nur vier Wörter, aber das eine können wir fast weglassen. Wenn ihr auf die drei Teile kommt, das enträtselt, dann habt ihr auch unseren Hit.
1: Ich kümmere mich um die beiden und das ist gar nicht so einfach, denn ihr Hobby ist mörderisch.
2: Plus?
3: Oha, hast dir einen Arm gebrochen, ne?
2: Plus?
0: Einfach durchklingeln. Ihr wisst, jede Antwort ist gut, auch wenn sie nicht die richtige ist. Bringt sie uns vielleicht auf die richtige Spur. Freue mich auf euch.

0: Mann und yo, Dance with Somebody steigt ein beim hr3-Hit-Rätsel 069-155-4x3. Wir suchen einen Hit aus der hr3-Playlist. Das Rätsel besteht aus drei Teilen und diese drei Teile sind alle wichtig.
1: Ich kümmere mich um die beiden und das ist gar nicht so einfach, denn ihr Hobby ist mörderisch.
2: Plus?
3: Oha, hast du dir einen Arm gebrochen, ne?
2: Plus?
0: Carmen, schön, dass du angerufen hast. Was glaubst du?
4: Hart, aber herzlich.
0: Ja, und das ist der erste Teil. Was ist mit den beiden anderen Teilen?
4: Die zwei Sachen habe ich nicht mitbekommen. Vielleicht war ich etwas zu spontan.
0: Also guter Hinweis, der erste Teil, gut erkannt. Jetzt fehlen noch die anderen beiden Teile und schon habt ihr den Hit. Einfach weiter mitraten. Gleich habe ich für euch R.E.M. Man on the Moon und lässige Beats von Cyril. Stumbling in, das ist echte Abwechslung für euch in hr3.
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0: und ihr am Telefon beim hr3 Hit-Rätsel. Wir suchen einen Hit aus der Playlist, kennt ihr alle. Aber das Rätsel, da beißt ihr euch ein bisschen die Zähne aus. Hier ist es nochmal.
1: Ich kümmere mich um die beiden und das ist gar nicht so einfach, denn ihr Hobby ist mörderisch.
2: Plus.
3: Oha, hast du dir einen Arm gebrochen, ne?
2: Plus.
0: Julia, du hast durchgeklingelt, 069155, 4 mal die 3, was glaubst du?
4: Ja, von Dua Lipa, Break My Heart.
0: Break My Heart, wie kommst du drauf?
4: Naja, Arm gebrochen, ja, brochen, also brechen in dem Sinne. Und hart aber herzlich, das kenne ich natürlich noch von meiner Jugend.
0: Geile Idee, aber Julia, wichtig ist die Reihenfolge. Was wir zuerst hören, ist auch das erste Wort. Und brechen war auch eine gute Idee, aber worin ist dann ein gebrochenes Glied, der Arm, das Bein? Weiterraten, 069 155 4 mal die 3. Wir sind kurz davor, ihr schafft das. Und hier ist Dua Lipa, aber mit Physical. Ganz besonders für dich, Julia.

0: Teddy Swims, Mr. Know-It-All um 12 Uhr.
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2: Hallo, ich bin Sevilay Sace. Bis sich die Grundwassersituation in Hessen entspannt, muss es deutlich mehr regnen. Das haben der Versorger Hessenwasser und das zuständige Landesamt mitgeteilt. Aus dem Newsteam Heiko Schneider.
3: In der Hitzewelle Ende Juni war laut Hessenwasser so viel Grundwasser verbraucht worden wie noch nie in der Geschichte des Unternehmens. Um die Grundwasserspeicher wieder zu füllen, brauche es Regen, der über Stunden anhält und das für mehrere Wochen. Nach Schätzungen des Landesamts für Naturschutz, Geologie und Umwelt könnte es bis zum Winter dauern, bis die Speicher nachhaltig gefüllt sind. Die aktuellen Niederschläge reichten dafür nicht aus.
2: In Hessen ist nach offiziellen Zahlen zuletzt mehr Vermögen vererbt oder verschenkt worden. Im vergangenen Jahr waren es 14,3 Milliarden Euro, fast 50% mehr als noch im Jahr davor. Das meldet das Statistische Landesamt, ohne Gründe zu nennen. Die Einnahmen aus der Erbschafts- und Schenkungssteuer in Hessen lagen bei 1,5 Milliarden Euro. Feuer eingedämmt, aber noch nicht unter Kontrolle. Das ist die Situation beim riesigen Waldbrand in Belgien. Die Lage im Naturschutzgebiet Hohes Venn ist

0: weiter angespannt. ARD-Korrespondent Thomas Spickhofen.
1: Das ganze Feuer schwelt weiter. Der Einsatzleiter sagt, das sei ein Geduldsspiel. Das kann unter Umständen noch Tage dauern. Die Einsatzkräfte haben jetzt eine Schneise durch das Gebiet inzwischen geschlagen. Die ist für sie befahrbar. Das heißt, sie können da jetzt in das Gebiet auch richtig rein. Und gleichzeitig soll das auch eine Stopplinie für die Brände bilden. Aber es ist immer noch dichter Rauch dort und das erschwert die Arbeiten.
0: Neben Krankenkassen haben auch Kirchen, Pensionskassen, Anbieter von Sterbeversicherungen und der TÜV viel Geld verloren, weil sie in riskante Immobilienfonds investiert haben. Das zeigen neue Recherchen von NDR, WDR und Süddeutscher Zeitung. Es geht wohl um Millionen. Allein die Krankenkassen und kassenärztlichen Vereinigungen sollen 400 Millionen Euro verloren haben. Der FC Bayern plant weiter mit Fußballnationalspieler Jamal Musiala und rechnet damit, dass er seine Karriere fortsetzen kann. Das will die Nachrichtenagentur dpa von Insidern erfahren haben. Musiala war gestern zum zweiten Mal in einem Testspiel zusammengebrochen. Er hat danach erklärt, dass bei ihm Absenzen festgestellt wurden, eine Form von epileptischen Anfällen. Die Ärzte beim FC Bayern sind aber eingebunden und haben die Einsätze bei den Testspielen wohl als unbedenklich eingestuft. 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
3: Wir haben eine schöne graue Kuscheldecke über Hessen, Martin, und die hält uns bappig warm.
4: Mhm, bis zu 27, 28 Grad im Süden und bis zu 3, 24 im Norden. Und sie lässt ein bisschen auch die Sonne durch. Aber aufgepasst, heute Abend bitte alle den Kopf einziehen, weil unwetterartige Starkregen und Gewitter drohen.
3: Wird's schön schwül. Hi, wir sind's. Ich bin Mirko Förster und HR3-Meteorologe Martin Wettergut mit dem Blick auf euren Donnerstag.
4: Hier in Rhein-Main geht's morgen einfach nur sommerlich gemischt zur Sache. Keine großen Regengüsse, stattdessen bleibt es meist trocken und es scheint vom Rheingau bis hin zum Untermain immer mal die Sonne. Zu all dem wird es bis zu 26 Grad warm und so warm geht's bei uns dann auch weiter.
3: Damit ihr gut ankommt, jetzt das Neueste aus dem hr3-Verkehrszentrum. Vorsicht A5 Darmstadt-Heidelberg zwischen Seeheim-Jugendheim und Zwingenberg. Ein Reifen auf dem linken Fahrstreifen. Vorsicht A44 Kassel-Eisenach zwischen Hessisch-Lichtenau-Ost und Waldkappel. Da liegt die Abdeckung einer LKW-Batterie auf der Fahrbahn. A44 Kassel-Dortmund zwischen Lichtenau und Kreuz-Winneberg-Hahn. 4 Kilometer stockt, Tagesbaustelle auf dem linken Fahrstreifen. A44 Dortmund-Kassel zwischen Lichtenau und Marsberg. Moment, ist das die gleiche? Nein. Also, dann wiederhole ich nochmal. A44 Dortmund-Kassel zwischen Lichtenau und Marsberg, 5 Kilometer Stau und stockend, Tagesbaustelle auf dem rechten Fahrstreifen. Und die A671 Mainz-Wiesbaden zwischen Gustavsburg und Hochheim-Süd, 1 Kilometer Stau in beiden Richtungen. 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Und ihr beißt euch am hr3-Hit-Rätsel gerade die Zähne aus. Einfach weiter mitraten. 069 155 4x3.
5: Ich kümmere mich um die beiden. Und das ist gar nicht so einfach. Denn ihr Hobby ist mörderisch.
6: Plus.
7: Oha, hast dir einen Arm gebrochen, ne?
6: Plus.
8: Ich glaube, es ist Udo Lindenberg. Ein Herz kann man nicht reparieren.
3: Ach, auch eine schöne Idee, Nicole aus Bühlingen. Wir bekommen sehr viele schöne Ideen, aber noch nicht die richtige. Also, die Harz aus Hart aber herzlich, die habt ihr erkannt. Und es geht nicht darum, ob da was gebrochen ist, sondern wie man den Bruch repariert. Also in der Notaufnahme, was machen die denn da? Und dann zum Schluss natürlich noch das Bum Bum Bum. Und dann habt ihr den Hit. Wir lösen gleich auf nach Tom Petty, Kygo und das hier sind Gossip. Heavy Cross. Schöne Mittagspause euch.

Sorry, Gossip, da muss ich rein. Wichtige Info aus dem HR3-Verkehrszentrum. Wir haben einen Geisterfahrer-LKW. Vorsicht, A44 Kassel-Eisenach. Zwischen Ringgau und Sontra-West kommt euch ein LKW entgegen. Bitte in beiden Richtungen äußerst vorsichtig fahren, nicht überholen. A44 Richtung Eisenach. Da kommt euch ein LKW entgegen zwischen Ringgau und Sontra-West.

0: Und das war echt eine schwierige Aufgabe, aber der Glaube an euch hat nie aufgehört. HR3 Hitler-Rätsel, wir lösen jetzt auf.
1: Ich kümmere mich um die beiden und das ist gar nicht so einfach, denn ihr Hobby ist mörderisch.
2: Plus.
3: Oha, hast dir einen Arm gebrochen, ne?
2: Plus.
0: Hallo Suse, liebe Grüße nach Ludwigsau-Meckbach.
4: Hallo.
0: Hallo. Also jetzt haben sich wirklich ganz, ganz viele an diesem Rätsel die Zähne ausgebissen. Wollen wir es zusammen lösen?
4: Ja, gerne.
0: Okay, also was haben wir am Anfang gehört?
1: Ich kümmere mich um die beiden und das ist gar nicht so einfach, denn ihr Hobby ist mörderisch.
4: Ja, das Hort. Ja, von Hart und Herzlich wie
0: die TV-Serie. Genau.
4: Genau, genau.
0: Und dann kommt...
3: Oha, hast dir einen Arm gebrochen, ne?
4: Ja, der gebrochene Arm, aber es war mir nicht klar, was ist da gesucht. Hab nach allem überlegt und erst als der Tipp jetzt eben kam, ja, von wegen, wie versorgt man denn einen Bruch, da war es mir klar. Dass das letzte der Beat ist, ja, my heart skips a beat.
0: Genau, wir haben den Gips gesucht und dann kam noch der Beat. Und richtig, Olly Murs und Rizzle Kids, heart skips a beat. War es jetzt ein bisschen zu schwer oder soll man so weitermachen?
4: So weitermachen.
0: Ja, genau. Ja.
4: Man muss sich ja auch ein bisschen anstrengen.
0: Genau, wenn die Gehirnzellen so schön vor sich hin rattern, geht die Zeit auch viel schneller rum im Büro oder auf der Arbeit, gell?
4: Das stimmt. Oder beim Bügeln.
0: Ja, oder beim Bügeln, genau. Dann hören wir da jetzt rein. Wir genießen jetzt die Rätselslösung hier, Hard Skips to Beat, und noch viel Spaß beim Bügeln.
4: Ja, vielen Dank.
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0: und As It Was. Das ist echte Abwechslung für euch in HR3.
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0: Harry Styles für eure Mittagspause. Zu Hause in Hessen. Dazu graue Wolken, vereinzelt ein paar sonnige Augenblicke, aber auch immer mal wieder Regen. Heute wechselhaft, Richtung Abend kann es teilweise richtig Schauer und Gewitter geben. Bei 23 bis 27 Grad ist es so feucht warm. Hi, ich bin Mirko Förster. Damit ihr gut ankommt, jetzt das Neueste aus dem HR3-Verkehrszentrum. Vorsicht, weiterhin eine Gefahr. Durch einen entgegenkommenden LKW auf der A44 in Richtung Eisenach zwischen Ringau und Sontra West. Bitte da äußerst vorsichtig fahren und nicht überholen. A5 Frankfurt-Darmstadt zwischen Frankfurt-Niederrad und Zeppelinheim. 2 Kilometer Stau, es gab einen Unfall auf dem Standstreifen. A44 Kassel-Dortmund zwischen Lichtenau und Kreuz-Winneberg-Hahn. Streckenweise stockt's. Hier ist eine Tagesbaustelle auf dem linken Fahrstreifen. A44 Dortmund-Kassel zwischen Lichtenau und Marsberg. 5 Kilometer stockend. Hier ist eine Tagesbaustelle auf dem rechten Fahrstreifen. Euch eine gute Fahrt.
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Und gute Nachrichten aus dem HR3-Verkehrszentrum für euch. Entwarnung. A44 Kassel-Eisenach. Die Gefahr durch einen Geisterfahrer in einem LKW zwischen Ringgau und Sontra West besteht nicht mehr. Die Polizei hat die Strecke gecheckt. Ist alles wieder in Ordnung. Fahrt vorsichtig. Und so klingt das, wenn Ed Sheeran daheim sitzt und an einem Hit rumdoktert. So nobody knows you're out of control, but I see a side behind the closed doors. Singt ein bisschen rum, klimpert ein bisschen rum. Und so klingt er das, wenn er diesen Hit ein paar Mädels schenkt. Und zwar den Mädels von Cat's Eye. Animal, schon der zweite Hit dieser jungen Musikerinnen. Und diese kleine Kostprobe, die hat uns Ed Sheeran vorher zugeschickt. Jetzt haben wir den ganzen Hit am Start. Neu für euch, Cat's Eye und Animal. Richtig gute Laune, geht richtig nach vorne, macht richtig Spaß. Genießt das Ding.

0: Neue Musik für euch, Cat's Eye und Animal. Baby, don't worry. Leonie gleich für euch, Don't Worry. Und Power von Welshly Arms. Legendary, das ist echte Abwechslung für euch in HR3.
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0: Underdog Project für euch. 13 Uhr.
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2: Hallo, ich bin Sevilay Sarcher. Die Grundwasserlage in Hessen bleibt angespannt, obwohl es jetzt geregnet hat. Grund? Laut Versorger Hessenwasser ist diesen Sommer so viel Grundwasser verbraucht worden wie noch nie in der Geschichte des Unternehmens. Es müsse eigentlich über mehrere Wochen richtig viel regnen, um die Speicher wieder zu füllen. Das zuständige Landesamt schätzt, dass das bis zum Winter dauern wird. 4 Jahre nach dem Anschlag auf die Nord Stream Pipelines für Erdgas aus Russland ist ein weiterer Verdächtiger festgenommen worden, und zwar in Kroatien. Der Ukrainer war schon einmal in Polen gefasst, dann aber wieder freigelassen worden. ARD-Terrorismusexperte Holger Schmidt.
3: Der Mann soll einer der Taucher gewesen sein, die die Sprengsätze in der Ostsee von einem Segelboot aus in rund 80 Metern Tiefe an den Pipelines angebracht haben. Beim Anschlag auf die Nord Stream Gaspipelines im September 2022 sind 3 der 4 Röhren und damit die Pipeline insgesamt zerstört worden. Deutsche Ermittler konnten ein mutmaßliches Täterteam identifizieren und den vermutlichen Anführer, einen Ukrainer in Italien, festnehmen lassen.
2: Nur wenige Stunden, nachdem der US-Sondergesandte Kushner in Israel war, um über den Gaza-Friedensplan zu sprechen, hat Israel ein Café im Gazastreifen bombardiert. 7 Menschen sind getötet worden, unter ihnen auch ein Kind, melden die Behörden. ARD-Korrespondentin Julia Ley.
4: Der Angriff traf eine Gegend, in der viele palästinensische Vertriebene in Zelten leben. Videoaufnahmen der Nachrichtenagentur AFP zeigen Bilder der Zerstörung. Das israelische Militär sagt, der Angriff habe führenden Hamas-Kommandeuren gegolten, die ihrerseits Angriffe auf israelische Truppen geplant hätten. Einer von ihnen sei am Terrorangriff des 7. Oktober beteiligt gewesen. Das Militär legte dafür bisher aber keine Belege vor.
2: War es Mord und nicht Totschlag? Der Bundesgerichtshof lässt einen Prozess gegen einen Anästhesisten aus Kronberg im Taunus neu aufrollen. Die Staatsanwaltschaft wirft ihm vor, bewusst schwere Behandlungsfehler gemacht zu haben. Der 69-Jährige hatte 4 Kindern in einer Zahnarztpraxis verunreinigtes Propofol gespritzt. Eine 4-Jährige ist gestorben, 2 weitere Kinder haben nur knapp überlebt. Team Vanille, Erdbeere oder Schokolade? Deutschland ist Eis-Europameister. In keinem anderen Land der EU wird so viel Eis hergestellt wie in Deutschland. Die Statistikbehörde Eurostat meldet, dass hier letztes Jahr über 600 Millionen Liter davon produziert worden sind. In der Eisnation Italien waren es nur 550 Liter. Das war unser News Update.
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6: Der Regen begleitet uns diese Woche. Es ist aber noch nicht genug, Martin. Wir brauchen mehr.
7: Dein Wunsch sei mir Befehl. Heute Abend kommt viel hinterher. Starkregen, Gewitter, Sturmböen, das volle Programm. Bis es soweit ist, gibt es natürlich noch ein bisschen Sonnenschein, ein paar Schauer dazu und Temperaturen bis weit über 25 Grad.
6: Klingt nach Babbisch.
7: Mhm.
6: Hi, wir sind's. Ich bin Mirko Förster und H3-Meteorologe Martin Wettergut mit dem Blick auf unseren Donnerstag.
7: Sonne, Wolken und Wärme. Mit diesen dreien haben wir es in Rhein-Main morgen zu tun. 20 bis 26 Grad gibt es am Nachmittag und dazu scheint rund um Frankfurt auch immer mal die Sonne. Warm bleibt es bei uns auch danach, dann kommen ab Freitag zur Sonne örtlich wieder ein paar Regenschauer.
0: Damit ihr gut ankommt, jetzt das Neueste aus dem HR3-Verkehrszentrum. A5 Frankfurt-Kassel zwischen Nordwestkreuz Frankfurt und Bad Homburger Kreuz. 4 Kilometer Stau, hier muss die Mittelleitplanke repariert werden. Und die Reparatur, da werden die beiden linken Fahrstreifen für gesperrt. A44 Dortmund-Kassel zwischen Lichtenau und Marsberg. 5 Kilometer stockt, Tagesbaustelle auf dem rechten Fahrstreifen. 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

0: Toby Romeo und You Not Us. Liebe Grüße in den Main-Kinzig-Kreis. Da stehen gerade alle Kopf. Mehr Fahrradfans als Einwohner. Bad Orb, die Deutschland-Tour startet in Hessen.
1: Da muss man hin und zugucken. Und am besten die Strecke selber nachfahren.
2: Weil die Kinder hier bei dem Prolog mitfahren und weil es einfach cool ist und mein Mann großer Radrennfahrer.
3: Ich war schon bei der Tour de France. Wenn das regional hier ist, muss man das ja besuchen.
0: 12.000 Radsportfans. Die haben das sonst eher ruhige Kurstädtchen übernommen, wo sonst langsam an den Salinen im Kurpark der Rollator flaniert. Da ballern jetzt die Radprofis mit ihren Rennmaschinen durch. In der knappen Stunde startet die Deutschlandtour. In Bad Orb geht da heute und morgen in der Stadt eigentlich nichts mehr, was anderes ist. Also Müllabfuhr verschiebt zum Beispiel die Abholung der Biotonne. Zum Teil gab's schulfrei. Arztpraxen, Kurparks, die mussten Termine verschieben, weil die Patienten einfach nicht hin- oder durchkommen. HR3-Reporter Marcel Ronge. Das ist schon der Wahnsinn, was da los ist.
4: Da fahren heute nicht nur die Radprofis durch sonst eher beschauliche Orb. Da fliegt ein Hubschrauber über der Stadt. Drohnen sind unterwegs. Rund 40 Journalisten schlagen

0: ihre Büros in der Konzerthalle auf. Bad Orb wird heute also schon ein bisschen auf links gedreht.
1: Und die Bilder von den Drohnen und den Hubschraubern, die seht ihr hier bei uns. Ab kurz nach 2 übertragen wir live im HR-Fernsehen. Bei uns verpasst ihr also nichts.
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Kurt Nielsen, She's So High. Und wenn du einen Hit hast, der schon ein bisschen länger nicht mehr gelaufen ist, dann schickst du den am besten irgendeinem geilen DJ-Produzenten und der macht dann was draus. Funktioniert immer super, auch jetzt hier Hertz, Purple Disco Machine gesagt, hier nimm das Ding, mach mal was Geiles draus. Rausgekommen ist die Version 2025 von Wonderful Life und wieder ein voller Erfolg.

Ägypten. Mein Lieblingsort ist Kassel. Ich arbeite unterhalb vom Herkules und genieße den Bergpark. Ich habe den Aschsee um die Ecke. In der Innenstadt die wunderschöne Karlsaue mit Insel 7 Bergen. 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

0: Also grau ist es fast immer. Ab und zu kann die Sonne mal durchschlunzen und ab und an kann es auch mal Regen geben. Heute Abend dann teils heftige Schauer und Gewitter, die durchziehen. Und das Ganze bei recht schwülwarm 23 bis 27 Grad. Hi, ich bin Mirko Förster. Damit ihr gut ankommt, jetzt das Neueste aus dem hr3-Verkehrszentrum. Vorsicht auf der A4 Erfurt-Kirchheimer Dreieck. Zwischen Herleshausen und Wommen Reifenteile auf der Fahrbahn und es steht ein kaputter LKW auf dem Standstreifen. Vorsicht im Main-Taunus-Kreis auf der L3005 zwischen Eschborn und Niederrichstadt. Eine Kiste auf der Fahrbahn. A5 Frankfurt-Kassel zwischen Nordwestkreuz Frankfurt und Bad Homburger Kreuz. 4 Kilometer Stau, Reparaturarbeiten auf den beiden linken Fahrstreifen. A5 Darmstadt-Heidelberg am Darmstädter Nordkreuz in der Verbindung zur A672 Richtung Darmstadt. Ein Unfall auf dem rechten Fahrstreifen. A44 Dortmund-Kassel zwischen Lichtenau und Marsberg. 5 Kilometer stockend. Hier ist eine Tagesbaustelle auf dem rechten Fahrstreifen. Euch eine gute Fahrt.
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0: The Fame für euren Mittwochnachmittag. Summer is a curse. 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

0: Taylor Swift, I knew it, I knew you. Und gleich für euch, Sion und Sia. Richtig hymnisch, Dusk Till Dawn. Und ein Partykracher. Shut up and dance und Dusk Till Dawn. Das ist eine echte Abwechslung für euch hier in HR3.
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ordentlich Wumms in den Nachmittag. Sein und Sia in HR3 Dusk Till Dawn. Und jetzt Tiffany Ares, Vertigo.

0: Beispiel ganze Rockgruppe, ist aber ein Solokünstler. Alex Max Band, 14 Uhr ist es.
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2: Hallo, ich bin Sevilay Sace. Rad Hotspot Bad Orb. In der Stadt im Main-Kinzig-Kreis startet jetzt die Deutschland-Tour. HR-Reporter Marcel Ronge.
3: Zum Auftakt fahren die Profis heute Nachmittag einen 2,5 Kilometer langen Prolog, also das Zeitfahren mitten durch die Stadt. Die Veranstalter rechnen mit 10.000 bis 15.000 Besucher, etwa genauso viele wie Bad Orb Einwohner hat. 9 Teams aus der höchsten Radsportklasse sind mit dabei. Für die Fernsehbilder sind unter anderem Drohnen und ein Hubschrauber im Einsatz. Der Prolog wird live im hr-Fernsehen und auch auf sportschau.de übertragen.
2: Es regnet, die Pegel der Flüsse steigen leicht. Der besonders wichtige Rheinpegel in Kaub in Rheinland-Pfalz liegt heute bei 14 Zentimetern, etwas höher als gestern. Entwarnung heißt das aber noch lange nicht. Und auch die Grundwasserlage hat sich noch nicht entspannt. Laut dem zuständigen Landesamt muss es wochenlang regnen, um die Speicher wieder aufzufüllen. Und das könnte bis zum Winter dauern. Der große Brand im Hohen Venn ist eingekesselt. Den Fortschritt melden die belgischen Behörden jetzt. Jetzt könne sich das Feuer nicht weiter in Richtung deutsche Grenze ausbreiten. Ob es auch weiter aus der Luft gelöscht werden muss, ist noch unklar. Unter anderem hatte die Bundeswehr 2 Löschhubschrauber als Unterstützung geschickt. Wenn man alle Sozialleistungen zusammenlegt, kann das helfen, die Armut zu bekämpfen. Zu diesem Schluss kommt eine Studie des IFO-Instituts im Auftrag der Arbeiterwohlfahrt. Eine Fachkommission hat im Januar vorgeschlagen, zum Beispiel Grundsicherung, Wohngeld und Kinderzuschlag in einen Topf zu werfen. So müsste man nicht mehrere Anträge bei verschiedenen Behörden stellen. Leichtes Erdbeben in Südhessen. In Hessen hat die Erde gebebt, das Beben war aber schwach. Im Rheingau-Taunus-Kreis haben es die Menschen aber deutlich gespürt. Auf Social Media berichten Leute, es habe sich angefühlt, als würde jemand am Haus rütteln oder als hätten sie plötzlich wackelige Beine. HR-Reporterin Conny Beschstedt.
4: Das Epizentrum liegt in Heidenroth im Rheingau-Taunus-Kreis. Die Stärke des Bebens 2,6. Ursprünglich war von 2,3 die Rede gewesen. Allerdings hat wohl ein zeitgleiches Erdbeben in Afghanistan die seismologische Aufzeichnung der hessischen Erdstöße gestört. Das Beben war noch im gut 26 Kilometer entfernten Rüsselsheim zu spüren. Schäden hat es offenbar nicht gegeben.
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1: Mix und Nico Santos jetzt für unseren Start in den Nachmittag. Hallo zusammen, ich bin Gunnar Töpfer, willkommen in HR3. Macht euch bereit, das Wetter könnte heute noch ganz schön rumpelig werden. Zum Feierabend mit Sturmböen und Starkregen und Gewittern.
2: Örtlich kommen im Laufe des Abends über 20 Liter Regen auf den Quadratmeter zusammen. Und Schwerpunkt ist so ein Streifen quer durch Hessen, so zwischen Wiesbaden-Limburg einerseits und der Rhön im Osten.
1: Und so starten wir dann in den Donnerstag. HR3-Meteorologe Martin Wettergut.
2: Hier im Rhein-Main-Gebiet geht's morgen beim Wetter gemütlich zur Sache. Meist ohne Regen, dafür mit Sonne und Wolken und es wird bis zu 27 Grad warm. Sommerlich warm bleibt's auch den Rest der Woche über. Zur Sonne kommen rund um Östrich-Winkel oder Bruchköbel dann wieder örtliche Gewitterschauer.
1: Damit ihr gut ankommt, das Neueste aus dem HR3-Verkehrszentrum. A66 Egelsbach-Oberursel zwischen Frankfurt-Friedberger Landstraße und Preungesheimer Dreieck liegt ein Spanngurt. A3 Frankfurt-Würzburg zwischen Aschaffenburg und Hößbach 6 Kilometer stockend, A4 Kirchheim Richtung Erfurt zwischen Bad Hersfeld und Friedewald 2 Kilometer stockend wegen eines Unfalls. Die A5 von Frankfurt nach Kassel zwischen Nordwestkreuz und Bad Homburger Kreuz 4 Kilometer Stau wegen Reparaturarbeiten, da muss die Mittelleitplanke wieder ganz gemacht werden. Die Wetterau L3185 zwischen Michelnau und Oberlais. Nach einem Unfall ist in beiden Richtungen gesperrt, wird umfahrt die Gegend weiträumig. 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

0: Alex Born, Fever Dream im HR3-Nachmittag. Kennt ihr das? Ihr sucht einen Job und diese Stellenanzeige, wow, die sieht ja so verlockend aus, dass du eigentlich fast noch Geld mitbringen würdest für den neuen Job. Ja, dann hofft mal, dass euer neuer Boss nicht bei Jan Zerbst gelernt hat.
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2: Für alle, die einen sehr schlechten Job suchen, ein Unternehmen, bei dem du nie Feierabend machen kannst, schreibt in die Stellenausschreibung:
3: flexible Arbeitszeiten und hohe Eigenverantwortung.
2: Wenn der Saftladen dir sagen will, dass das Gehalt miserabel ist:
3: es gibt jede Woche einen Obstkorb fürs ganze Team.
2: Wir haben viel zu wenig Personal und du wirst von Tag 1 an allein gelassen, heißt:
3: wir haben schlanke Strukturen und geben dir viel Gestaltungsspielraum.
2: Und wenn sie dir sagen wollen, dass du an dem Job komplett zerbrechen wirst, heißt das:
3: persönliche Weiterentwicklung.
2: Klingt doch sympathisch. Und dann noch die Info, dass es die Firma in einem Jahr sowieso nicht mehr gibt.
3: Wir befinden uns in einer spannenden Wachstumsphase.
2: Viel Erfolg.
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0: Loreen. Was macht eigentlich eure Sommerlaune gerade jetzt hier nach 2-3 Tagen Regen? Schon so melancholische Abschiedsstimmung? Oder seid ihr im Herzen immer noch mittendrin im Vollgas-Sommer? Perfekten Soundtrack haben wir für beides. Echte Abwechslung, jetzt in HR3.
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0: Es ist 2:30.
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2: Mit Sevilay Sarce. Guten Tag. Die größte deutsche Radtour, die Deutschlandtour, ist in Bad Orb im Main-Kinzig-Kreis gestartet. Gerade läuft das Zeitfahren über 2,6 Kilometer. In den nächsten Tagen führt die Tour durch Hessen, Baden-Württemberg und Rheinland-Pfalz. 4 Jahre nach dem Anschlag auf die Nord Stream Pipelines in der Ostsee ist in Kroatien ein Verdächtiger festgenommen worden. Der Ukrainer soll zu den Tauchern gehören, die die Sprengsätze angebracht haben. Der Hauptverdächtige, auch ein Ukrainer, sitzt schon in Hamburg in Haft. Und jetzt mehr Aktuelles aus unseren Regionalstudios.
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3: In Dreieich haben einige Kunden Post von ihrer Bank bekommen. Per QR-Code sollten die Leute ihr Online-Banking bestätigen. Das Problem, die Briefe stammen nicht von der VR-Bank Dreieich-Offenbach. Da sind Betrüger unterwegs. Die Masche nennt sich Quishing. Wer den QR-Code scannt, landet auf einer täuschend echt aussehenden Internetseite der Bank. Einige Kunden wurden dann von einem angeblichen Mitarbeiter angerufen. Der wollte Daten abgreifen.

0: und Freigaben für Überweisungen erreichen. Die Polizei hat einige Tipps: QR-Codes nur scannen, wenn klar ist, dass sie echt sind. Die Internetadresse genau prüfen, auch auf kleinste Änderungen, und keine Zugangsdaten eingeben. Frank Angermund, Dreieich. Zu Hause in Hessen.
1: Hallo zusammen, schönen Nachmittag, ich bin Gunnar Töpfer. Es wird heute noch ziemlich grau bleiben mit Regen. Im Süden eher Schauer und Gewitter, aber zwischendurch auch mal kurz Sonne und die Temperatur zwischen 19 und 28 Grad maximal. Richtig lange Regen gibt es dann kommende Nacht. Damit ihr gut ankommt, das Neueste aus dem HR3-Verkehrszentrum. A7 in Fulda-Kassel, Dreieck Kassel Süd, Verbindung zur A44 in Richtung Dortmund. Hier brennt ein LKW auf der rechten Spur. A3 Frankfurt-Würzburg zwischen Aschaffenburg und Aschaffenburg-Ost. 3 Kilometer Stau und stockend. A4 Kirchheimer Dreieck in Richtung Erfurt. Zwischen Bad Hersfeld und Friedewald 2 Kilometer stockend nach einem Unfall. Und A5 Frankfurt Richtung Kassel zwischen Nordwestkreuz und Bad Homburger Kreuz. 4 Kilometer Stau wegen Reparaturarbeiten. Da muss an der Mittelleitplanke geschraubt werden.
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Coldplay und BTS in HR3. Ey, Sommer! Ich verstehe, dass du zwischendurch mal eine Pause brauchtest, aber könntest du die jetzt mal bitte langsam wieder abbrechen und zurückkommen? Es gibt für dich einfach noch viel zu viele neue Sommerhits, als dass du dich schon verabschieden könntest. Heute zum Beispiel was Neues von Fastboy. Kennen wir hiervon. Oder hiervon.

0: Und hör mal bitte, was die für schöne Sommer-Vibes für dich gemacht haben.
1: Es ist auf jeden Fall der größte Gute-Laune-Song bisher, den Fesbo je veröffentlicht haben. Wir reden von einer sommerlichen Leichtigkeit, einer guten Stimmung, einer frischen Brise.
0: Ja, passt. Neuen HR3 für

schöner Sommersound. Fastboy, 9 HR3. Schön zum Runterkommen, Füße hochlegen, Michael Patrick Kelly jetzt. Aber direkt dazu auch die Rainbirds.

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0: Michael Patrick Kelly, Run Free. In HR3. Sagt mal, wir haben Mitte August und die Sommerferien gefühlt schon wieder so Ewigkeiten hier. Das kann doch nicht sein, oder? Ist heute auch tatsächlich mal für einen Tag nicht so. Heute Nachmittag fühlt sich noch mal am Edersee an, als wären noch mal Sommerferien. Kindertag am Edersee, heute den ganzen Tag. Alle bis 14 bekommen Rabatt und freien Eintritt. Oder ein extra Kindermenü in vielen Restaurants. Und unsere H3-Reporterin Silvia Ritter, die gibt sich, glaube ich, auch noch mal als 14 aus, gell?
1: Mein Tagesplan steht, erstmal mit Fahrtwind im Haar die Sommerrodelbahn runter, dann ab ins Maislabyrinth, den richtigen Ausgang finden. Aber es gibt ja auch ein Bällebad aus Maiskörnern und da wollte ich schon immer mal rein. Auch mit wenig Wasser im See, der Ausflugsdampfer fährt, ist ein Klassiker. Danach geht's Wildschweine füttern im Wildtierpark oder eintauchen in die Vergangenheit im Museum von Schloss Waldeck. 18 Freizeitbetriebe sind dabei. Da muss man direkt ein bisschen aufpassen, dass das nicht in Stress ausartet.
0: Falls ihr dabei seid, schöne Ferien euch. Und wenn es nur für den einen Nachmittag ist am Edersee.
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0: 15 Uhr.
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2: Ben Sevilay Sace. 14,3 Milliarden Euro sind letztes Jahr in Hessen vererbt oder verschenkt worden. Laut dem Statistischen Landesamt sind das fast 50% mehr als im Jahr davor. HR-Reporter Roman Warschauer.
3: Das macht sich auch im Landeshaushalt bemerkbar. 1,5 Milliarden Euro aus Erbschafts- und Schenkungssteuer kamen dabei zusammen. Ein Plus von mehr als 300 Millionen Euro oder 25%. Vererbt oder verschenkt wurden in etwa zu gleichen Teilen Immobilien und Unternehmen oder Vermögen in Form von Bankguthaben oder Wertpapieren.
2: Das wichtigste deutsche Radrennen läuft, die Deutschlandtour. Zum Auftakt gibt es einen 2,5 Kilometer langen Prolog durch Bad Orb im Main-Kinzig-Kreis. Dafür sind viele Straßen gesperrt worden. In den nächsten Tagen führt die Tour dann durch Hessen, Baden-Württemberg und Rheinland-Pfalz. Nur wenige Stunden, nachdem der US-Sondergesandte Kushner in Israel war, um über den Gaza-Friedensplan zu sprechen, hat Israel ein Café im Gazastreifen bombardiert. 7 Menschen sind getötet worden, unter ihnen auch ein Kind, melden die Behörden. ARD-Korrespondentin Julia Ley.
4: Der Angriff traf eine Gegend, in der viele palästinensische Vertriebene in Zelten leben. Videoaufnahmen der Nachrichtenagentur AFP zeigen Bilder der Zerstörung. Das israelische Militär sagt, der Angriff habe führenden Hamas-Kommandeuren gegolten, die ihrerseits Angriffe auf israelische Truppen geplant hätten. Einer von ihnen sei am Terrorangriff des 7. Oktober beteiligt gewesen. Das Militär legte dafür bisher aber keine Belege vor.
2: Sie weinen vor Freude. Auf Videos ist zu sehen, wie rund 100 ukrainische Soldaten aus russischer Gefangenschaft freigelassen werden. Gleichzeitig hat die Ukraine über 100 russische Gefangene übergeben. Vermittelt wurde der Austausch im Ukraine-Krieg von den Vereinigten Arabischen Emiraten. Russland und die Ukraine haben schon öfter Gefangene ausgetauscht. Die Friedensverhandlungen liegen aber auf Eis. Der FC Bayern plant weiter mit Fußball-Nationalspieler Jamal Musiala und rechnet damit, dass er seine Karriere fortsetzen kann. Hintergrund: Musiala war gestern zum zweiten Mal in einem Testspiel zusammengebrochen. Der 23-Jährige aus Osthessen hat danach erklärt, dass er eine epileptische Störung hat, die zu kurzen Ohnmachtsanfällen führen kann. Die Ärzte beim FC Bayern sind aber eingebunden und haben die Einsätze als unbedenklich eingestuft. Das war unser News Update. 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
0: Hey, schön, dass ihr mit uns in den Feierabend startet. Hier ist HR3, ich bin Gunnar Schöpfer, willkommen. Es fühlt sich irgendwie gar nicht so richtig danach an, aber tatsächlich, offiziell sind wir die ganze Woche noch im Hochsommer, ne?
5: Ab Montag startet dann offiziell der Spätsommer. Sonnentechnisch spüren wir es übrigens auch jetzt schon. Morgens geht die Sonne eine Stunde später auf und abends eine Stunde früher unter als im Juni.
0: Jetzt die genauen Aussichten. HR3-Meteorologe Martin Wettergut.
5: Sonne, Wolken und sommerliche Wärme. Mit diesen dreien haben wir es hier in Rhein-Main morgen zu tun. Es bleibt meist trocken. Offenbach bekommt dazu am Nachmittag 27, der Hochtaunus 22 Grad. Freitag und am Wochenende bleibt es warm mit Sonne und dann auch mal mit einem Regenguss.
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0: Damit ihr gut ankommt, das Neueste aus dem HR3-Verkehrszentrum. A5 Kassel-Frankfurt zwischen Bad Homburger Kreuz und Nordwestkreuz. Vorsicht, hier liegt ein Plastikteil. A3 Köln-Würzburg zwischen dem Frankfurter und dem Offenbacher Kreuz. Streckenweise stockender Verkehr. A3 Frankfurt-Würzburg zwischen Aschaffenburg und Aschaffenburg-Ost. 3 Kilometer Stau wegen einer Panne. A4 Kirchheim Richtung Erfurt zwischen dem Kirchheimer Dreieck und Friedewald. 3 Kilometer Stau nach einem Unfall. A5 von Frankfurt nach Kassel zwischen Westkreuz und Bad Homburger Kreuz. 5 Kilometer Stau, weil die Mittelleitplanke repariert wird. A670 von Wiesbaden nach Mainz zwischen Hochheim Süd und Gustavsburg. 1 Kilometer Stau in beiden Richtungen. Und Langgöns-Kleeberg. Im Ort in Langgöns-Kleeberg müsst ihr Trinkwasser, wenn ihr es benutzen wollt, vor der Verwendung abkochen. Da gibt es Bakterien aktuell im Leitungsnetz. 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

0: Kiss all night.
1: Wie böse kann man sein? Irre Geschichte. Spielplatz, alter Sportplatz in Bad Camberg-Erbach. Jemand vergräbt eine Mistgabel im Sand vor der Rutsche mit den Zinken nach oben, genau da, wo die Kinder barfuß landen. So dass die hätte tatsächlich Kinder aufspießen können, wenn nicht jemand die Gefahr noch rechtzeitig gesehen hätte. Die Stadt hat Anzeige erstattet und setzt 250 Euro Belohnung für Hinweise aus, um den Täter zu schnappen. Und auch ganz viele von euch haben sich bei uns in HR3 gemeldet, weil sie das so beschäftigt, diese Geschichte. Unter anderem Carsten aus Bad Vilbel.
2: Damit auch wirklich ein Anreiz gegeben ist, um denjenigen zu fassen oder zumindest um präventiv irgendwie entgegenzuwirken. Und deswegen würde ich die Belohnung auf 1.000 Euro erhöhen. Das ist kein Witz, das meine ich ernst.
1: 1.000 Euro ist ein Wort, oder? Bürgermeister Daniel Rühl?
3: Das ist ein Wort. Wir setzen alle Hebel in Bewegung, gemeinsam mit der Polizei alles zu tun, jetzt weitere Taten zu unterbinden, die Sicherheit der spielenden Kinder zu gewährleisten.
1: Was sagt denn der Bürgermeister selber dazu? Sie haben auch noch zwei Buben im Spielplatzalter, gell?
3: Das ist so, mein Kleiner ist 5, der Große ist 8 und die haben das natürlich auch mitbekommen. Die wollen jetzt erstmal Spielplätze meiden. Natürlich hat man dann ein besonderes Maß an Betroffenheit. Na, man sieht die eigenen Kinder, wie sie auf dem Spielplatz toben und das sollen sie auch und das sollen auch alle anderen Kinder. Wenn man dann sich ausmalt, was im ungünstigsten Fall hätte passieren können, da läuft es einem kalt den Rücken runter.
1: Jetzt gab es schon diese Geschichte vergangenes Jahr mit den abgebrochenen Flaschenhälsen im Sand. Jetzt diese Geschichte. Irgendwelche Hinweise schon?
3: Nein. Wir reden natürlich auch bei uns jeden Stein auf links. Wir sehen die Spekulationen in den sozialen Medien. Das muss da jemand sein, der ein Problem hat mit dem Spielplatz. Dieser Zusammenhang ist so erstmal nicht herzustellen, auch aus unserer Sicht nicht, und alles andere ist Gegenstand polizeilicher Ermittlung. Wir kontrollieren unsere Spielplätze engmaschig durch unsere Mitarbeiter, durch eigene Ordnungspolizei. Natürlich brauchen wir aber auch die Unterstützung der Eltern, der Bürgerinnen und Bürger, die aufmerksam sein müssen, dass Hinweise auch noch an die richtige Stelle gelangen.
1: Im Moment befragt die Polizei gerade die Nachbarn rund um diesen Spielplatz, alter Sportplatz in Erbach. Aber vielleicht habt ihr ja auch was gesehen oder gehört, dann meldet euch gerne.
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0: Meghan Trainor, hör mal. Hier hat auch jemand gut Bass. Maroon 5 und Christina Aguilera, jetzt. Aber direkt dazu auch Bastille. Echte Abwechslung in HR3.
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0: Blondie Maria, es ist 3:30.
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2: Mit Sevilay Sace, guten Tag. Häuser, Unternehmen, Wertpapiere oder Bargeld. In Hessen sind im letzten Jahr 14,3 Milliarden Euro vererbt oder verschenkt worden. 50% mehr als im Jahr davor. Davon profitiert auch das Land. Es konnte 300 Millionen Euro mehr Erbschafts- und Schenkungssteuer verbuchen. Die AWO unterstützt den Vorschlag, Grundsicherung, Wohngeld und Kinderzuschlag zu einer einzigen Leistung zusammenzufassen. Zusätzlich solle es aber noch weitere Arbeitsanreize geben. Laut einer IFO-Studie könnte das vor allem Alleinerziehende entlasten und ihr Armutsrisiko verringern. Und jetzt mehr Aktuelles aus unseren Regionalstudios.
1: Zwischen Hohe Straße, Keltenweg und Altrhein. 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
3: Schatzsuche am Rhein. Durch die Trockenheit sind die Ufer des Flusses freigelegt und es gibt seitdem immer häufiger Meldungen von seltenen Funden, sagt das Hessische Amt für Denkmalpflege. Schiffswracks, Knochen und sogar Funde aus der Zeit der Römer. Denn am Rhein gab es damals einen wichtigen Verkehrsweg. Aber aufgepasst, Schatzsuche auf eigene Faust ist gar nicht so einfach, denn es gibt ein paar Regeln zu beachten. Wer etwas findet, muss es melden. Natürlich kein Müll, sondern etwas, das wissenschaftlich interessant sein könnte. Münzen oder Keramik zum Beispiel. Die zufällig zu finden, wird ohnehin schwer, denn Metalldetektoren sind am Rheinufer verboten. Wer aber tatsächlich etwas Wertvolles findet, kann sich Hoffnung machen auf einen Finderlohn. Olga Eisenmann, Frankfurt.
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0: Hey, schönen Nachmittag euch. Willkommen in HR3, ich bin Gunnar Töpfer. Es ist im Moment überall trocken. Es kann aber heute Nachmittag vor allem im Norden immer wieder mal Regen geben, im Süden vielleicht auch mal ein Schauer oder ein Gewitter. Und zwischendurch aber auch mal Sonne bei 19 bis 28 Grad. Damit ihr gut ankommt, das Neueste aus dem HR3-Verkehrszentrum. A4, Kirchheimer Dreieck Richtung Erfurt. Zwischen Friedewald und Wilde-Köneberg liegen Reifenteile. A7, Fulda-Kassel. Zwischen dem Kirchheimer Dreieck und Bad Hersfeld-West mehrere Holzbretter auf der Fahrbahn. A3 von Köln nach Würzburg. Zwischen dem Frankfurter und dem Offenbacher Kreuz streckenweise stockend. A4, Kirchheimer Dreieck in Richtung Erfurt. Zwischen Kirchheimer Dreieck und Friedewald 3 Kilometer Stau nach einem Unfall. A5, Frankfurt-Kassel. Zwischen Westkreuz und Bad Homburger Kreuz 3 Kilometer Stau. Vorne ist aber jetzt wieder frei. A7, Fulda-Würzburg. Zwischen dem Fuldaer Dreieck und Bad Brückenau-Volkers 7 Kilometer stockend. A76, Wiesbaden-Mainz. Zwischen Hochheim

Süd und Gustavsburg 1 Kilometer Stau in beiden Richtungen. Und noch eine wichtige Info für alle in Langgöns-Kleeberg. Das Trinkwasser ist verunreinigt. Es sind Bakterien in der Trinkwasserleitung. Deshalb, wenn ihr Trinkwasser benutzen wollt hier vor der Verwendung, bitte unbedingt abkochen.

0: Last Good Night in HR3. Großes Thema bei euch, große Diskussion heute, heftig diskutiert. Wie viel Ärger über andere schluckst du runter und wann muss er denn doch mal explodieren? Vielleicht habt ihr es gehört, Tanja aus der HR3 Morning Show beim Supermarkt einkaufen, hat da jemanden beim Einparken beobachtet und sich tierisch geärgert.
1: So, dann gucke ich ihm so hinterher und sehe also, wie er alleine auf dem Eltern-Kind-Parkplatz parkt. Er hatte kein Kind, kein Kindersitz und nichts dabei, aber ist halt direkt am Eingang. Der halbe Parkplatz war frei, aber da muss man sich hinstellen und dann stolziert er also rein und geht einkaufen. Und dann bin ich wütend nach Hause gefahren und am meisten wütend war ich über mich selbst. Wieso habe ich nichts gesagt?
0: Führt ihr das auch? Sich ärgern, aber dann nichts sagen? Michael zum Beispiel hat sich gemeldet, ärgert sich regelmäßig, aber nicht vorm, sondern im Supermarkt.
2: Wenn die Leute die Tomaten alle durchdrücken und die Pfirsiche und dann sich die rausnehmen, wo sie vermeintlich glauben, es sind die härtesten, da könnte ich ausrasten, aber ich traue mich nicht.
0: Noch Manu aus Rüsselsheim hat sich gemeldet. Ihr geht da eine Situation von letzter Woche absolut nicht aus dem Kopf.
3: Vor mir an der Ampel steht so ein Idiot und wirft die brennende Kippe aus dem Auto. Und ich sitze da, ärgere mich tierisch, sag aber nichts. Warum? Warum bin ich nicht ausgestiegen, hab dem die Kippe wieder ins Auto geworfen und gesagt, ey, höchste Waldbrandgefahrenstufe und du, Depp, schmeißt deinen Müll aus dem Fenster.
0: Das Video hätte auf jeden Fall gut geklickt. Aber nicht ärgern, Manu. Im Zweifel hat er dich dann halt heute in HR3 gehört. Hauptsache, Botschaft ist angekommen.

0: Burn, Katy Perry in Hi-Rei. Ah, so den richtig großen Sommer sehen können wir gerade nicht, aber fühlen. Schöne Hawaii, Sommer-Vibes, Robin Schulz, Israel Kammer Cabriolet. Jetzt für euch in HR3 zusammen mit Meat Love. Echte Abwechslung in HR3.
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0: Es ist 16 Uhr.
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2: Hallo, ich bin Sevilay Sarcher. 14,3 Milliarden Euro sind letztes Jahr in Hessen vererbt oder verschenkt worden. Laut dem Statistischen Landesamt sind das fast 50% mehr als im Jahr davor. HR-Reporter Roman Warschauer.
3: Das macht sich auch im Landeshaushalt bemerkbar. 1,5 Milliarden Euro aus Erbschafts- und Schenkungssteuer kamen dabei zusammen. Ein Plus von mehr als 300 Millionen Euro oder 25%. Vererbt oder verschenkt wurden in etwa zugleich Teilen Immobilien und Unternehmen oder Vermögen in Form von Bankguthaben oder Wertpapieren.
2: Der große Brand im Hohen Venn ist eingekesselt. Den Fortschritt melden die belgischen Behörden. Aktuell könne sich das Feuer nicht weiter in Richtung deutsche Grenze ausbreiten. Aber es müsse wieder auch aus der Luft gelöscht werden. Unter anderem hat die Bundeswehr 2 Löschhubschrauber als Unterstützung geschickt. In dem Naturschutzgebiet brennt es seit Freitag. Der Rauch war sogar in Hessen zu riechen. Großeinsatz der Polizei in Kassel. Auf einem Supermarktparkplatz sind Schüsse gefallen. Gestern Abend haben Anwohner aus dem Stadtteil Oberzweren die Polizei alarmiert. HR-Reporter Daniel Presser.
4: Ein junger Mann soll mehrfach mit einer Pistole in die Luft geschossen haben. Als die Polizei ihn wenig später in einem Park entdeckt, rennt der Mann erstmal weg. Auf dem Parkplatz eines Discounters können sie ihn aber einholen. Dann aber wirft der Mann die Schreckschusspistole auf die Beamten. Die Waffe verfehlt dabei nur knapp den Kopf einer Polizistin. Bei der Festnahme wehrt sich der 21-Jährige heftig, beleidigt und bespuckt die Einsatzkräfte. Die bringen ihn in eine psychiatrische Klinik. Ermittelt wird jetzt auch wegen Kokainbesitzes.
2: Es regnet und die Pegel der Flüsse steigen leicht. Der besonders wichtige Rheinpegel in Kaub in Rheinland-Pfalz liegt heute bei 14 cm, etwas höher als gestern. Entwarnung heißt das aber noch lange nicht. Und auch die Grundwasserlage hat sich noch nicht entspannt. Laut dem zuständigen Landesamt müsste es wochenlang regnen, um die Speicher wieder aufzufüllen. Und das könnte bis zum Winter dauern. Team Vanille, Erdbeere oder Schokolade? Deutschland ist Eis-Europameister. In keinem anderen Land der EU wird so viel Eis hergestellt wie in Deutschland. Die Statistikbehörde Eurostat meldet, dass hier letztes Jahr über 600 Millionen Liter davon produziert worden sind. In der Eisnation Italien waren es nur 550 Liter. Das war unser News Update.
0: Nicht nachlassen, Freunde. Den Weltrekord müssen wir verteidigen, oder? Auch wenn es mal ein bisschen kühler ist. Ha, könnte auch sein, dass es noch rumpelig wird, wettertechnisch. Zum Feierabend, zum Abend hin, Sturmböen, Starkregen, Gewitter, alles möglich.
5: Örtlich kommen im Laufe des Abends über 20 Liter Regen auf den Quadratmeter zusammen. Und Schwerpunkt ist so ein Streifen quer durch Hessen, so zwischen Wiesbaden-Limburg einerseits und der Rhön im Osten.
0: Und so starten wir dann in den Donnerstag. HR3-Meteorologe Martin Wettergut.
5: Hier im Rhein-Main-Gebiet geht's morgen beim Wetter gemütlich zur Sache. Meist ohne Regen, dafür mit Sonne und Wolken und es wird bis zu 27 Grad warm. Sommerlich warm bleibt's auch den Rest der Woche über. Zur Sonne kommen rund um Östrich-Winkel oder Bruchköbel dann wieder örtliche Gewitterschauer.
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0: Hallo zusammen, ich bin Gunnar Töpfer und damit ihr gut ankommt, jetzt das Neueste aus dem HR3-Verkehrszentrum. Die A3 von Frankfurt nach Würzburg, zwischen Offenbacher Kreuz und Hanau 4 Kilometer stockend. A5 Frankfurt-Kassel, zwischen Westkreuz und Bad Homburger Kreuz 5 Kilometer stockender Verkehr. A5 Kassel-Frankfurt, zwischen Bad Nauheim und Friedberg 3 Kilometer Stau. A7 Fulda-Würzburg, zwischen Fulda H3 und Bad Brückenau-Volkers 7 Kilometer Stockzieher. A661 Oberursel-Egelsbach, zwischen Bad Homburger Kreuz und Frankfurt-Eckenheim streckenweise stockend. A671 Wiesbaden-Mainz zwischen Hochheim-Süd und Gustavsburg 1 Kilometer Stau in beiden Richtungen. Werra-Meißner-Kreis, die Leipziger Straße zwischen Fürstenhagen und Hessisch-Lichtenau. Die ist nach einem Unfall in beiden Richtungen gesperrt, mit Umfahrt die Gegend weiträumig. Und ein Hinweis für alle von euch in Langgöns-Kleeberg. Das Trinkwasser ist dreckig, Bakterien sind im Leitungsnetz festgestellt worden. Deshalb, wenn ihr in Langgöns-Kleeberg Trinkwasser verwendet, kocht es bitte vorher ab.

0: mit Fine Young Cannibals in HR3.
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0: One Republic in H3. Das, was für Frankreich die Tour ist, die Tour de France, ist bei uns die Deutschland-Tour. Und die ist gerade bei uns zu Hause in Hessen. Vorhin gestartet mit dem Prolog in Bad Orb. Hübsche Stadt im Main-Kinzig-Kreis, total im Ausnahmezustand. Der ganze Radzirkus, über 10.000 Zuschauer, mehr Gäste als Einwohner. Da ist mords was los heute. Ab 14 Uhr die Fahrer auf der Strecke unterwegs beim Einzelzeitfahren. Und der Mexikaner Isaac del Toro war der schnellste mit 3 Minuten 8 Sekunden für die Strecke von 2,6 Kilometer. Deutschland-Tour in Bad Orb. Morgen könnt ihr die Fahrer auch nochmal an der Strecke sehen und nachher auch nochmal hören. Denn das bewegt Hessen heute 20 vor 6.
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Dachten, wir werden die Schule so viele Jahre hinter uns. Und dann sneakt sich dieser Shakespeare doch nochmal in unsere Ohren. Aber in schön. Taylor Swift in HR3.

0: Es ist 16:30.
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2: Mit Sevilay Sace, guten Tag. In Hessen sind im letzten Jahr 50% mehr vererbt oder verschenkt worden als im Jahr davor. Es waren Häuser, Unternehmen, Wertpapiere oder Bargeld im Wert von 14,3 Milliarden Euro. Das Land Hessen hat dadurch 300 Millionen Euro mehr Erbschafts- und Schenkungssteuer bekommen. Grundsicherung, Wohngeld und Kinderzuschlag als eine einzige Leistung. Die AWO unterstützt diesen Vorschlag einer Kommission. Laut einer IFO-Studie wäre das vor allem für Alleinerziehende und Familien mit Kindern gut und würde ihr Armutsrisiko verringern. Und jetzt mehr Aktuelles aus unseren Regionalstudios.
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3: Die Innenstadt proppevoll, die Stimmung ausgelassen. In Bad Orb ist heute und morgen Radsport-Feiertag. Deutschlands größte Radtour, die Deutschlandtour, hat ihren Start in der Kurstadt im Main-Kinzig-Kreis. Hier ist heute das erste Zeitfahren zu Ende gegangen. Tausende Menschen jubeln am Straßenrand, freuen sich über die Feierei im sonst eher gemütlichen Bad Orb. Und nachdem die Radprofis heute einzeln durch die Gassen gerast sind, startet hier morgen Vormittag dann noch die erste Etappe. Und die wird richtig anstrengend. 216 Kilometer, 3000 Höhenmeter. Es ist gleich die längste Etappe der diesjährigen Tour. Zwar nicht ganz die Pyrenäen der Tour de France, aber trotzdem spannend. Auf den Sieger der Deutschlandtour erwarten übrigens gut 8.000 Euro Preisgeld. Aus Bad Orb, Marcel Ronge.
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0: 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Schönen Feierabend euch. Ich bin Gunnar Töpfer. Willkommen in HR3. Gerade haben einige von uns ein bisschen Sonne, aber es kann sich später nochmal zuziehen und regnen und Schauer geben und Gewitter sogar, relativ ordentliche. Temperatur heute zwischen 19 und 28 Grad, also ziemlich großer Bereich. In der Nacht kommt dann richtig Regen. Damit ihr gut ankommt, das Neueste aus dem HR3-Verkehrszentrum. A3 Frankfurt-Würzburg zwischen Offenbacher Kreuz und Hanau, streckenweise stockend. A5 Frankfurt-Kassel zwischen Frankfurt-Niederrad und Bad Homburger Kreuz, 7 Kilometer stockender Verkehr. A5 Kassel-Frankfurt zwischen Bad Homburger Kreuz und Nordwestkreuz, ein kaputter Kleintransporter auf der rechten Spur. A7 Fulda-Würzburg zwischen Fulda-Dreieck und Bad Brückenau-Wildflecken, streckenweise stockend. A66 Oberursel-Egelsbach zwischen Bad Homburger Kreuz und Frankfurt-Eckenheim, streckenweise stockender Verkehr. Und A76 von Wiesbaden nach Mainz zwischen Hochheim, Süd und Gustavsburg, in beiden Richtungen jeweils 1 Kilometer Stau. Und noch wichtiger Hinweis für alle in Langgöns-Kleeberg und Waldsolms-Weiperfelden. Das Trinkwasser ist dreckig, Bakterien sind in den Leitungen und deshalb, wenn ihr hier Trinkwasser verwendet in Langgöns-Kleeberg und Waldsolms-Weiperfelden, bitte kocht es vorher ab.

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0: Loved in HR3. Ha, wettertechnisch fährt der Sommer gerade ein bisschen runter, gell? Aber soundtechnisch. Da dreht er mal gerade so richtig auf. Stimme erkannt? Das ist Your Beautiful James Blunt mit einem richtig tollen neuen Sommerhit am Start. Tastes Like Summer. Und wonach schmeckt so ein handelsüblicher James Blunt Sommer jetzt so? Die Fragen kamen für ihn jetzt vermutlich nicht so unüberraschend und deshalb hat er direkt mal Deutsch dafür gelernt. Und Antwort?
1: Wenn der Sommer tatsächlich nach James Blunt schmecken würde, dann reden wir von Sonnencreme mit Lichtzufachter 50 und einem Ibiza-Cocktail.
0: Okay, den Sonnencreme-Geschmack brauche ich jetzt nicht unbedingt im Mund, aber beim Cocktail bin ich wieder dabei. Neuer Hit, James Blunt Tastes Like Summer. 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

0: so schön Sommer. James Blunt, Tastes Like Summer. 9H3 und zack, ist der Sommer wieder drin, ganz tief eingepflanzt in unsere Herzen. Aber dann schauen wir kurz raus und schon geht's uns wieder so wie Rebecca, die sich eben gemeldet hat, auch an der 069-155-4MD3 mit einer Frage an HR3-Meteorologe Martin Wettergut.
1: Wird's denn nochmal Sommer oder war es das denn jetzt mit dem Sommer?
0: Rebecca klingt nicht sehr glücklich über das Wetter heute.
2: Naja, wenn ich ein bisschen spitzfindig wäre, würde ich sagen, das, liebe Rebecca, ist früher ein normaler, handelsüblicher Sommer gewesen. Aber ich weiß, was du willst. Also Sonnenschein, blauer Himmel und 30 Grad kriegen wir wieder, ist versprochen. In den nächsten Tagen zwischen den Schauern schon mal etwas über 25 Grad. Und in der nächsten Woche dann, sobald die Sonne mal richtig scheint, auch gleich wieder die 30.
0: Das merken wir uns für die Vorfreude. Gleich Nickelback. Aber direkt dazu auch David Guetta, Alphaville, Ava Max. Was eine Hymne. Forever Young und Rockstar. Echte Abwechslung in HR3.
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0: Es ist 17 Uhr.
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2: Hallo, ich bin Sevilla Isace. Schlimmer Verkehrsunfall an einer Baustelle bei Nidda in der Wetterau. Zwei Menschen sind ums Leben gekommen, mehrere wurden schwer verletzt. HR-Reporterin Sina Phillips.
3: Laut Polizei ist am frühen Nachmittag ein Auto ungebremst in ein Fahrzeug zur Fahrbahnmarkierung gefahren. In dem Auto saßen offenbar 7 Menschen und damit mehr als erlaubt. 2 der Insassen starben noch an der Unfallstelle, die anderen befinden sich nun in verschiedenen Kliniken. Das jüngste Unfallopfer ist 10 Jahre alt. Bei dem Unfall wurden außerdem 2 Arbeiter leicht verletzt. Auch sie wurden in ein Krankenhaus gebracht.
2: In Hessen ist nach offiziellen Zahlen zuletzt mehr Vermögen vererbt oder verschenkt worden. Im vergangenen Jahr waren es 14,3 Milliarden Euro. Fast 50% mehr als noch im Jahr davor. Das meldet das Statistische Landesamt, ohne Gründe zu nennen. Die Einnahmen aus der Erbschafts- und Schenkungssteuer in Hessen lagen bei 1,5 Milliarden Euro. Das waren fast 25% mehr als noch 2024. Leichte Entwarnung beim Waldbrand im Hohen Venn. Die Einwohner dürfen wieder in ihre Häuser zurück, sagen die belgischen Behörden. Aber es müsse wieder aus der Luft gelöscht werden, um die Grenzen der Brandfläche nass zu machen, damit sich das Feuer nicht ausbreiten kann. ARD-Reporter Thomas Speckhofen.
4: Bei der belgischen Feuerwehr heißt es auch, der Brand sei inzwischen eingeschlossen, aber eben noch nicht unter Kontrolle. Die Bekämpfung bleibe auch schwierig, nicht zuletzt auch wegen des Regens, der gefallen ist. Am Vormittag sind in der Region rund 17 Liter Regen pro Quadratmeter runtergekommen. Das hilft natürlich, um die Glutnester zu dämpfen. Auf der anderen Seite heißt aber Wasser auf heißem Boden viel Rauch und der erschwert die Brandbekämpfung.
2: Wenn man alle Sozialleistungen zusammenlegt, kann das helfen, die Armut zu bekämpfen. Zu diesem Schluss kommt eine Studie des IFO-Instituts im Auftrag der Arbeiterwohlfahrt. Eine Fachkommission hat im Januar vorgeschlagen, zum Beispiel Grundsicherung, Wohngeld und Kinderzuschlag in einen Topf zu werfen. So müsste man nicht mehrere Anträge bei verschiedenen Behörden stellen. Autos werden in Deutschland immer teurer. Der ADAC hat die Preise verglichen und herausgefunden, vor 5 Jahren gab es noch 35 Neuwagenmodelle, die weniger als 20.000 Euro gekostet haben. Jetzt sind es nur noch 16. Darunter ist übrigens kein einziges Modell von einem deutschen Hersteller. Der mit Abstand günstigste Neuwagen ist ein Dacia und kostet knapp 13.600 Euro. Das war das News Update. 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
0: Es fühlt sich nicht so an, aber tatsächlich offiziell ist wirklich immer noch Hochsommer bei uns zu Hause in Hessen.
5: Ab Montag startet dann offiziell der Spätsommer. Sonnentechnisch spüren wir es übrigens auch jetzt schon. Morgens geht die Sonne eine Stunde später auf und abends eine Stunde früher unter als im Juni.
0: Jetzt die genauen Aussichten. HR3-Meteorologe Martin Wettergut.
5: Sonne, Wolken und sommerliche Wärme. Mit diesen dreien haben wir es hier in Rhein-Main morgen zu tun. Es bleibt meist trocken. Offenbach bekommt dazu am Nachmittag 27, der Hochtaunus 22 Grad. Freitag und am Wochenende bleibt es warm mit Sonne und dann auch mal mit einem Regenguss.
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0: Hallo zusammen, ich bin Gunnar Töpfer. Schönen Nachmittag euch in HR3. Und damit ihr gut ankommt, das Neueste aus dem HR3-Verkehrszentrum jetzt. Los geht's auf der B417 von Wiesbaden nach Dietz zwischen Wiesbaden und dem Jagdschloss Platte. Eine ungesicherte Unfallstelle mit 4 Autos. A3 Frankfurt-Würzburg zwischen Aschaffenburg und Hößbach 6 Kilometer Stau. A5 Frankfurt-Kassel zwischen Niederrad und Bad Homburger Kreuz 7 Kilometer stockender Verkehr. A7 Fulda-Würzburg zwischen dem Fulda-Dreieck und Bad Brückenau Wildflecken streckenweise stockend. A60 Rüsselsheim-Mainz zwischen dem Rüsselsheimer Dreieck und Rüsselsheim-Königstädten 2 Kilometer stockender Verkehr. A66 Oberursel-Egelsbach zwischen dem Bad Homburger Kreuz und Frankfurt-Eckenheim streckenweise stockend. Oder A76 Wiesbaden-Mainz zwischen Hochheim-Süd und Gustavsburg 1 Kilometer Stau jeweils in beiden Richtungen. Wichtiger Hinweis noch für alle in Langgöns-Kleeberg und in Waldsolms-Weiperfelden. Das Trinkwasser ist dreckig, Bakterien sind im Leitungsnetz festgestellt worden. Bitte kocht Trinkwasser vor der Verwendung unbedingt ab.
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0: John Parr in HR3. Heute noch ein bisschen Regen, den Abend über vor allem. Und morgen dann wieder trocken. Ah, wer auch immer das geplant hat. Perfekt. 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

0: Es ist 5:30.
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2: Mit Sevilay Sace. Guten Tag. Bei Nidda in der Wetterau sind bei einem Verkehrsunfall 2 junge Menschen ums Leben gekommen. Mehrere wurden schwer verletzt. Laut Polizei waren 7 Jugendliche in dem Auto, das

0: ungebremst in ein Baustellenfahrzeug raste. Auch zwei Bauarbeiter wurden verletzt. Der Waldbrand im Hohen Venn in Belgien ist noch nicht gelöscht, aber eingegrenzt. Bewohner von einigen belgischen Gemeinden können wieder nach Hause. Die Feuerwehr setzt wieder Löschhubschrauber ein, damit sich das Feuer nicht weiter Richtung Deutschland ausbreitet. Und jetzt mehr Aktuelles aus unseren Regionalstudios.
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2: Karstadt, die Warenhauskette gibt es nicht mehr, aber Gebäude stehen vielerorts noch, auch in Frankfurt auf der Zeil. Im Moment steht es wieder leer, die Modekette Bershka, die zwischenzeitlich drin war, zieht gerade aus. Dann steht ein Umbau an, für 2 Jahre, sagt mir der Besitzer des Gebäudes, der Unternehmer Albert Saale. Das Haus soll eine große Glasfassade bekommen. Er habe auch schon neue Mieter und er nennt die Namen C&A und TK Max, aber die beiden Unternehmen haben mir das noch nicht bestätigt. Von den 6 Geschossen des alten Karstadthauses sollen künftig die oberen 3 leer stehen. Die ließen sich heutzutage nicht mehr vermieten, sagt Saale. Tobias Lübben, Frankfurt.
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4: Wir haben im Norden ein bisschen Regen und Wolken vor allen Dingen. Richtung Süden aber immer wieder auch Sonne, die sich durchkämpft. Abgesehen von so einem kleinen Schauergebiet, das gerade über den Rottgau zieht. Also sehr durchwachsen heute, Temperaturen im Laufe des Nachmittags und abends so bis 28 Grad maximal. In der Nacht kann es dann auch nochmal richtig Regen geben. Hallo zusammen, ich bin Gunnar Töpfer, schön, dass ihr dabei seid. Schönen Nachmittag euch in hr3. Damit ihr gut ankommt, das Neueste aus dem hr3-Verkehrszentrum jetzt. B417 Wiesbaden-Dietz zwischen Wiesbaden und dem Jagdschloss Platte, eine ungesicherte Unfallstelle mit 4 Autos. A3 Frankfurt-Würzburg zwischen Aschaffenburg und Aschaffenburg-Ost, 3 Kilometer Stau. A5 Frankfurt-Kassel zwischen Frankfurt-Niederrad und Nordwestkreuz, 4 Kilometer stockender Verkehr. A7 Fulda-Würzburg zwischen Fulda-Dreieck und Bad Brückenau-Wildflecken, streckenweise stockend. A60 von Rüsselsheim nach Mainz zwischen dem Rüsselsheimer Dreieck und Rüsselsheim-Königstädten, 2 Kilometer Stau. A67 Mönchhof-Dreieck Richtung Darmstadt zwischen Mönchhof-Dreieck und Rüsselsheimer Dreieck, 4 Kilometer stockender Verkehr. Und A76 Wiesbaden-Mainz zwischen Hochheim-Süd und Gustavsburg. 1 Kilometer Stau in beiden Richtungen.
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0: Keto, turn the lights off in HR3.
1: Ah, Freunde, wer braucht denn noch Alpe d'Huez? Wir haben seit heute Bad Orb und die Deutschlandtour, das Profi-Radrennen, das von morgen bis Sonntag durch Süddeutschland führt. Und los ging's heute in Hessen mit dem Prolog in Bad Orb in Main-Kinzig-Kreis.
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3: Herzlich willkommen, liebe Radsportfans, zur Deutschlandtour 2026. Sie startet in Hessen, im kleinen, sehr feinen Kurort Bad Orb.
1: So klang das vorhin im Livestream mit Florian Nass.
4: Also es ist eine Riesenchance für Bad Orb. Wir haben so eine mediale Aufmerksamkeit in den letzten Jahrzehnten noch nicht erlebt. Und wir dürfen uns von unserer besten Seite präsentieren.
1: Sagt Steffen Kemper, er ist Kurdirektor und er freut sich total, dass die Deutschlandtour in Bad Orb losgeht in diesem Jahr. Heute Prolog, 2,6 Kilometer langes Einzelzeitfahren durch die Stadt. Da brauchen die Profis ein bisschen mehr als 3 Minuten. Mit dabei Jonas Rutsch. In Erbach geboren und der Odenwald ist ja nicht so weit weg. Also fast ein Heimspiel, auf das er sich sehr gefreut hat.
5: Super, dass so ein Event mal bei mir in der Heimat auch stattfindet. Also wir sind natürlich schon schnell unterwegs, aber am Ende vom Tag ist es trotzdem so, dass man da ziemlich oft seinen Namen hört und auch ziemlich viele bekannte Gesichter sieht am Streckenrand und das motiviert natürlich zusätzlich.
1: Absolut. Morgen dann geht's richtig los mit der Deutschlandtour, die erste der 4 Etappen. Start in Bad Orb und dann erstmal raus aus Hessen über Aschaffenburg und Miltenberg bis Schwäbisch Hall. Die erste Etappe morgen ab 14 Uhr bei uns auch live im Ersten.
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0: Wir haben jetzt 18 Uhr, hallo.
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2: Hallo, ich bin Sevilay Sace. Schlimmer Verkehrsunfall an einer Baustelle bei Nidda in der Wetterau. Zwei junge Menschen sind ums Leben gekommen. Mehrere wurden schwer verletzt. Das jüngste Unfallopfer ist 10 Jahre alt. Bis jetzt weiß die Polizei, das Auto mit insgesamt 7 Jugendlichen ist ungebremst in ein Markierungsfahrzeug gefahren. Dabei sind auch 2 Bauarbeiter verletzt worden. Genaues muss noch ermittelt werden. Unerträglich, das sollte uns alle anwidern, heißt es aus Frankreich. Nicht hinnehmbar, sagt Kanzler Merz. Auch er hat die Aussagen des israelischen Polizeiministers Ben-Gvir verurteilt. Der hatte gefordert, im Gazastreifen jede Nacht 40 Menschen zu töten und dass es dort Menschen gebe, die es nicht verdient hätten zu leben. ARD-Berlin-Korrespondent Gabor Hallas.
3: Nun steht die Frage nach Konsequenzen im Raum, zum Beispiel Sanktionen gegen den Minister. Hier verweist die Bundesregierung auf ein geplantes Treffen der EU-Außenminister im September. Dort solle über gezielte Maßnahmen gegen radikale Politiker beraten werden. Die Bundesregierung kritisiert außerdem Pläne der israelischen Regierung, weitere Siedlungen im Westjordanland zu bauen.
2: Sie weinen vor Freude. Auf Videos ist zu sehen, wie rund 100 ukrainische Soldaten aus russischer Gefangenschaft freigelassen werden. Gleichzeitig hat die Ukraine über 100 russische Gefangene übergeben. Ermittelt wurde der Austausch im Ukraine-Krieg von den Vereinigten Arabischen Emiraten. Russland und die Ukraine haben schon öfter Gefangene ausgetauscht. Die Friedensverhandlungen liegen aber auf Eis. Gute Stimmung in Bad Orb im Main-Kinzig-Kreis. Hier ist heute das größte deutsche Radrennen, die Deutschland-Tour, gestartet. Den Prolog heute hat der Mexikaner Isaac del Toro gewonnen. HR-Reporter Marcel Ronge.
4: Tausende Menschen jubelten am Straßenrand und haben sich gefreut über die Feierei im sonst eher gemütlichen Bad Orb. Und nachdem die Radprofis heute einzeln durch die Gassen gerast sind, startet hier morgen Vormittag dann noch die erste Etappe. Und die wird richtig anstrengend. 216 Kilometer, 3000 Höhenmeter bis Schwäbisch Hall. Es ist gleich die längste Etappe der diesjährigen Deutschlandtour.
2: Eintracht Frankfurt muss einmal mehr ordentlich Strafe zahlen. 340.000 Euro, weil im Fanblock vor und während eines Fußballspiels Pyrotechnik gezündet wurde. 2 Menschen wurden verletzt. Das Spiel im Mai gegen den VfB Stuttgart konnte erst knapp 6 Minuten später starten. Mehr vom Sport auf hessenschau.de.
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6: Hallo, einen schönen Abend euch. Ich bin Leni Eckstein, freue mich, dass ihr mit dabei seid. Und falls ihr heute Abend doch noch mal draußen unterwegs seid, dann denkt dran, Regenschirm bitte mitnehmen. In Hessen sind wirklich noch einige Schauer unterwegs. Teilweise kann es auch noch mal kräftig gewittern, vereinzelt mit Sturmböen. Und in der Nacht, da zieht dann von Westen noch mal kräftiger Regen durch. Später lockert es dann aber auf bei 11 bis 18 Grad in der Nacht. Morgen wird es dann schon wieder ein bisschen freundlicher. Sonne und Wolken, meistens trocken und 21 bis 28 Grad sind dann drin. Und damit ihr gut ankommt, jetzt das Neueste aus dem HR3-Verkehrszentrum. Vorsicht auf der B42 Rüdesheim in Richtung Wiesbaden. Zwischen dem Abzweig nach Östrich und Hattenheim, da liegt ein Karton auf der Fahrbahn. Die A3 Frankfurt Richtung Würzburg zwischen Aschaffenburg und Aschaffenburg-Ost, hier 3 Kilometer Stau. Die A5 Frankfurt Richtung Kassel zwischen dem Westkreuz Frankfurt und dem Bad Homburger Kreuz, 6 Kilometer stockender Verkehr wegen eines defekten LKWs auf dem rechten Fahrstreifen. Die A7 Fulda Richtung Würzburg zwischen dem Fulda Dreieck und Bad Brückenau-Volkers, 4 Kilometer Stau ab der Raststätte Utrichshausen. A60 Rüsselsheim in Richtung Mainz zwischen dem Rüsselsheimer Dreieck und Rüsselsheim-Königstetten, 2 Kilometer Stau und stockender Verkehr. Die A661 Oberursel Richtung Egelsbach zwischen dem Bad Homburger Kreuz und Frankfurt-Eckenheim, hier streckenweise stockender Verkehr. Und noch die A671 Wiesbaden Richtung Mainz zwischen Hochheim-Süd und Gustavsburg, 1 Kilometer Stau in beiden Richtungen. 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

Ist ein neuer cooler Song hier bei uns in HR3, The Bowser und Magnetic. Und ja, die Hälfte der Woche ist schon mal geschafft, das ist ja schon mal ganz gut. Und wenn das jetzt noch nicht genug

0: und für euch zu lächeln ist, dann ist es vielleicht das hier jetzt, unsere Comedy in HR3.
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2: Für alle, die einen sehr schlechten Job suchen, ein Unternehmen, bei dem du nie Feierabend machen kannst, schreibt in die Stellenausschreibung:
3: flexible Arbeitszeiten und hohe Eigenverantwortung.
2: Wenn der Saftladen dir sagen will, dass das Gehalt miserabel ist:
3: es gibt jede Woche einen Obstkorb fürs ganze Team.
2: Wir haben viel zu wenig Personal und du wirst von Tag 1 an allein gelassen, heißt:
3: wir haben schlanke Strukturen und geben dir viel Gestaltungsspielraum.
2: Und wenn sie dir sagen wollen, dass du an dem Job komplett zerbrechen wirst, heißt das:
3: persönliche Weiterentwicklung.
2: Klingt doch sympathisch. Und dann noch die Info, dass es die Firma in einem Jahr sowieso nicht mehr gibt.
3: Wir befinden uns in einer spannenden Wachstumsphase.
2: Viel Erfolg.
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0: Hat so eine tolle Stimme. Regan Boneman mit Skin bei uns in HR3 und ganz lässig geht's auch direkt weiter. Und auch so ein bisschen düster. Artemas mit I like the way you kiss me. Und weil wir ja auch für echte Abwechslung in HR3 stehen, geht's direkt auch mal ein paar Jahrzehnte zurück. In die 90er. Lena Marlin ist das mit Sitting Down Here. Schiebt die Wolken gerade so ein bisschen weg, ne? So hört sich das auf jeden Fall an. Ist ein sehr, sehr schöner Song und den gibt's gleich bei uns hier am Mittwochabend in HR3.
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Artemis, I like the way you kiss me, bei uns in HR3. Und diese sechs Mädels sind gerade wirklich überall. Das sind Cat's Eye. Von diesem Song und die Geschichte dahinter ist ja schon ziemlich verrückt. Mehr als 120.000 junge Frauen aus der ganzen Welt haben sich ja damals beworben und nur sechs haben es am Ende in diese Band geschafft und mittlerweile haben sie sogar Ed Sheeran als ihren Fan. Ja, der fand wirklich die Mädels so gut, dass er Kontakt aufgenommen hat, hat sie angeschrieben und jetzt hat er direkt an ihrem neuen Song mitgeschrieben. Und der neue Song, der heißt Animal und da hören wir jetzt mal rein bei uns hier in HR3. Also gerne mal ein bisschen lauter drin. Es lohnt sich wirklich. Das ist ganz neu bei uns. Animal von Cat's Eye.

0: Halb sieben haben wir. Ich bin Leni Eckstein, wünsche euch einen schönen Mittwochfeierabend. Das ist wirklich, wenn man mal so rausguckt, eine ganz schön graue Suppe heute. In Hessen sind immer noch einige Schauer unterwegs. Teilweise kann es auch kräftig gewittern und vereinzelt sind sogar Sturmböen mit dabei. In der Nacht, da zieht von Westen dann auch noch mal kräftiger Regen durch. Später lockert es dann aber auf bei 11 bis 18 Grad in der Nacht. Morgen wird es dann wieder freundlicher. Sonne, Wolken, meistens bleibt es auch trocken bei 21 bis maximal 28 Grad. So, und damit ihr gut ankommt, jetzt noch das Neueste aus dem HR3-Verkehrszentrum. Die A3 Frankfurt Richtung Würzburg haben wir da. Zwischen Aschaffenburg und Aschaffenburg-Ost streckenweise stockender Verkehr. Die A5 Frankfurt Richtung Kassel. Zwischen dem Nordwestkreuz Frankfurt und dem Bad Homburger Kreuz. 3 Kilometer stockender Verkehr wegen eines defekten LKWs auf dem rechten Fahrstreifen. Die A7 Fulda Richtung Würzburg. Zwischen dem Fulda Dreieck und Bad Brückenau-Volkers. 4 Kilometer Stau ab der Raststätte Utrichhausen. Und die A661 Oberursel Richtung Egelsbach zwischen dem Bad Homburger Kreuz und Frankfurt-Eckenheim. Hier streckenweise stockender Verkehr. Euch eine gute Fahrt.
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0: immer schön Musik von Coldplay. Higher Power. Bei uns in HR3. Ich bin Lini Eckstein. Hallo im Freundeskreis. Und falls ihr heute schon dachtet, euer Mittwoch hätte euch irgendwie ordentlich durchgeschüttelt, dann wartet mal ab, was Stanislav auf dem Bad Vilbeler Markt gemacht hat. Der wollte wissen, wie lange hält dann eigentlich so ein Mensch im Breakdancer aus und hat dabei eben mal einen neuen hessischen Rekord aufgestellt.
1: Ja, ich bin letztendlich 15 Stunden und ein paar Minuten gefahren. Ich vermute mal 15 bis 20 Minuten drüber. Ich bin auf jeden Fall sehr stolz auf mich, weil es war die Fahrzeit, die ich erreichen wollte.
0: Alter Schwede, das ist ordentlich und wirklich auch der bisherige Rekord. Und ja, irgendwann hat dann auch sein Magen kurz schlapp gemacht. Er hat sich übergeben. Aber ansonsten?
1: Ja, körperlich geht es mir tatsächlich auch sehr gut. Also ich hätte selbst nicht gedacht, dass es mir nach dem Ganzen so gut gehen wird. Weil, wie gesagt, 8 Stunden habe ich schon mal auf einem vergleichbaren Fahrgeschäft gemacht. Aber 15 Stunden sind das Doppelte und dementsprechend auch nochmal eine völlig andere Hausnummer. Aber im Endeffekt war es doch einfacher als gedacht.
0: Also Wahnsinn. Ich glaube, wenn Stanislav heute irgendwo ganz ruhig auf der Couch liegt und sich nicht mehr bewegen möchte, dann können wir es ihm wirklich nicht verübeln.

0: Weekend und gleich haben wir einen richtig schönen Song. Ich finde, der ist so richtig gefühlvoll und ist auch wirklich der süßeste Name aus der HR3-Playlist. Sie heißt Holly Humberstone. Ist das nicht goldig? Mit To Love Somebody und für echte Abwechslung drehen wir danach die Zeit so ein gutes Stück zurück. Mit einem der Songs, den man nach den ersten Sekunden wahrscheinlich sofort mitsingen kann. Cutting Crew, I Just Died In Your Arms, gibt's gleich bei uns an diesem Mittwoch in HR3.
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0: die Sunrise Avenue in HR3. Wir haben jetzt 7 Uhr.
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2: Mit Christine Schumann, hallo. Schrecklicher Unfall in der Nähe von Nidda in der Wetterau. 2 junge Menschen sind ums Leben gekommen, mehrere wurden schwer verletzt. Genaues weiß man noch nicht, aber das Auto mit insgesamt 7 Jugendlichen ist ungebremst in ein Markierungsfahrzeug gerast. Dabei wurden auch 2 Bauarbeiter verletzt. Die Feuerwehrleute, die am Unfallort waren, müssen betreut werden, hat uns Stadtbrandinspektor Schubach gesagt.
3: Das sind Bilder, die man

0: glücklicherweise ja nicht jeden Tag hat. Das sind Bilder, die uns sicherlich die nächsten Tage auch noch verfolgen werden. Und da ist diese Nachbereitung auch so wichtig, weil das nimmt einen dann schon mit. Wir haben gerade eben auch schon intensiv mit den Kräften hier vor Ort gesprochen, haben auch schon Kräfte sondiert, jetzt gerade wo wir dann den verstorbenen Fahrer befreien mussten.
1: Nach fast 10 Jahren könnte Hessen die Zusammenarbeit mit dem umstrittenen US-Konzern Palantir bald beenden. Die hessische Polizei nutzt diese Software, um Daten zusammenzuführen und sofort auszuwerten. Die Frankfurter Rundschau schreibt, dass die Landesregierung nach Alternativen sucht. An Palantir gibt es Kritik, unter anderem wegen der teils demokratiefeindlichen Ansichten von Mitbegründer Peter Thiel. Auch Bundeskanzler Merz hat jetzt den rechtsextremen israelischen Minister Ben-Gvir kritisiert. Der hatte gesagt, jede Nacht sollten 30 bis 40 Palästinenser getötet werden. Das bezeichnet Merz als nicht hinnehmbar. Die Aussage sei menschenverachtend. Der Waldbrand im Hohen Venn ist so weit unter Kontrolle. Die Einwohner dürfen wieder in ihre Häuser zurück, sagen die belgischen Behörden. Aber es müsse wieder aus der Luft gelöscht werden, um die Grenzen der Brandfläche nass zu machen, damit sich das Feuer nicht weiter ausbreiten kann. ARD-Reporter Thomas Spickhofen.
2: Bei der belgischen Feuerwehr heißt es auch, der Brand sei inzwischen eingeschlossen, aber eben noch nicht unter Kontrolle. Die Bekämpfung bleibe auch schwierig, nicht zuletzt auch wegen des Regens, der gefallen ist. Am Vormittag sind in der Region rund 17 Liter Regen pro Quadratmeter runtergekommen. Das hilft natürlich, um die Glutnester zu dämpfen. Auf der anderen Seite heißt aber Wasser auf heißem Boden viel Rauch und der erschwert die Brandbekämpfung.
1: Eintracht Frankfurt muss wieder mal tief in die Tasche greifen wegen unsportlichen Verhaltens einiger Anhänger. Das DFB-Sportgericht hat den Verein zu gut 340.000 Euro Geldstrafe verurteilt. Es ging um das Stuttgart-Spiel im Mai. Damals hatten Hooligans vor und während des Spiels Pyro gezündet. 2 Menschen waren damals verletzt worden. Und mehr Sport aus Hessen immer auch auf hessenschau.de. 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
3: Nach 7, falls ihr für heute Abend noch draußen was geplant habt, dann guckt lieber vorher noch mal kurz nach oben. Kann wirklich gut sein, dass ihr einen Schirm mitnehmen müsst. Hi, ich bin Leni Eckstein. Ich freue mich, dass ihr mit dabei seid. In Hessen sind wirklich noch einige Schauer unterwegs. Teilweise kann es auch kräftig gewittern und vereinzelt zu Sturmböen kommen. In der Nacht, da zieht dann von Westen noch mal kräftiger Regen durch. Später lockert es dann aber auf. 11 bis 18 Grad heute Nacht dann drin. Morgen wird es freundlicher. Sonne und Wolken wechseln sich ab. Es bleibt auch meistens trocken bei maximal 28 Grad. So, damit ihr gut ankommt, jetzt auch noch das Neueste aus dem HR3-Verkehrszentrum. Vorsicht bitte auf der A3, Frankfurt Richtung Köln, zwischen Kelsterbach und Rauenheim. Da liegt ein Metallteil auf dem mittleren Fahrstreifen. Die A3 Frankfurt Richtung Würzburg, zwischen Aschaffenburg und Aschaffenburg-Ost, streckenweise stockender Verkehr. A5 Frankfurt Richtung Kassel, zwischen dem Nordwestkreuz Frankfurt und dem Bad Homburger Kreuz. Hier 2 Kilometer stockender Verkehr wegen eines defekten LKWs auf dem rechten Fahrstreifen. Die A7 Fulda Richtung Würzburg, zwischen dem Fuldaer Dreieck und Bad Brückenau-Wildflecken streckenweise stockender Verkehr. 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

Einen schönen entspannten Abend hier am Mittwoch in HR3 und wir müssen erst nochmal auf die Straßen schauen. Vorsicht bitte auf der A485 Gießen nach Nordkreuz Richtung Langgöns zwischen Gießen-Wieseck und Gießen-Ursulum. Da sind Personen im Bereich der Fahrbahn. Bitte hier besonders vorsichtig fahren. Und jetzt habe ich neue frische Musik für euch hier bei uns in HR3 von Fastboy. Die haben mal gesagt, einen traurigen Song zu schreiben. Das ist eigentlich ziemlich einfach, aber so einen Song zu machen, der wirklich gute Laune verbreitet, ja, wirklich so Freude schafft, das ist viel, viel schwieriger. Und genau das wollten die beiden Brüder, Lukas und Felix, und das ja jetzt nochmal schaffen. Und Fastboy kennen wir natürlich schon von diesem Song unter anderem. Ja, Bad Memories wurde sogar in 7 Ländern ein großer Nummer-1-Hit. Und für ihren neuen Song haben sie sich jetzt musikalisch noch ein bisschen Urlaubsgefühl aus Italien und Griechenland geholt. So haben sie es selbst erzählt. Also warme Nächte, Roadtrips, Tage am Meer. Genau danach soll dieser neue Song jetzt klingen. Und ich finde, das hört man auch wirklich. Das ist er nämlich, der neue Gute-Laune-Song von Fastboy. Dreht gerne ein bisschen lauter. Das ist Music Sounds hier bei uns in HR3.

schönen Mittwochabend hier bei uns in HR3. Na, braucht ihr vielleicht noch ein bisschen Energie und Motivation für den Abend? Ich finde, das passt perfekt dazu, oder? So ein bisschen Power für euch von Gossip. Move in the right direction. Und danach nochmal so ein bisschen ruhiger. Wobei, vielleicht ein bisschen verträumter ist es einfach, ne? Neil Horan und Miles Smith mit Drive Safe. Jetzt in HR3. So klingt echte Abwechslung.

Richtig toller Song von Gossip hier bei uns in HR3 Move in the Right Direction. Ich freue mich, dass ihr mit dabei seid. Mein Name ist Leni Eckstein. Hier ist der HR3 Freundeskreis und Halbzeit in der Woche haben wir schon mal geschafft. Für heute ist jetzt auch langsam gut. Ihr macht es euch jetzt richtig schön und wir hier in HR3 kümmern uns um den Rest, würde ich sagen. Lost Frequencies spiele ich euch jetzt mit The Feeling. Also einen schönen Mittwochabend.

0: Sam.
1: Britney Spears, Oops, I Did It Again, hier in HR3, jetzt um 7:30.
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1: Eckstein, hi, ich wünsche euch einen tollen Mittwochabend, wenn ihr noch mal raus müsst. Oh, ich würde doch noch mal den Regenschirm mitnehmen. Es können immer mal wieder einzelne Schauer unterwegs sein. Teilweise kann es dann auch noch kräftig gewittern, mit Sturmböen sogar. In der Nacht zieht von Westen auch noch mal kräftiger Regen quer durch. Später lockert es dann aber auf bei 11 bis 18 Grad und so bleibt es auch morgen. Meistens trocken, bis zu 28 Grad sind da drin und so ein schöner Mix aus Sonne und aus Wolken. So, und jetzt schauen wir noch mal, damit ihr gut ankommt, das Neueste aus dem HR3-Verkehrszentrum. Vorsicht bitte auf der A49 Kassel Richtung Gießen. Zwischen Borken und Neuental, da ist eine ungesicherte Unfallstelle auf dem rechten Fahrstreifen. Die A5 Heidelberg Richtung Darmstadt, die ist zwischen Dossenheim und Ladenburg in beiden Richtungen wegen Löscharbeiten an einem brennenden LKW gesperrt. A7 Fulda Richtung Würzburg, zwischen dem Fulda Dreieck und Bad Brückenau Wildflecken, streckenweise stockender Verkehr. Und die A60 Rüsselsheim Richtung Mainz, zwischen Bischofsheim und dem Mainz-Spitz-Dreieck.

0: Ein Unfall im Baustellenbereich, da ist der rechte Fahrstreifen blockiert. Euch eine gute Fahrt.
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0: Isaac, always on the run bei uns in HR3, 20 vor 8 haben wir. 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

Birthday hier bei uns in HR3, 7:45. Und jetzt ein Song, der wirklich sofort gute Laune macht. Cranberries sind das mit Dreams für euren Mittwochabend hier in HR3 und für echte Abwechslung geht's auch noch mal ordentlich nach vorne. Für alle, die heute Abend vielleicht noch ein bisschen Party machen wollen, so in der Küche tanzen, dann habe ich jetzt das Richtige für euch. Das sind die Noru und Gigi D'Agostino in My Mind für euch.

völlig egal jetzt, ob ihr gerade erst nach Hause kommt oder schon längst auf der Couch liegt. Ich freue mich auf jeden Fall sehr, dass ihr euren Mittwochabend hier mit HR3 und mit dem Freundeskreis verbringt. Ich bin Leni Eckstein. Schön, dass ihr mit dabei seid. Jetzt habe ich nochmal richtig schöne Musik für euch. Und dann gleich hören wir uns in den Nachrichten um 8.

0: Toller Song von Meghan Trainor, Dear Future Husband, hier bei uns in HR3 an diesem Mittwochabend.
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2: Um 20 Uhr mit Andreas Gerlach. Auch wenn es etwas geregnet hat, für die Frachtschiffe auf dem Rhein ist so schnell keine Entspannung in Sicht. Hessen will deshalb den Lkw-Verkehr als Alternative zur Binnenschifffahrt stärker unterstützen. Das Verkehrsministerium in Wiesbaden hat mitgeteilt, dass mehr Lkw vorübergehend auch an Sonn- und Feiertagen fahren dürfen. Bisher galt das für normale Lastwagen, ab dem kommenden Wochenende auch für Großraum- und Schwertransporte bis zu 44 Tonnen. Damit sollen die Lieferketten stabilisiert werden. Die Regelung gilt bis Ende des Monats. Auch Bundeskanzler Merz hat jetzt den rechtsextremen israelischen Politiker Ben-Gvir scharf kritisiert. Merz teilte über seinen Sprecher mit, die Äußerungen des Ministers seien menschenverachtend, völkerrechtswidrig und nicht hinnehmbar. Ben-Gvir hatte gefordert, im Gazastreifen jede Nacht 30 bis 40 Palästinenser zu töten. Aus Berlin, Gabor Hallas.
3: Nun steht die Frage nach Konsequenzen im Raum, zum Beispiel

0: Sanktionen gegen den Minister. Hier verweist die Bundesregierung auf ein geplantes Treffen der EU-Außenminister im September. Dort solle über gezielte Maßnahmen gegen radikale Politiker beraten werden. Die Bundesregierung kritisiert außerdem Pläne der israelischen Regierung, weitere Siedlungen im Westjordanland zu bauen. Israel müsse als Besatzungsmacht Palästinenser menschenwürdig behandeln.
1: Über Hintergründe des schweren Unfalls in der Nähe von Nidda in der Wetterau am Nachmittag ist weiter nichts bekannt. Bisher heißt es von der Polizei nur, dass ein mit 7 jungen Menschen überbesetztes Auto ungebremst in ein Markierungsfahrzeug geraten ist. In dem Auto kamen 2 Insassen ums Leben, weitere wurden verletzt. Auch 2 Bauarbeiter wurden verletzt. Stadtbrandinspektor Schubach sagte uns, dass die Feuerwehrleute nach ihrem Einsatz am Unfallort betreut werden müssen.
2: Das sind Bilder, die man glücklicherweise ja nicht jeden Tag hat. Das sind Bilder, die uns sicherlich die nächsten Tage auch noch verfolgen werden. Und da ist diese Nachbereitung auch so wichtig, weil das nimmt einen dann schon mit. Wir haben gerade eben auch schon intensiv mit den Kräften hier vor Ort gesprochen, haben auch schon Kräfte sondiert, jetzt gerade wo wir dann den verstorbenen Fahrer befreien mussten.
1: Nach fast 10 Jahren könnte Hessen die Zusammenarbeit mit dem umstrittenen US-Konzern Palantir bald beenden. Die hessische Polizei nutzt die Software, um verschiedenste Daten zusammenzuführen und sofort auszuwerten. Die Frankfurter Rundschau berichtet, dass die Verträge zur Nutzung schon nächstes Jahr auslaufen. Die Landesregierung suche zurzeit nach Alternativen, unter anderem wegen der Kritik an den teils demokratiefeindlichen Ansichten von Palantir-Mitbegründer Peter Thiel. Und das waren die Nachrichten.
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4: Ich bin Lili Eckstein, wünsche euch einen richtig entspannten Abend hier im hr3-Freundeskreis. Genießt den Mittwoch und bei dem Wetter kann man ja mal ganz entspannt die Füße hochlegen und einfach mal nichts tun. In Hessen sind nämlich noch immer mal hier und wieder so ein paar Schauer unterwegs. Teilweise kann es auch kräftig gewittern, vereinzelt sogar mit Sturmböen. Aber es ist auch teilweise blauer Himmel da draußen und in der Nacht, da zieht von Westen tatsächlich auch noch mal kräftiger Regen durch. Später lockert es dann auf bei 11 bis 18 Grad heute Nacht und morgen dann wirklich freundlicher. Meistens bleibt es da trocken, Mix aus Sonne und Wolken und 21 bis 28 Grad sind morgen an der Spitze dann drin. Und damit ihr gut ankommt, jetzt auch das Neueste aus dem hr3-Verkehrszentrum. Vorsicht auf der A49 Kassel Richtung Gießen zwischen Borken und Neuental. Da ist eine ungesicherte Unfallstelle auf dem rechten Fahrstreifen. 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

0: Hallo in HR3 an diesem Mittwochabend. Und ganz ehrlich, manchmal braucht es ja gar nicht so viel, damit sich das Leben plötzlich so ein bisschen leichter anfühlt. Manchmal reicht ja so ein bestimmter Ort oder auch ein ganz bestimmter Mensch. Und genau davon erzählen Sam und Raffaela Segarra in ihrem brandneuen Song Sea and Sky. Ihre Band nennt sich Hard Note. Die sind noch ganz am Anfang, aber auch schon irgendwo voll am Durchstarten, wohnen in Berlin und sind nicht nur musikalisch ein Duo, sie sind auch privat ein Paar, haben zwei Kinder und im Interview haben sie uns verraten, dass auch gerade Nummer 3 unterwegs ist.
1: Sie sind fast 6 und 2,5 und ein drittes ist in the making gerade.
0: Ist in, auf dem Weg quasi schon sozusagen.
1: Genau, das soll dann der letzte Release des Jahres werden. Ja.
0: Na, herzlichen Glückwunsch, wow.
1: Dankeschön.
0: Mega, was für ein großes Jahr für euch. Wie krass ist es eigentlich total. Für das 6-jährige Kind, dann das kriegt das ja schon richtig mit, wenn dann einfach Mama und Papa im Radio laufen, oder?
1: Ja, sie ist total irritiert darüber. Also
2: sie versteht es doch nicht.
1: Ja, letztens hat sie zu irgendwelchen wildfremden Leuten gesagt, ja, meine Eltern sind ja Rockstars, deshalb haben die auch Shootings.
0: Super cool. Und erst vor 3 Monaten haben sie ihre allererste Single veröffentlicht. Sea and Sky ist also gerade mal Song Nummer 2. Ein Liebeslied über dieses Gefühl, bei einem Menschen wirklich angekommen zu sein, haben sie erzählt.
1: Es ist ein sehnsuchtsvolles Lied über die Sehnsucht nach einem Ort, aber auch nach einem Menschen. Es gibt zum Beispiel eine Textstelle darin, die Sam so wunderschön gedichtet hat mit den
2: Take the weight off my shoulders so you have a place to rest your head.
1: Ja, also nimm diese Schwere, die Last von meinen Schultern und dann hast du einen Ort, auf dem du deinen Kopf ablegen kannst und dich anlehnen kannst. Und dieses Bild, das hat so viel mit mir wiederum gemacht und ich glaube, das beschreibt auch den Song.
0: Wunderschöner Song, sehr romantisch und wir hören gemeinsam rein in HR3. Das sind Hard Note mit Sea and Sky. Bye.

Wunderschöner Song von Hard Note, Sea and Sky. So, der graue Mittwoch kann jetzt zum Abend auch noch mal so ein bisschen Energie vertragen, habe ich für euch. Die haben es drauf, die Imagine Dragons, Natural, spiele ich euch gleich. Und davor noch mal so ein bisschen, ja, andere Power, sage ich mal. Ein richtig toller Song, den ihr sicherlich alle mit singen könnt. Outkast jetzt mit Hey Ja. Das ist echte Abwechslung hier bei uns in HR3.

0: nach halb neun. 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Richtiger Mix heute Abend aus Schauern, die noch unterwegs sind, Gewittern, aber auch ja, blauem Himmel, der noch so ein bisschen da ist. Ne? In der Nacht dann zieht von Westen nochmal kräftiger Regen durch. Später lockert es dann aber auch wieder auf bis zu 18 Grad sind drin. Genau, morgen dann deutlich wärmer. Bis zu 28 Grad sogar. Meistens bleibt es auch trocken und dann auch wieder Sonne und Wolken, die sich die meiste Zeit morgen dann abwechseln werden. So, und damit ihr gut ankommt, jetzt nochmal das Neueste aus dem HR3-Verkehrszentrum. Vorsicht bitte auf der A3 Köln Richtung Frankfurt zwischen Itzstein und Niedernhausen. Da liegen Fahrzeugteile auf dem rechten Fahrstreifen. Vorsicht auch auf der A3 Frankfurt Richtung Würzburg. Am Offenbacher Kreuz in der Verbindung zur A661 Richtung Bad Homburg. Da liegt ein totes Tier auf der Fahrbahn. Und die A5 haben wir noch Heidelberg Richtung Darmstadt. Die ist zwischen Dossenheim und Ladenburg wegen Bergungsarbeiten nach einem LKW-Brand momentan noch gesperrt. Gute Fahrt euch und einen schönen Abend.
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Vorsicht bitte auf der A60 Mainz Richtung Rüsselsheim. Zwischen Rüsselsheim-Königstetten und dem Rüsselsheimer Dreieck. Da sind momentan Personen auf der Fahrbahn. Bitte fahrt hier besonders vorsichtig. Und das ist jetzt Katy Perry mit ihrem neuen Song. Das ist Watch It Burn.

wunderschönen Abend hier im hr3-Freundeskreis mit Katy Perry, Watch It Burn. Das ist neu hier in hr3 und richtig schön für Sie. Bei Katy Perry läuft es ja gerade nicht nur musikalisch ziemlich gut. Sie ist ja auch total verliebt. Tatsächlich mit Justin Trudeau zusammen, dem ehemaligen Premierminister von Kanada. Seit ungefähr einem Jahr sind die beiden jetzt schon ein Paar und inzwischen machen sie daraus auch kein großes Geheimnis mehr. Im Juni waren sie zusammen das erste Mal auf dem roten Teppich und Fans haben ihn auch schon öfter in Katys Videos gesehen. Genau bei diesem Song hier bei Watch It Burn hat er sich für so ein paar Sekunden unter ihre Tänzer erst letztens gemischt und ist einfach mal mit durchs Bild gehüpft. Zeigt also auch wirklich viel Humor. Also ja, vom kanadischen Premierminister zum Katy Perry Background-Tänzer, das kann man schon mal machen. Hauptsache, sie sind glücklich. Ich wünsche euch einen schönen Abend. Hier jetzt in hr3 spiele ich euch Avicii und Hey Brother.

Avicii ist das und Hey Brother für euch in HR3. Macht euch einen richtig schönen Mittwochabend jetzt mit Queen und David Bowie. Under Pressure spiele ich euch gleich und für echte Abwechslung eine ganz, ganz tolle Frau mit einer wunderschönen Stimme spiele ich euch jetzt. Das ist Zoe Wees mit Girls Like Us für euch in HR3.

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1: Um 21 Uhr mit Andreas Gerlach. In Hessen soll es ab dem kommenden Wochenende auch für Großraum- und Schwertransporte Ausnahmen vom Sonntagsfahrverbot geben. Das hat das Wirtschaftsministerium in Wiesbaden mitgeteilt. Landtagskorrespondentin Viktoria Enzenauer.
2: Konkret dürfen dann auch Transporter bis zu einem Gewicht von 44 Tonnen an allen Tagen auf hessischen Straßen unterwegs sein. Damit will das Land die Lieferketten stabilisieren. Wenn Güter wegen des anhaltenden Niedrigwassers nicht per Schiff transportiert werden, sollen stattdessen andere Transportwege genutzt werden können. Seit rund einer Woche sind schon normale Lkw vom Sonntagsfahrverbot ausgenommen. Die Ausnahmeregelung gilt bis Ende August.
1: Auf einer Landstraße bei Nidda im Wetteraukreis hat es am frühen Nachmittag einen schweren Verkehrsunfall gegeben. Dabei sind zwei junge Menschen ums Leben gekommen, weitere wurden schwer verletzt. HR-Reporterin Sina Philips.
3: Laut Polizei ist am frühen Nachmittag ein Auto ungebremst in ein Fahrzeug zur Fahrbahnmarkierung gefahren. In dem Auto saßen offenbar 7 Menschen und damit mehr als erlaubt. 2 der Insassen starben noch an der Unfallstelle, die anderen befinden sich nun in verschiedenen Kliniken. Das jüngste Unfallopfer ist 10 Jahre alt. Ein Sachverständiger ermittelt jetzt den genauen Hergang. Bei dem Unfall wurden außerdem 2 Arbeiter leicht verletzt, auch sie wurden in ein Krankenhaus gebracht.
1: Entwarnung für Monschau in Nordrhein-Westfalen. Die Stadt hat mehrere Straßenzüge wieder freigegeben, die wegen des Waldbrands im benachbarten Belgien evakuiert worden waren. Betroffene können in ihre Häuser zurück. Im Hohenfenn kann die Feuerwehr nach einem Wetterwechsel wieder Löschhubschrauber und Flugzeuge einsetzen. Sie sollen eine neue Ausbreitung

0: der Flammen unter anderem Richtung Deutschland verhindern. Die Luftqualität in der Region hat sich nach neuesten Messungen verbessert. Wieder einmal muss Fußball-Bundesligist Eintracht Frankfurt wegen Fehlverhaltens seiner Kurve eine hohe Geldstrafe zahlen. Gut 340.000 Euro hat das DFB-Sportgericht verhängt, weil Fans im großen Stil Pyros gezündet hatten. hr-Sportreporter Philipp Hofmeister.
1: Am letzten Spieltag der vergangenen Bundesliga-Saison gegen Stuttgart zündeten Teile der Eintracht-Anhänger mindestens 25 Rauchtöpfe, 50 bengalische Feuer sowie 20 sogenannte Blinker. Außerdem wurden laut DFB-Mitteilung 20 Raketen im Stadion abgefeuert. Zwei Personen wurden bei diesem Eintracht-Heimspiel verletzt. Die Partie selbst konnte erst mit knapp 6-minütiger Verspätung angepfiffen werden.
0: Nach den deutschen Hockeyfrauen sind auch die Männer bei der WM im belgischen Wavre in die Zwischenrunde eingezogen. Im letzten Vorrundenspiel gab es ein 1:1 gegen Frankreich. Und das waren die Nachrichten. Das Wetter. Abends und nachts fällt teils kräftiger Regen mit einzelnen Gewittern bei Temperaturen zwischen 18 und 13 Grad. Morgen scheint neben Wolken öfter die Sonne, meistens bleibt es aber trocken bei 21 bis 28 Grad. Und die Zeit, es wird gleich 21.03 Uhr.
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3: Vorsicht auf der A44 Kassel Richtung Dortmund. Zwischen Kassel-Bad Wilhelmshöhe und Zierenberg eine ungesicherte Unfallstelle auf dem mittleren Fahrstreifen. Vorsicht auf der A45 Gießen Richtung Dortmund. Zwischen Dillenburg und Haiger-Burbach Gefahr durch Wasserglätte. Vorsicht auf der A45 Gießen-Aschaffenburg. Zwischen Gießen-Lützellinden und Gießener Südkreuz liegt ein Ast auf der Fahrbahn. Vorsicht auf der A45 Gießen Richtung Aschaffenburg am Gambacher Kreuz in der Verbindung zur A5 Richtung Frankfurt liegen Äste auf der Fahrbahn. Vorsicht auf der A66 Frankfurt Richtung Wiesbaden. Zwischen Kelkheim und Frankfurt-Zeilsheim liegen Äste auf der Fahrbahn. Vorsicht auf der A485 Langgöns Richtung Gießener Nordkreuz. Zwischen Langgöns und Gießener Südkreuz liegt ein Ast auf der Fahrbahn. Vorsicht auf der A671 Wiesbaden Richtung Mainz. Zwischen Gustavsburg und Mainspitz-Dreieck liegt ein Bauzaun auf der Fahrbahn. Vorsicht auf der L3053 Lich-Butzbach. Zwischen Lich und dem Kloster Arnsberg liegt ein Baum auf der Fahrbahn.
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4: Mit Markus Barsch. Hallo, schön, dass ihr da seid. Machen wir gleich erstmal ein Quiz. Das ist eine Top-Idee.
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Hallo, hier ist Pop, eure Abendshow am Mittwoch. Hallo Deutschland, schön, dass ihr da seid. Das ist eine gemeinsame Abendshow in der ARD. Und wir wollen ein Quiz mit euch machen. Wir gucken mal gerade, was der allwissende Abendshow-Kalender so weiß, was den heutigen Tag angeht. Das war gelogen gerade. Ich habe natürlich gerade schon heimlich während der Red Hot Chili Peppers geguckt. Ich sehe schon was. Ich habe schon was vor mir hier. Guck mal hier. 19. August 1999. Der amerikanische Science-Fiction-Film Star Wars Episode 1, die dunkle Bedrohung, startet in den deutschen Kinos. Okay, alles klar. Das ist doch klar, was wir machen. Wir machen das spontane Star Wars Episode 1 oder Star Wars generell. Ich glaube, ja. Wir machen das spontane Star Wars Schnellstquiz. Sofort anrufen 07221 2011. Wenn ihr den Unterschied kennt zwischen Star Wars und Star Trek, dann seid ihr hier richtig. Kennt ihr das auch? Ihr sitzt irgendwo in der Kneipe rum und erzählt irgendwas zu Star Trek oder Star Wars und dann sagt er jeweils immer, ah, das ist der mit Yoda, ne? Nee, das ist Star Wars. Wir reden gerade über Star Trek. Oder umgekehrt, ne? Wenn du über Star Trek redest, dann sagen die Leute, ja, mit Captain Picard und so, habe ich gesehen in den 90ern. Ja, sicherlich. Nein, das ist Star Trek. Okay, alles klar. 07221 2011. 928 ist die Stauhotline. 07221 2011. Wir machen das spontane Star Wars Schnellstquiz. Mal sehen, wie es wird.

0: Hallo Deutschland, hier ist Pop, eure Abendshow. Die gemeinsame Abendshow von Bremen 4, HR3, MDR Jump, NDR 2. NDR 2, RBB 888, fällt mir ein. Ist jetzt auch dabei, neuerdings, ja, bekanntermaßen. Schön, dass ihr da seid auch in Berlin. RBB 888, SR1 und WDR 2 produziert mit einem spontanen Schnellstquiz, weil heute genau vor 27 Jahren, am 19. August 1999, da kam Star Wars Episode 1, Episode 1, The Phantom Menace, die dunkle Bedrohung, in die deutschen Kinos. Wir spielen natürlich das spontane Star Wars Schnellstquiz mit Julian aus der Eifel in Antweiler. Hallo Julian!
1: Hallo Markus mit C.
0: Da bist du ja. Hallo Julian mit J.
1: Genau.
0: Wie alt warst du, als der Episode 1 in die Kinos kam im August 99?
1: Stolz 12.
0: Oh, 12, okay. Ja gut, warst du nicht nachts im Kino, ne? Es gibt Leute,
1: Nein.
0: Ich war in Köln damals, ich wohnte in Köln, ich wuchs da auf, gar nicht weit von Antweiler. Und

0: Prost.
1: Da gab es dann Vorstellungen um 0.01 Uhr, damit die Leute, die Fans sofort, wenn der Freitag da losging oder der Film da in die Kinos kam, konnte man um 0.01 Uhr sofort ins Kino gehen. Vielen Dank dafür.
0: Ich weiß nicht, ob ich den im Kino geguckt habe. Ich glaube schon. Ich meine schon.
1: Hast du denn aber angefangen mit 4, 5, 6 auch, wie man das eigentlich machen sollte?
0: Ich habe bei meiner Oma mit 6 oder 7 mit meinem großen Bruder auf VHS den allerersten Krieg der Sterne geguckt.
1: Also Episode 4, ne? Das ist wichtig. Ja, genau. Da streiten sich zwar die Geister, wenn man jetzt mit Star Wars anfängt, dann müsste man doch erst 1, 2, 3 angucken, die neueren. Nein, mach das mal lieber nicht. Okay, alles klar. Na ja, wir reden jetzt, also Episode 1, ich kam enttäuscht aus dem Kino, aber das ist eine andere Geschichte. Für dich ist das jetzt alles ein Klacks, wenn du ein Star Wars Fan bist. Komm, wir machen, wie heißt der Roboter, der so spricht? Ich habe den gerade gefunden im Computer.
0: R2D2.
1: A, T-800, B, Bender, C, R2D2. Aber das ist schon geantwortet, R2D2. Wo ist T-800 nochmal her? Wer ist das?
0: T-800 ist aus Terminator.
1: Das ist richtig. Das ist der erste, glaube ich. Arnie Schwarzenegger ist der Terminator, oder? Der T-1000 ist dann dieser miese Typ. Genau. Der so aus flüssigen Dings hier. Wo ist B-Bender? Wo ist der her? Den habe ich auch gerade genannt. Weißt du noch?
0: Bender ist aus Futurama.
1: Ach, du weißt alles. Super lustig. Bender. Du kannst mich ja an meinem blanken Metall ausschlecken. Entschuldigung, habe ich nicht gesagt. Hat Bender gesagt. Genau, Entschuldigung, ich war das nicht. Hey, Julian aus Antweiler. Welche schlimme Figur, die wohl lustig sein sollte, tauchte da plötzlich in Episode 1 auf? A. Tingle Tangle Bob, B. Slurm McKenzie, C. Jar Jar Binks.
0: Ja, Jar Jar Binks.
1: Ey Mann, Lukas, George Lucas, warum? Aber er hat gesagt, damit die Kinder auch was zum Anfassen und zum Lachen haben oder so. Und dann wurde sich so massiv beschwert, dass in Episode 2 und 3 war der nur noch ganz wenig, bis gar nicht mehr.
0: Ja, aber die Gungans sind wiedergekommen.
1: Oh Gott. Ja,
0: und Jar Jar Binks ist sogar General geworden.
1: Hör auf. Ja, andere Geschichte. Ja. Okay, wir machen weiter. Dieser andere Roboter, den wir da neben R2D2 kennen, der heißt C3PO, dieser goldene, der war in Episode 1 ja noch gar nicht so golden. Weißt du noch, wie der war? A, der war nur so ein Gerippe, weil der vom kleinen Anakin Skywalker, der ihn selbst gebastelt hat, notdürftig mit Pappe aus alten Cornflakes-Schachteln zusammengeklebt worden war. Beklebt worden war. Oder B, der war nur so ein Gerippe, ohne Cornflakes-Schachtel.
0: B.
1: Ja, das stimmt. Die Cornflakes-Schachtel habe ich mir ausgedacht gerade. Der war wirklich nur so ein Gerippe, ne? Ich dachte auch, aber wie schön ist die Geschichte, ne? Aber weißt du, da wird es unlogisch, weil ja in Episode 4 kauft doch Onkel Owen R2D2 von den und C3PO von den Javas. Und dass der sich nicht erinnert an den alten
0: C3PO. Ich habe auch immer gehofft, dass man in den alten Filmen noch so einen Link macht, dass Darth Vader ihn erkennt. Aber
1: nicht schlecht. Du solltest Drehbuchautor werden im nächsten Leben oder so.
0: Das stimmt.
1: Was wurde nochmal aus diesem Anakin, für dich ist alles Klacks, ich konnte mir nichts Besseres ausdenken. Was wurde nochmal aus diesem Anakin Skywalker? A. Er trank eines Tages versehentlich imperialen Schrumpftrunk, wurde klein, grün und Yoda. Oder B. Der fand halt die dunkle Seite der Macht cooler als lieb sein und wurde halt Darth Vader.
0: Ja, genau, er wurde Darth Vader.
1: Da!
0: Wegen der Liebe.
1: Du weißt ja alles. Julian aus Antweiler hat gewonnen, meine Damen und Herren. Bleib dran, wir schenken dir was. Yeah.

0: Er macht sich wie gewohnt drüber lustig, weil er sagt, offensichtlich, er hat ein Video gepostet, vielleicht habt ihr gesehen, wenn er James Blunt folgt. Er postet ein Video von sich, wie er so durch den Wald läuft, im Hintergrund zirpen die Zikaden. Offensichtlich ist er irgendwo ein Fee. Und er sagt dann so Sachen wie, meine Plattenfirma hat gesagt, ich soll jetzt so Social Media Quatsch machen, um Werbung für meinen neuen Song zu machen. Oh man, hier so.
1: The record label are calling me saying they need social media content. And they want me to prostitute myself.
0: Ich soll mich prostituieren. Bla bla, hört er nicht. Er hört doch einfach den Song. Warum muss ich das jetzt machen, so ein Quatsch, ne? Also sowas, ich höre, die Plattenfirma sagt, mich muss jetzt Social Media Account machen. Ich muss so ein Würstchen essen oder was? Oder im Tütü dahin tanzen? Oder ich soll eine Arschbombe in den Pool machen? Mach ich alles nicht. So nämlich. Am Ende vom Video läuft dann sein Song los und er beißt ein Würstchen, springt in den Pool und tanzt im Tütü durch die Gegend. Das ist eben der Humor von James Blunt. Ein hervorragender Typ. Sehr gut. Neu, Tastes Like Summer.
2: Hey.

0: So ätherisch elegisch, oder? Neu von James Blunt. Tastes like summer, schmeckt wie Sommer. Es ist 9:30.
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2: Heute Nacht kommen von Westen her teilweise kräftiger Regen und örtliche Gewitter auf. Dahinter lockern die Wolken wieder auf bei Tiefstwerten zwischen 18 und 13 Grad. Morgen bleibt es bei Sonnenschein und mal

0: Mehr, mal weniger Wolken, meist trocken. Dazu werden zwischen 21 Grad im Oppland und 28 Grad an der Bergstraße erreicht.
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2: Vorsicht auf der A45 Gießen Richtung Dortmund zwischen Dillenburg und Haiger-Burbach, Gefahr durch Wasserglätte. Vorsicht auf der A45 Gießen-Aschaffenburg. Zwischen Gießen-Lützellinden und Gießener Südkreuz liegt ein Ast auf der Fahrbahn. Vorsicht auf der A45 Gießen Richtung Aschaffenburg am Gambacher Kreuz. In der Verbindung zur A5 Richtung Frankfurt liegen Äste auf der Fahrbahn. Vorsicht auf der A66 Frankfurt Richtung Wiesbaden. Zwischen Kelkheim und Frankfurt-Zeilsheim liegen Äste auf der Fahrbahn. Vorsicht auf der A485 Langgöns Richtung Gießener Nordkreuz. Zwischen Langgöns und Gießener Südkreuz liegt ein Ast auf der Fahrbahn. Vorsicht auf der L3053 Lich-Butzbach. Zwischen Lich und dem Kloster Arnsberg liegt ein Baum auf der Fahrbahn. Die A44 Kassel Richtung Dortmund ist zwischen Kassel-Bad Wilhelmshöhe und Zierenberg wegen Bergungsarbeiten nach einem Unfall gesperrt.
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3: Und hier ist Pop, eure Abendshow mit Markus Barsch. Wir haben eben ein Quiz gemacht und es wird schon wieder massiv beschwert, und zwar zu Recht. Baschi, du hast den Ozelot vergessen. Wo war der Ozelot im Quiz?
4: Ach du grüne Neune.
3: Mach ich noch ein Quiz nachher, oder?

0: Im Star Wars Quiz eben habe ich den Ocelot vergessen. Wir machen selbstverständlich, das machen wir so um kurz nach 22 Uhr. Da machen wir aus Spaß ein Star Trek Quiz, auch wenn es da nichts zu feiern gibt. Star Wars Episode 1 kam ja heute genau vor 27 Jahren in die Kinos. Aber wir machen aus Spaß ein Star Trek Quiz und
1: da wird irgendwo der Ocelot drin sein. Kurz nach 22 Uhr, okay, okay.
0: Jetzt reden wir aber erstmal über Sienna Spyro. Oh, wie sich das wohl anfühlt, auf Mallorca oder so im Urlaub zu sein. Und da kriegt man den Anruf, bing, Handy klingelt, dass man als Best New Artist nominiert ist bei den MTV Video Music Awards. Da klopft das Herzchen. Oder müssen wir Sienna Spyro mal fragen, wenn wir sie das nächste Mal sehen. Ihre Karriere ist ja auch verrückt. Ne? Die droppt diese eine Ballade.

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Sack. Landet damit aus dem Nichts in 30 Länder dieses Planeten in den Charts. 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Sienna Spyros. Braucht ein bisschen Entspannung offensichtlich dann, wenn man so verrückt schnell ein Star wird. Und wie wir auf Insta sehen, soeben war sie eine Woche mit Freunden auf Mallorca oder Ibiza. Sie schreibt es auch nicht genau dazu, aber wir kennen hier so spanische Chips. Und hier das gute alte Fonvea-Wasser, ne, das man sich gleich am Flughafen als erstes zieht in so einer Plastikflasche. Das im Hintergrund könnte die kleine Insel Sa Dragonera sein, wo ich noch nie war, aber es wurde mir gesagt. Also Sienna Spyros hat ganz offensichtlich eine gute Zeit. Und jetzt geht's auch schön weiter mit Musik von Sienna Spyros. Schon wieder sehr schön geworden. Great Expectations. Neu in eurer Abendshow.

Es ist 10 vor 10, hier kommt noch was aus dem Verkehrszentrum. Vorsicht, es stürmt teilweise in Deutschland. Seid vorsichtig, Vorsicht auf der A48, Dernbach-Koblenz. Zwischen Dreieck Dernbach und Hörgrenzhausen in beiden Richtungen Gefahr durch umgestürzte Bäume.

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1: Um 22 Uhr mit Andreas Gerlach. In Hessen soll es ab dem kommenden Wochenende auch für Großraum- und Schwertransporte Ausnahmen vom Sonntagsfahrverbot geben. Das hat das Wirtschaftsministerium in Wiesbaden mitgeteilt. Landtagskorrespondentin Viktoria Enzenauer.
2: Konkret dürfen dann auch Transporter bis zu einem Gewicht von 44 Tonnen an allen Tagen auf hessischen Straßen unterwegs sein. Damit will das Land die Lieferketten stabilisieren. Wenn Güter wegen des anhaltenden Niedrigwassers nicht per Schiff transportiert werden, sollen stattdessen andere Transportwege genutzt werden können. Seit rund einer Woche sind schon normale Lkw vom Sonntagsfahrverbot ausgenommen. Die Ausnahmeregelung gilt bis Ende August.
1: Die Feuerwehr hat den großen Waldbrand im Hohen Venn in Belgien eingekesselt. Unter Kontrolle ist er laut den Behörden aber noch nicht. In Monschau in Nordrhein-Westfalen ist man vorsichtig optimistisch. Eine Sprecherin der Stadt sagte, das Feuer breite sich nicht weiter in Richtung Deutschland aus. Schon am Nachmittag hatte die Stadt mehrere evakuierte Straßenzüge wieder freigegeben. Die Menschen dort konnten in ihre Häuser zurück. Bei einem israelischen Luftangriff auf eine Polizeistation im Gazastreifen hat es Tote und Verletzte gegeben. Wie palästinensische Ärzte sagen, sind mindestens 9 Menschen getötet und 15 verletzt worden. ARD-Korrespondentin Julia Ley.
3: Bei einem weiteren Luftangriff im Zentrum des Gazastreifens wurde zuvor ein weiterer Palästinenser getötet. Die israelische Armee teilte auf X mit, Ziel der Angriffe seien 2 Hamas-Kommandeure gewesen. Einer davon soll am Massaker der Hamas am 7. Oktober beteiligt gewesen sein. Die islamistische Hamas hingegen schreibt in einer Mitteilung, die Angriffe hätten vor allem Mitarbeiter der Polizei getroffen. Die Aussagen beider Seiten lassen sich derzeit nicht unabhängig überprüfen.
1: In einer Goldmine in der Zentralafrikanischen Republik hat es einen Erdrutsch gegeben. Mehrere Nachrichtenagenturen melden, mindestens 100 Menschen seien dabei ums Leben gekommen. Außerdem gäbe es viele Verletzte. In der illegal betriebenen Mine hätten mehrere 100 Menschen nach Gold gesucht. Vor anderthalb Jahren war die Schutzhülle um die Atomkraftwerksruine in Tschernobyl beschädigt worden durch einen Drohneneinschlag. Die Reparatur will die Bundesregierung mit 50 Millionen Euro unterstützen. Das hat Umweltminister Schneider bei einem Besuch an dem zerstörten Reaktor mitgeteilt. Er erwartet, dass sich auch andere Staaten an den Reparaturkosten beteiligten. Sie werden von der Kraftwerksleitung auf etwa 500 Millionen Euro geschätzt. Und das waren die Nachrichten. Das Wetter. Am Abend und in der Nacht fällt teils kräftiger Regen mit einzelnen Gewittern bei 18 bis 13 Grad. Morgen scheint neben Wolken öfter die Sonne. Meistens bleibt es trocken bei 21 bis 28 Grad. Die weiteren Aussichten am Freitag wechselhaft. Einzelne Schauer bis 25 Grad. Am Samstag im Norden oft grau mit etwas Regen. Im Süden oft sonnig bis 24 Grad. Die Zeit 22.03 Uhr.
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4: Vorsicht auf der A5 Frankfurt Richtung Darmstadt. Zwischen Langenmörfelden und Weiterstadt steht ein defektes Fahrzeug im Baustellenbereich. Vorsicht auf der A7 Fulda Richtung Würzburg. Zwischen Fulda A-Dreieck und Bad Brücken auf Volkers liegt ein Ast auf der Fahrbahn. Vorsicht auf der A7 Fulda Richtung Kassel. Zwischen Homberg, Efze und Malsfeld eine ungesicherte Unfallstelle. Vorsicht auf der A66 Wiesbaden Richtung Frankfurt. Zwischen Frankfurt-Höchst und Eschborn eine ungesicherte Unfallstelle. Vorsicht auf der A66 Wiesbaden Richtung Frankfurt. Zwischen Wiesbaden-Biebrich und Wiesbaden-Mainzer Straße liegen Gegenstände auf der Fahrbahn. Vorsicht auf der B43 Kelsterbach Richtung Rüsselsheim. Zwischen Rauenheim und dem Anschluss zur B519 liegen Äste auf der Fahrbahn. Die A5 Heidelberg Richtung Darmstadt ist zwischen Dossenheim und Ladenburg wegen Bergungsarbeiten nach einem LKW-Brand gesperrt. A485 Gießener Nordkreuz Richtung Langgöns zwischen Gießener Südkreuz und Langgöns 2 Kilometer Stau wegen eines Baums auf der Fahrbahn.
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5: Mit Markus Barsch, hallo, schön, dass ihr da seid, schön, dass ihr noch da seid. Wir haben eben ein Quiz gemacht und der Moderator vergaß den Ocelot, der Trottel. Das heißt, es gibt euch einen natürlich Ersatzquiz in 10 Minuten. Da ist er vielleicht drin.
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0: Hier ist Pop, eure Abendshow. Mittwochabend, kurz nach 10. Wir sind immer an eurer Seite. Wir sind immer erreichbar. 07221211. Und wir helfen, wenn wir können. Susanne aus Wirges hat sich gemeldet.
1: Wir sitzen hier schon seit fast 2 Stunden im Dunkeln in Wirges im Westerwald. Und vielleicht kannst du mal deine Connections spielen lassen und mal nachfragen, wie lange das dann noch dauert. Auch die Nachbarortschaften scheinen betroffen zu sein. Wäre ganz lieb, wenn wir da mal was hören würden. Ich danke dir.
0: Gerne, Susanne, liebe Grüße. Meine Connection heißt Sascha Kaub und sitzt jetzt hier aus dem Aktuell-Team live im Abendschaustudio. Sascha, was ist da los? Stromausfall.
2: Ja, ich habe eben mit der Polizeidirektion telefoniert in Montabaur und die sagen, dass es so ein paar Unwetterschäden gibt. Also es ist ja ein Sturm da drüber gezogen, Wind, Wetter, Blitz und Donner. Und dadurch gibt es jetzt mehrere Stromausfälle da oben, so nordöstlich von Koblenz in Rheinland-Pfalz. Da sind gerade alle so dabei, genau rauszufinden, was genau passiert ist. Es kann natürlich vieles sein. Also beschädigte Strommasten, kaputte Verteilerkästen, das ist aber alles Spekulation jetzt gerade noch. Viel mehr konnte mir die Polizei jetzt auch noch nicht sagen und natürlich auch nicht, wie lange der Strom noch weg ist oder wie viele Leute da überhaupt betroffen sind.
0: Sobald wir mehr Infos haben, habt ihr sie auch. Versprochen.
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Swing. Hallo Pop. Hallo Deutschland, hier ist Pop. Ich kann einfach. So. Wir werden eine Studie anfertigen, glaube ich, was die Hitze mit dem Gehirn macht. Ich bin ganz fest davon überzeugt, ich habe schon die KI gefragt mal, macht Hitze auf Dauer was mit dem Kopf? Und die KI sagt, ja richtig, Markus,

Da hast du völlig recht. Gut, dass du sagst, Markus. Gut, dass du fragst, Markus. Das stand ja alles. Man kann sich nicht mehr so gut Sachen merken. Man ist so ein bisschen fahrig und neben sich und der Körper ächzt und stöhnt und das Hirn wird ein bisschen abgeschaltet, kann sich nichts mehr merken, macht Fehler beim Bedienen von Maschinen. Wörter werden verdreht, ihr merkt, was ich meine. Ihr seid nicht alleine, ich bin bei euch. Und ihr seid bei mir, wenn ihr das auch so ein bisschen habt. Jetzt ist es ein bisschen kühler geworden, aber heute Nacht ist wohl in meiner Timeline bei Insta, wird mir dann noch Professor Lesch, Harald Lesch, reingespült in die Timeline. Der sagt, Leute, das war erst der Anfang. Dieser super heiße Sommer, der heißeste seit Dinosaurier weg sind gefühlt, war nur der Anfang. Wir rechnen mit Temperaturen in den nächsten paar Jahren mit 45 Grad, 46 Grad und so ein Zeug. Nein, ich möchte nach den Nordpol ziehen oder so. Eigentlich wollte ich was ganz anderes sagen, nämlich, dass wir einen Quiz gemacht haben, weil heute, genau vor 27 Jahren, kam Star Wars Episode 1 in die Kinos. The Phantom Menace, die dunkle Bedrohung. Vielleicht habt ihr ihn gesehen damals und euch geärgert über Jar Jar Binks und so. Und in dem Quiz, so wurde mir vorgeworfen, und zwar absolut zu Recht von ganz vielen von euch an der 0722211 eben noch, du hast den Ocelot vergessen. Markus, was ist denn los mit dir? Ich sag doch Hitze, ist keine Entschuldigung, ich weiß, aber ist egal. Ich trinke auch viel, ich trinke auch genug, aber es nützt alles nichts. Wir machen jetzt natürlich... weil das gerne verwechselt wird und man dann einfach nur so die Nasenwurzel zwischen zwei Finger tut und denkt, oh nein. Weil immer bei Star Wars, habe ich eben schon erzählt, sagen ja ganz viele, oh ja toll, Captain Picard und so, ne? Und Captain Kirk und wie die alle heißen. Nee, das ist Star Trek. Wir machen jetzt natürlich das fröhliche Star Trek Quiz. 07221 2011. Jetzt sofort anrufen. Ich hole mir schon mal einen Kuli. 07221 2011. Wenn ihr schon mal jemals eine Folge Star Trek oder wenn ihr wisst, dass bei Star Trek nicht dieser Yoda ist, seid ihr richtig. 07221 2011. Star Trek Quiz. Gleich hier.

0: Live long and prosper. Nishi. Dingsbums. Guck mal, im Studio ist Direktor Benedikt Laven, Benobald Laven.
1: Hallo,
0: der größte Trekkie unter der Sonne.
1: Ist so.

0: Du hast mir eben erzählt, und zwar als wär's ein Wikipedia-Eintrag, warum die da Seven of Nine heißt, die eine.
1: Ja.
0: Das war, also ich bin baff, das hast du alles auswendig gesagt. Du überwachst jetzt mein laienhaftes Quiz, okay?
1: Selbstverständlich.
0: Dankeschön. Wir spielen Star Trek-Quiz, weil wir eben schon Star Wars-Quiz gemacht haben, da wurde der Ocelot vergessen. Das machen wir mit Bernd aus dem Landkreis Kloppenburg, aus Bösel. Hallo Bernd.
2: Hallo, moin, Markus mit C.
0: Hallo Bernd mit B. Da bist du ja. Du hast mir gerade schon erzählt auch, lieber Bernd, dass du auch ein Trekkie bist, oder? Hast du schon mal eine Star Trek-Folge gesehen oder 10.000? Gut.
2: Also Trekkie wäre ein bisschen viel, aber ich habe es schon mal gesehen, ja.
0: Ja, ist doch gut. Wir fangen einfach mal fröhlich an. Anknüpfend an das Quiz von eben bei Star Wars, da sind die Bösen ja zum Beispiel die Mistfinken des galaktischen Imperiums, ne? Diese Gesichter, do. Bei Star Trek gab es ja auch diverse Böse. Wie hießen nochmal die, die anfangs mies waren, aber später sogar Verbündete? A. Das waren die Türklinken, das waren B, die Klangschalen,
2: Klingonen.
0: Und die C, die Klingonen. Sehr gut, dazwischen gegrätscht, sehr richtig, geht los. 2000 Punkte für dich. In wessen Auftrag sind Captain Picard und die Besatzung der Enterprise unterwegs? A, die Föderation der fliegenden Untertassen. B, Bernd, eben hast du auch reingegrätscht. Weißt du noch?
2: Die Föderation.
0: Der Vereinigten Planeten, hättest du gewusst, ne?
2: Ja.
0: Ich hätte es dir angeboten als B, da hättest du gesagt B. Das ist richtig. Bei Star Wars gibt es Roboter oder Droiden oder Androiden, R2-D2, C3PO oder so. Oder bei Star Wars 7, BB-8, der Goldige, der da so rumflitzt. Bei Star Trek in der Crew und Captain Picard
2: gibt es auch... Data.
0: Da gibt es auch... Mensch, du! Ich wollte dir schon anbieten hier. A, ist mir nichts Besseres eingefallen gerade, Smax. Oder B, Data. Du hast völlig recht, Data. Bei ID4, ne? Bei ID4, Independence Day... Da spielt er doch so ein Professor, ne? Der Darsteller, ich weiß gar nicht, wie sein Name ist, sein Schauspieler. Ne? Weißt du es, Benowald? Der spielt da unten in der Area 51, wo die Aliens aufbewahrt werden.
2: Genau, da, so langhaarig.
0: Da
2: genau.
0: Ist er, der langhaarige Typ, das ist Data. Sensation, auch mal wieder angucken, guter Film, ID4. In der Crew der Enterprise, lieber Bernd aus Bösel, da gibt's einen Typen, der ist gar nicht von der Erde, der kommt nämlich vom Vulkan, sein Name ist Spock. Was zeichnet ihn aus? A, der hat keine Emotionen. B, der hat grünes Blut. C, der hat spitze Ohren.
2: Die spitzen Ohren, aber das mit den Emotionen ist bei ihm ja nicht ganz so relevant, weil er ja halbmenschlich ist.
0: Ja, das stimmt.
2: Er hat ja Emotionen.
0: Der hat welche durchaus, so halb, er unterdrückt sie gelegentlich, aber manchmal kann er auch nicht anders, und dann sagt er, ja, verflixt. B, stimmt auch, er hat natürlich grünes Blut. Auch. Letzte Frage, da im Intro von den alten Star Trek-Folgen, da kommt immer so ein Spruch, der Weltraum, unendliche Weiten, das sind die Abenteuer des Raumschiffs Enterprise, das viele Lichtjahre von der Erde entfernt und wenigstens um Fremdwelten zu entdecken. Die Enterprise dringt dabei in Galaxien vor A, die nie ein Mensch zuvor gesehen hat, oder eventuell B, ich muss das noch aussprechen, damit ich mich wieder beschwert wird, B, um den auf der Erde leider ausgestorbenen Ocelot wiederzuholen. Bleibst du bei A?
2: Ich bleib bei A.
0: Ja, ist richtig, Bernd. Bleib dran, wir schenken dir was. Juhu.
2: Super.

0: Okay, ich kann nichts dafür, dass mir Honk vor vielen Jahren das spontane Schnellstquiz einfiel. Das ist ja nichts anderes als Assoziationen, die wir da immer machen. Ne? Wir gucken einfach in den Kalender und so. Aber lustig ist, dass Bernd aus dem Landkreis Cloppenburg, der gerade bravourös abräumte im Star Trek Quiz. Wisst ihr, wo der wohnt? Das ist jetzt DSGVO, aber nur halb, weil ich sage ja weder in welchem Ort nochmal oder die Postleitzahl oder die Hausnummer. Aber er wohnt im Ligusterweg. 07221 2011, das ist kein Witz. Wer wohnt im Ligusterweg aus der weltberühmten Filmgeschichte der Welt? 07221 2011. Die erste Person, Hund, Katze, Maus, Eule, die mich jetzt hier anruft im Studio. 07221 2011. Wer im Kino in vielen, vielen Filmen wohnt im Ligusterweg? Ich weiß gar nicht die Hausnummer von denen. 07221 2011. Ich zähle es bis 10. Dann kommt France Gall. Ella, Ella. Ach, guck mal hier, ich dachte schon, die Telefonanlage wäre kaputt. Na, wer bist du denn? Hallo?
1: Hallo, ich bin Heide.
0: Oh, die Verbindung ist ja unterirdisch. Wohnst du auf dem Mond oder im Ligusterweg?
1: Oh nein, nein, im Mondstück.
0: Katastrophe. Sag mal schnell, wie du heißt noch schnell.
1: Ich bin Heide, hallo.
0: Heide, wer wohnt im Ligusterweg?
1: Harry Potter.
0: Ja, Harry Potter bei der Fliegenfamilie. Weißt du, vielleicht noch, wie die heißen?
1: Die Dudleys.
0: Die Dursleys, genau, Dudley Dursley. Andersrum. Onkel Vernon und Tante Petunia. Heide, bleib am Telefon, fall mir bloß nicht ins Funkloch. Wir schenken dir auch noch was. Juhu!
1: Hey, so geil. Yeah.

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6: Es ist 22:30.
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7: Heute Nacht kommen von Westen her teilweise kräftiger Regen und örtliche Gewitter auf. Lokal sind Starkregen und Sturmböen möglich. Dahinter lockern die Wolken wieder auf, bei Tiefstwerten zwischen 18 und 13 Grad. In Südhessen bleibt es am mildesten und im Waldeckerland am kühlsten. Morgen bleibt es bei Sonnenschein und mal mehr, mal weniger Wolken, meist trocken. Dazu werden zwischen 21 Grad im Oppland und 28 Grad an der Bergstraße erreicht. Es weht mäßiger Südwest- bis Westwind mit frischen, im Bergland mit starken Böen.
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8: Vorsicht auf der A7 Fulda Richtung Würzburg. Zwischen Fulda A-Dreieck und Bad Brücken auf Volkers liegt ein Ast auf der Fahrbahn. Vorsicht auf der A7 Fulda Richtung Kassel. Zwischen Homberg, Efze und Malsfeld eine ungesicherte Unfallstelle. Vorsicht bitte auf der B45 Hanau Richtung Dieburg. Zwischen B448 Hainburg-Hobertshausen und der A3. Hanau ist ein Fahrradfahrer unterwegs. A485 Gießener Nordkreuz Richtung Langgöns zwischen Gießener Südkreuz und Langgöns 2 Kilometer Stau wegen eines Baums auf der Fahrbahn. Die B457 Niddergießen ist zwischen der A5 Anschlussstelle Fernwald und Gießen-Licherstraße in beiden Richtungen wegen Aufräumarbeiten gesperrt. Bäume und Geäst liegen auf der Fahrbahn. Die B458 Hildersfulda ist zwischen Poppenhausen, Wasserkuppe-Steinwand und Dipperz in beiden Richtungen gesperrt. Main-Kinzig-Kreis. Die Landesstraße in Höhe Abzweig nach Langendiebach ist wegen einer Ölspur auf der Fahrbahn in beiden Richtungen gesperrt.
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1: Und hier ist Pop, eure Abendshow mit Markus Barsch und Katy Perry. Hi.

0: 20 vor 11 ist es, hier ist Pop, eure Abendshow. Wir sind immer für euch da, wir sind immer an eurer Seite und berichten über die Dinge, die wichtig sind, auch wenn sie aufpoppen. So wie das Wetter gerade im Westerwald. Es erreichen uns hier Nachrichten, da kriegt man ein bisschen Gänsehaut. Florian ist unterwegs im Westerwald an die 07221 2011, hat uns eine Sprachnachricht geschickt.
1: Wenn man hier die Straße entlang fährt, also ich muss wirklich sagen, so viele umgeknickte Bäume und Äste, also das ist Wahnsinn, wie es hier aussieht. Man könnte meinen, hier wäre ein Tornado durchgefegt.
0: Es hat heftig gekracht im Westerwald in Hörgrenzhausen, 20 Kilometer nördlich von Koblenz. Da hat es heute Abend ein heftiges Unwetter gegeben. Wir sehen Bilder von einem Haus, da fehlt die komplette Hauswand. Da kann man ins Wohnzimmer gucken. Viele Dächer sind abgedeckt worden, Bäume entwurzelt. Es ist chaotisch. Unsere ARD-Reporterin Katrin Freisberg wohnt da um die Ecke. Angefangen hat alles mit einem starken Sturm und dann...
2: Also das war wirklich heftig. Sowas habe ich eigentlich noch nicht erlebt. Und dann kam der Regen, also richtiger Starkregen, teilweise auch mit Hagel. Ich saß mit meinen Kindern, meinem Mann im Wohnzimmer und wir dachten erstmal, oh, geht jetzt die Welt unter. Naja, auf jeden Fall, bei uns ist nichts passiert, aber hier in der Straße, in der ich stehe, da hat es bei zahlreichen Häusern die Dächer abgeweht, Bäume sind umgestürzt. Die Feuerwehr kommt teilweise gar nicht durch. Da wird jetzt ein Baum weggeschnitten, damit überhaupt die Feuerwehr hier durchkommt. Wie groß die Schäden in Hörgrenzhausen sind, ja, das ist im Moment, kann ich dazu noch nichts sagen.
0: Danke, Katrin. Natürlich auch in den Ortschaften um Hörgrenzhausen drumherum. Wir haben schon gehört, in Wirges zum Beispiel gab es auch keinen Strom und auch in anderen Orten dort. Wir halten euch natürlich auf dem Laufenden, hier in der Abendshow und natürlich auch in der Nacht.
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1: Moment. Achtung, Falschfahrer auf der A7 Flensburg-Hamburg zwischen Grenzübergang Ellund und Flensburg-Harrisley. Da kommt ein Falschfahrer entgegen. Äußerst rechts fahren, nicht überholen auf der A7 Flensburg-Hamburg zwischen Grenzübergang Ellund und Flensburg-Harrisley.

Ich mach's nochmal ordentlich. Ich sah nur Harris Lee und dachte, es wird natürlich Englisch ausgesprochen. Achtung, immer noch Falschfahrer auf der 7 Flensburg-Hamburg zwischen Grenzübergang Ellund und Flensburg-Harrislee. Da kommt ein Falschfahrer entgegen, ganz rechts von den Türholen auf der A7 Flensburg-Hamburg zwischen Grenzübergang Ellund und Flensburg-Harrislee. Falschfahrer unterwegs, Vorsicht in beiden Richtungen.

10 vor 11 ist es. Hier ist Pop, eure Abendshow. Wir hatten doch mal eine Menge Girlbands in der Popmusik, oder? Hier Destiny's Child, Sugar Babes, Spice Girls, Pussycat Dolls, alle möglichen, ne? Wo sind die alle hin? Zuletzt kam kaum mehr was Girlband-technisch, oder? Bis jetzt. Flow zum Beispiel sind da, ne? Das sind Renee, Stella und Georgia, alle Anfang 20 aus London. Seit 5 Jahren bringen sie zusammen Musik raus und gerade kam ihr zweites Album, ja? Therapy at the Club. Hier, Leak It. Ach, die.

0: Leak It.
1: Das Album von Flow ist direkt auf Platz 5 der UK-Albumcharts eingestiegen. Helena Stössel aus unserem ARD-Musikteam hat mit Flow gesprochen, sie ein bisschen besser kennengelernt, die Frauen, und rausgefunden, was die drei verbindet, nämlich ihre Kindheit.
2: Es ist nicht nur die Liebe zum Gesang, sondern vor allem das Aufwachsen mit jeweils einer alleinerziehenden Mutter. Georgias Vater kommt sogar aus Deutschland. Mit 11 hat sie ihn zum ersten Mal getroffen, damals nichtsahnend mit ihrer Mutter im Deutschlandurlaub.
3: We were just chilling and then she was like, your dad's coming to get you.
4: Wir haben so gechillt und auf einmal sagt sie, dein Papa kommt jetzt und holt dich. Dann kam er mich abholen und wir sind in sein Haus gefahren. Und ich habe die ganze Fahrt geweint und dachte mir, wieso lässt sie mich alleine mit diesem Mann, den ich nicht mal kenne? Aber dann hatte ich so Spaß da. Mit 14 bin ich sogar alleine nochmal hingeflogen. Ich würde auch so gerne die Sprache lernen.
3: I really want to learn how to speak it.
2: Was Flow

0: auch verbindet, die wahre Sisterhood, der Zusammenhalt unter Frauen. Für sie deshalb ganz klar, sie wollen die erfolgreichste Girlgroup ihrer Generation werden.
1: Girlgroups are so important.
2: Girlgroups sind so wichtig, auch für die eigene Entwicklung. Man braucht Idole, Vorbilder, in denen man sich auch ein Stück weit selbst erkennt, die einem ein gutes Gefühl geben und bestärken. Wir sind drei schwarze Frauen, die es lieben, zu inspirieren und auch inspiriert zu werden. Wir lieben es, ehrlich zu sein und echte Musik zu machen. Wir wollen darin weiter wachsen und damit alle erreichen.
0: Und sie sind auf dem besten Weg dahin. Flo sind nach den Spice Girls die erste UK Girl Group, die ausverkaufte Shows in der Größe in den USA spielen. Ihr zweites Album jetzt, Therapy at the Club, lässt alle Emotionen raus, die in einer Partynacht so hochkommen können.
3: Als wir es geschrieben haben, kam uns immer mehr der Gedanke, dass tausende Menschen genau das Gleiche denken und fühlen. Deshalb hoffen wir, dass sie sich mit unserer Musik weniger alleine fühlen.
0: Dieses Gefühl wollen sie vor allem auch ihren Müttern schenken. Deshalb auch eine Message von Flo an alle Mütter, die täglich Liebe leben.
4: Auch wenn man Angst hat, eine alleinerziehende Mutter zu sein, es ist etwas sehr Mächtiges, auch fast schöner, als es nicht zu sein. Habt keine Angst, ihr könnt das.
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1: Um 23 Uhr mit Andreas Gerlach. Ein heftiges Unwetter ist am Abend über Teile von Hessen gezogen. Bei dem Gewitter mit Starkregen und Sturmböen sind vor allem Bäume umgestürzt. Über Verletzte ist bislang nichts bekannt. In Mittelhessen ist ein Tornado beobachtet worden. HR-Reporter Rainer Battefeld.
2: Auf einem Video, das in Solms-Oberndorf im Lahn-Dill-Kreis entstand, ist ein großer Rüssel zu sehen, der bis auf den Boden reicht und Gegenstände in die Höhe zieht. Die Rettungsleitstelle meldete Beobachtungen der Windhose auch aus Münchholzhausen bei Wetzlar. In Mittelhessen war die Feuerwehr mit über 40 Einsätzen beschäftigt. Auch rund um Wiesbaden fielen Äste auf Gehwege und Straßen. Die Feuerwehr in Frankfurt berichtete von bislang 50 Einsätzen im Stadtgebiet wegen umgestürzter Bäume.
1: Wegen der aktuell niedrigen Gasspeicherstände ruft der Bund die Händler auf, mehr Gas zu kaufen. Zuletzt lag der Füllstand bei gut 50%. Bis November müssen laut Gesetz 80% erreicht werden. Zurzeit ist Gas auf dem Weltmarkt teuer, weil die Sperrung der Straße von Hormus die Preise in die Höhe treibt. Vermutet wird, dass Händler deshalb zurzeit weniger Gas eingelagert haben. In Hessen soll es ab dem kommenden Wochenende auch für Großraum- und Schwertransporte Ausnahmen vom Sonntagsfahrverbot geben. Das hat das Wirtschaftsministerium in Wiesbaden mitgeteilt. Landtagskorrespondentin Viktoria Enzenauer.
3: Konkret dürfen dann auch Transporter bis zu einem Gewicht von 44 Tonnen an allen Tagen auf hessischen Straßen unterwegs sein. Damit will das Land die Lieferketten stabilisieren. Wenn Güter wegen des anhaltenden Niedrigwassers nicht per Schiff transportiert werden, sollen stattdessen andere Transportwege genutzt werden können. Seit rund einer Woche sind schon normale Lkw vom Sonntagsfahrverbot ausgenommen. Die Ausnahmeregelung gilt bis Ende August.
1: Die Feuerwehr hat den großen Waldbrand im Hohen Venn in Belgien eingekesselt. Unter Kontrolle ist er laut den Behörden aber noch nicht. In Monschau in Nordrhein-Westfalen ist man vorsichtig optimistisch. Eine Sprecherin der Stadt sagte, das Feuer breite sich nicht weiter in Richtung Deutschland aus. Schon am Nachmittag hatte die Stadt mehrere evakuierte Straßenzüge wieder freigegeben. Die Menschen dort konnten in ihre Häuser zurück. In einer Goldmine in der Zentralafrikanischen Republik hat es einen Erdrutsch gegeben. Mehrere Nachrichtenagenturen melden, mindestens 100 Menschen seien dabei ums Leben gekommen. Außerdem gäbe es viele Verletzte. In der illegal betriebenen Mine hätten mehrere hundert Menschen nach Gold gesucht. Und das waren die Nachrichten. Das Wetter. In der Nacht fällt teils kräftiger Regen mit einzelnen Gewittern bei 18 bis 13 Grad. Morgen scheint öfter die Sonne neben ein paar Wolken. Meistens bleibt es trocken bei 21 bis 28 Grad. Und am Freitag wechselhaft mit einzelnen Schauern bis 25 Grad. Und die Zeit? Es wird 23.03 Uhr.
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4: Vorsicht bitte auf der A7 Fulda Richtung Kassel. Zwischen Homberg, Efze und Malsfeld befindet sich eine ungesicherte Unfallstelle. Die B458 Hildersfulda ist zwischen Poppenhausen, Wasserkuppelsteinwand und Dippertz in beiden Richtungen gesperrt. Main-Kinzig-Kreis. Die Landesstraßen L3445, L3193 und L3268 sind in Höhe des Abzweig nach Langdiebach wegen einer Ölspur in beiden Richtungen gesperrt.
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5: Mit Markus Barsch, hallo. The Bowser sind auch da.
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0: Hallo, hier ist Pop, eure Abendshow. Was ist? Ihr habt noch nicht gelacht heute? Können wir helfen? Das machen wir mit Comedy-Mann Rasmus Sühmann. Lustiger Typ, vielversprechender Newcomer, kommt aus dem Ruhrgebiet, hat in Weimar studiert, wollte schon mit 24 Comedian werden. Ist jetzt erst 10 Jahre später was draus geworden, dass er zum ersten Mal auf der Bühne steht. Aber er macht das sehr lustig. Hier zum Beispiel immer diese Authentizität, diese nötige.
1: Diese Sucht nach Authentizität, das ist so eine Seuche. Freunde von mir, andere Freunde wollen auch nur authentisch essen, ja. Machen das Thema viel zu groß. Ich war neulich eingeladen bei einem Kumpel, es gab italienische Spaghetti, auf dem Tisch lagen nur Gabeln. Ich habe nach einem Löffel gefragt, weil ich offensichtlich von Wölfen aufgezogen wurde, ja. Und er war direkt genervt. Er war so, weißt du, was in Italien passiert, wenn du in einem Restaurant nach einem Löffel fragst? Keine Ahnung, ich denke mal, man bringt mir einen Löffel. Ich bin da als Tourist. Solange ich bezahle, ist denen noch egal, wie ich meine Pasta esse. Ich könnte auch Nudeln mit Ketchup bestellen und er ist nur so Prego. Also, was ist deine Sorge, dass die Deutschen einen schlechten Ruf im Ausland bekommen? Nichts an dem Abend war authentisch italienisch. Wir haben eine halbe Stunde diskutiert, wie wir die Kosten fair auf alle verteilen. Also, nach dem Essen haben wir über indische Restaurants in Berlin gesprochen. Ich habe von einem Inder erzählt, den ich gut finde, wo ich immer eine gute Zeit habe. Und er war wieder so, ja, aber das ist kein authentischer Inder. Das weißt du schon, ne? Der Mann ist Inder, wie viel authentischer soll's werden?
2: Ja, was ich meine ist, der passt sein Essen nur dem deutschen Geschmack an.
1: Ja, vielleicht hat er einfach festgestellt, dass wenn's den Deutschen schmeckt, es viel einfacher ist, nicht obdachlos zu werden, ja? Vielleicht hat er gemerkt, die Leute kommen wieder, wenn sie sich nach dem ersten Mal nicht 12 Stunden lang einscheißen müssen, okay? Du willst unbedingt authentisch indisch direkt vor deiner Haustür ziehen nach Mumbai. Gucken, wie du da klarkommst, weil letzte Woche hattest du Bauchweh von einem Ricola. Also,

Es ist 20 nach 11. Hier kommt gerade aus dem Verkehrszentrum die Warnung des Deutschen Wetterdienstes. Ich gebe sie euch mal durch. In Teilen von Thüringen, von Sachsen und im Norden Bayerns, da kommt es zu orkanartigen Böen jetzt mit Windgeschwindigkeiten bis zu 120 km pro Stunde, starkem Regen, Hagel und Gewitter. Wer kann den Aufenthalt im Freien bitte vermeiden? Kommt gut und sicher und bald an. Hier kommen noch Sachen von den Straßen. Vorsicht auf der A28, leer Richtung Oldenburg. Zwischen Ahn West und zwischen Ahner Meer, da steht ein kaputter Schwertransport. Und noch Vorsicht auf der A72, Zwickau Richtung Chemnitz. In der Ausfahrt Chemnitz-Rottluff steht ein unbeleuchtetes Fahrzeug. Kommt bald an.

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1: Es ist 11:30.
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3: Heute Nacht kommen von Westen her teilweise kräftiger Regen und örtliche Gewitter auf. Dahinter lockern die Wolken wieder auf bei Tiefstwerten zwischen 18 und 13 Grad. In Südhessen bleibt es am mildesten und im Waldeckerland am kühlsten. Morgen bleibt es bei Sonnenschein und mal mehr, mal weniger Wolken, meist trocken. Dazu werden zwischen 21 Grad im Abland und 28 Grad an der Bergstraße erreicht. Es weht mäßiger Südwest- bis Westwind mit frischen, im Bergland mit starken Böen.
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4: Eine Gefahreninformation für Landkreis Schmalkalden-Meiningen. Durch eine extreme Unwetterlage kommt es im Bereich Schmalkalden-Meiningen zu mehreren Baumsperren und herabfallende Dachteile. Vorsicht bitte auf der A48 Koblenz-Dreieck Vulkaneifel. Zwischen Koblenz-Nord und Kreuz-Koblenz liegen umgestürzte Bäume. Vorsicht bitte auf der B27 Bad Hersfeld Richtung Fulda. Zwischen Hünfeld-Rückers und Marbach befindet sich eine ungesicherte Unfallstelle. A3 Frankfurt Richtung Köln. Zwischen Montabaur und Dreieck Dernbach 5 Kilometer Stau. A5 Karlsruhe Richtung Frankfurt. Zwischen Raststätte Bruchsal und Kronau 5 Kilometer Stau. Die A7 Fulda Richtung Kassel ist zwischen Homberg, Efze und Malsfeld nach einem Unfall gesperrt. Die B458 Hildersfulda ist zwischen Poppenhausen, Wasserkuppe Steinwand und Dipperz in beiden Richtungen gesperrt. Rheingau-Taunus-Kreis, die Eberbacher Straße, ist zwischen Kiedrich und Hallgarten in beiden Richtungen bis auf Weiteres gesperrt. Main-Kinzig-Kreis, die Landesstraßen L3445, L3193 und L3268 sind in Höhe des Abzweigs nach Langendiebach wegen einer Ölspur in beiden Richtungen gesperrt.
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1: Und jetzt poppt eure Abendshow mit Markus

0: Don't you stay. Hallo, hier ist Pop, eure Abendshow, gerade mit Nico Santos. Und jetzt, wie nennt man einen Schlagzeuger, der auch mit gebrochenem Arm spielt? Travis Barker. Ein Flugzeugabsturz hat er auch überlebt. Mehr dazu gleich. Travis, wer nochmal? Travis Barker. Ist der Schlagzeuger der 2000er. Der ist der Typ bei Blink 182, Leute. Ach, der hier so trommelt wie ein Verrückter. Psch, psch. Travis Barker, ganz genau der. Der Rolling Stone listete Travis Barker 2016 auf Rang 99 der 100 größten Schlagzeuger aller Zeiten. Wir haben gerade nachgeguckt. In den Top 100, Rang 99 der 100 größten Schlagzeuger aller Zeiten, Travis Barker. Dieses Jahr ist Travis Barker 50 geworden. Und da gibt's auch gleich mal eine eigene Doku bei Disney Plus. In diesem Fall Travis Barker ganz privat. Die emotionalen Momente da drin, die sind aber schon krass. Seine Mutter zum Beispiel, die leider seinen 15. Geburtstag nicht mehr mitbekommen hat, hat ihm den Rat gegeben, Junge, spiel Schlagzeug.
1: The last thing my mom said to me was just play drums. I'm gonna go play in a punk rock band and I won't have a plan B.
0: Warum auch einen Plan B haben, wenn Plan A aufgeht? Legendär auch. Als er sich beim Videodreh für einen neuen Song einst den Arm gebrochen hat und trotzdem die Tour danach gespielt hat, halt eben nur mit einem Arm. Er hat sich da so eine ganz wilde Konstruktion gebaut, sodass er teilweise mit dem Fuß seinen gebrochenen Arm ersetzen konnte. Ein Virtuose, auch was Sachen basteln angeht, der auch noch einen Flugzeugabsturz überlebt hat. Knapp, mit vielen Wunden und 27 OPs, die nötig waren, um Travis Barker wiederherzustellen.
1: When I think about it, I have the worst flashbacks.
2: I got two on the ground with burns over here.
3: Get a f***ing in this, man.
1: Fire and chaos everywhere. 65% of my body was burnt. 27 surgeries. Why am I here when everyone else isn't? I had to ask myself who I was going to be after this accident.
0: Das macht was mit einem, das macht was mit einem. Travis Barker hat einfach gesagt, okay, ich kann nichts anderes, ich muss bei der Musik bleiben. Er ist bei der Musik geblieben. Er schreibt jetzt auch für viele andere, für Avril Lavigne, für Lil Nas X, Machine Gun Kelly oder Youngblood. Und wir geben uns selbstverständlich nun um 23.42 Uhr. Vielleicht braucht's der oder die eine oder andere. Ein bisschen lauter gerade. All the small things in eurer Abendshow.

0: Ist ja schon gleich 12.
1: Boah, was poppt denn?
0: Hier noch von Posting auf, wie ein Pilz aus dem Boden, in unseren Lieblings-Sozialo-Netzwerken. Hier, Uwe ist on fire, postet, es regnet. Klimaschutzdebatte damit offiziell für die CDU beendet. So, poppt die Abendshow mit Markus Barsch. Schön, dass ihr dabei wart. Gleich ist Ben Streubel hier für euch. In der Popnacht habt ihr...

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1: Uhr mit Andreas Gerlach. Ein heftiges Unwetter ist am Abend über Teile von Hessen gezogen. Bei dem Gewitter mit Starkregen und Sturmböen sind vor allem Bäume umgestürzt. Über Verletzte ist bislang nichts bekannt. In Mittelhessen ist ein Tornado beobachtet worden. HR-Reporter Rainer Battefeld.
2: Auf einem Video, das in Solms-Oberndorf im Lahn-Dill-Kreis entstand, ist ein großer Rüssel zu sehen, der bis auf den Boden reicht und Gegenstände in die Höhe zieht. Die Rettungsleitstelle meldete Beobachtungen der Windhose auch aus Münchholzhausen bei Wetzlar. In Mittelhessen war die Feuerwehr mit über 40 Einsätzen beschäftigt. Auch rund um Wiesbaden fielen Äste auf Gehwege und Straßen. Die Feuerwehr in Frankfurt berichtete von bislang 50 Einsätzen im Stadtgebiet wegen umgestürzter Bäume.
1: Wegen der aktuell niedrigen Gasspeicherstände ruft der Bund die Händler auf, mehr Gas zu kaufen. Zuletzt lag der Füllstand bei gut 50%. Bis November müssen laut Gesetz 80% erreicht werden. Zurzeit ist Gas auf dem Weltmarkt teuer, weil die Sperrung der Straße von Hormus die Preise in die Höhe treibt. Ein Großteil des internationalen Gas- und Öltransports läuft sonst durch die Meerenge. Vermutet wird, dass Händler deshalb zurzeit weniger Gas eingelagert haben. Kurz bevor sie in Kraft getreten wären, hat US-Präsident Trump neue Zölle gegen Kanada auf Eis gelegt. Wie er auf seiner Plattform schreibt, sollen die Importgebühren um 3 Tage verschoben werden, damit sich beide Seiten auf ein Ölpipeline-Projekt einigen können. Die Erweiterung einer bestehenden Pipeline war von Trumps Vorgänger Biden blockiert worden. Umweltschützer hatten jahrelang gegen das Projekt protestiert. Vor 1,5 Jahren war die Schutzhülle um die Atomkraftwerksruine in Tschernobyl beschädigt worden durch einen Drohneneinschlag. Die Reparatur will die Bundesregierung mit 50 Millionen Euro unterstützen. Das hat Umweltminister Schneider bei einem Besuch an dem zerstörten Reaktor mitgeteilt. Er erwarte, dass sich auch andere Staaten an den Reparaturkosten beteiligten. Sie werden von der Kraftwerksleitung auf etwa 500 Millionen Euro geschätzt. Wieder einmal muss Fußball-Bundesligist Eintracht Frankfurt wegen Fehlverhaltens seiner Kurve eine hohe Geldstrafe zahlen. Gut 340.000 Euro hat das DFB-Sportgericht verhängt, weil Fans im großen Stil Pyros gezündet hatten. HR-Sportreporter Philipp Hofmeister.
3: Am letzten Spieltag der vergangenen Bundesliga-Saison gegen Stuttgart zündeten Teile der Eintracht-Anhänger mindestens 25 Rauchtöpfe, 50 bengalische Feuer sowie 20 sogenannte Blinker. Außerdem wurden laut DFB-Mitteilung 20 Raketen im Stadion abgefeuert. 2 Personen wurden bei diesem Eintracht-Heimspiel verletzt. Die Partie selbst konnte erst mit knapp 6-minütiger Verspätung angepfiffen werden.
1: Und das waren die Nachrichten. Das Wetter. In der Nacht fällt teilweise kräftiger Regen mit einzelnen Gewittern bei 18 bis 13 Grad. Morgen scheint neben Wolken öfter die Sonne. Meist bleibt es trocken bei 21 bis 28 Grad. Die Zeit 0 Uhr 3.
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4: Eine Gefahreninformation für die Gemeinden Würges, Montabaur, Walmerott und Hörgrenzhausen. Aufgrund eines heftigen Unwetters im Westerwaldkreis kommt es zu einer Vielzahl an Gebäudeschäden und teilweise Stromausfällen. Es wird vor herabfallenden Teilen gewarnt. Eine Gefahreninformation für Landkreis Schmalkaldenmeiningen. Durch eine extreme Unwetterlage kommt es im Bereich Schmalkalden

0: Meiningen zu mehreren Baumsperren und herabfallende Dachteile. Die B27 Bad Hersfeld Richtung Fulda ist zwischen Hünfeld-Rückers und Marbach vorübergehend wegen Bergungsarbeiten gesperrt. Die B458 Hildersfulda ist zwischen Poppenhausen, Wasserkuppe Steinwand und Dippherz in beiden Richtungen gesperrt. Rheingau-Taunus-Kreis, die Eberbacher Straße, ist zwischen Kiedrich und Hallgarten in beiden Richtungen bis auf Weiteres gesperrt. Main-Kinzig-Kreis, die Landesstraßen L3445, L3193 und L3268 sind in Höhe des Abzweig nach Langendiebach wegen einer Ölspur in beiden Richtungen gesperrt.
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2: Mit Ben Streubel. So, ich habe es gemütlich gemacht. Stuhl ist wie immer runtergefahren, dass niemand dran sägen kann. Schuhe habe ich ausgezogen. Also im Prinzip seid ihr jetzt dran. Ne? Also schön wach bleiben. Die nächsten 5 Stunden sind wir hier bis 5 Uhr zusammen in Deutschland.
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0: schönste Zeit, wird immer so gesagt, wenn man irgendwie persönlich was erlebt hat, wenn man irgendwo in einem Urlaubsland war, sagt man, das war die schönste Zeit, weil man es halt eben bezahlt hat. Deswegen am besten ist der Urlaub der ehrlichste, den man nicht bezahlt hat. Ja, aber ich habe es auch noch nicht erlebt. Ich erzähle auch immer, wenn ich irgendwo, ich war einmal in Dubai, eigentlich hat es mir gar nicht gefallen, aber ich kam zurück und
1: muss unbedingt mal hin, muss über hier.
0: Aber also aus meiner Sicht, ehrlich, wenn ich heute mal ehrlich sage, nein, braucht man gar nicht zu machen. Jetzt aus dem Bereich Tiere ohne Lobby. Ein Tag, den wir heute gemeinsam begehen. Der 20.08.2026 ist der World Mosquito Day. Der Weltmoskitotag. Und wer schon mal gestochen wurde, eher nicht, aber ich schon. Ne? Der weiß, wie ärgerlich das sein kann. Ich habe auch so einen Brennstick, den ich mir dann immer sofort auf die Haut haue. Deswegen habe ich überall so einen kleinen Narben, wenn man das genau untersucht, weil ich mache das viel länger als erlaubt. Gestern Nacht hatte ich keinen Brennstick neben meinem Bett, beziehungsweise also tagsüber, ich schlafe ja tagsüber, habe mich dann gekratzt und zwar derart, dass ich also am rechten Arm aussehe, als wäre ich im SM-Studio gewesen, hat also der Italiener gesagt, bei dem ich gestern Abend gegessen habe, ist mir gar nicht aufgefallen, man merkt es dann ja auch gar nicht mehr. Aber Moskitos sind da sehr wählerisch, es stechen ja auch nur die weiblichen Moskitos, die übertragen dann auch Malaria, deswegen gibt es diesen Tag, um daran auch zu erinnern, das ist quasi die Rache der Frau, ja. Und ob ihr nun gestochen werdet, das hängt von sehr vielen Sachen ab. Man sagt ja immer, also ich werde nie gestochen. Jemand, der neben mir liegt zufälligerweise, der dazu kam, der wird aber dann gestochen. Moskito.

Mythos. Entscheiden das nämlich mit der Zusammensetzung der Milch- und Fettsäuren des Menschen, den sie da besteigen. Am Schweiß entscheiden sie es. Sie beachten die Körpertemperatur, die Hautbakterien, den Stoffwechsel, die Gene desjenigen, den sie da bestechen. Auch schwitzige Füße mögen Moskitos. Das ist also kein Kompliment, wenn ein Moskito da reinsticht. Dann weiß man, also da gibt es irgendwelche Zersetzungsprodukte des Fußschweißes. Also wenn man sich das alles überlegt, sind das also ganz tolle Tiere. Und die machen sich viel mehr Gedanken als der Mensch, bevor sie den Rüssel einsetzen.

Michiko ist no problema para mi. Ja, hier ist die Popnacht. An der Gefahrenstelle noch von der A7 Flensburg-Hamburg. Da laufen Rehe auf der Fahrbahn in Höhe Flensburg. Passt ihr bitte auf. Nach diesem Kult.

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1: Ist doch lösbar. Kriegt ihr hin, welche beiden Songs die Nummer 1 Hits waren an diesem 20.8. in der Musikgeschichte? Rauschen jetzt an euch vorbei. Konzentration.
2: Homegrown Alligator, see you later.
1: 07221 20 Hits, 07221 20 Hits. Welche beiden Songs sind denn das gewesen? Ich sehe schon, da blicken schon doch einige Telefonleitungen. Und in 10 Minuten lösen wir es auf. 07221 20 Hits.

0: Frosty ist Flashback, es ist 0.31 Uhr.
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2: Heute bleibt es bei Sonnenschein und mal mehr, mal weniger Wolken, meist trocken. Dazu werden zwischen 21 Grad im Oppland und 28 Grad an der Bergstraße erreicht. Der Freitag sowie das Wochenende bringen mal Sonne, mal Wolken und vereinzelte Schauer oder Gewitter. Die Temperaturen gehen leicht zurück und erreichen in der Spitze bis 25 Grad.
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3: Eine Gefahreninformation für die Gemeinden Würges, Montabaur, Walmerott und Hörgrenzhausen. Aufgrund eines heftigen Unwetters im Westerwaldkreis kommt es zu einer Vielzahl an Gebäudeschäden und teilweise Stromausfällen. Es wird vor herabfallenden Teilen gewarnt. Eine Gefahreninformation für Landkreis Schmalkalden-Meiningen. Durch eine extreme Unwetterlage kommt es im Bereich Schmalkalden-Meiningen zu mehreren Baumsperren und herabfallende Dachteile. Eine amtliche Gefahrenmitteilung für Laubach-Wetterfeld. Aufgrund eines Gasaustritts werden Anwohner in einem Radius von 200 Metern um die Ruppertsburger Straße aufgefordert, den Bereich unmittelbar zu verlassen. Das örtliche Dorfgemeinschaftshaus ist als Betreuungsstelle vorgesehen. Werfen Sie keine brennenden Zigaretten und Streichhölzer weg. Vorsicht bitte auf der A66 Frankfurt Richtung Wiesbaden. Zwischen Eschborn und Frankfurt am Main-Höchst steht ein defektes Fahrzeug. Die B27 Bad Hersfeld Richtung Fulda ist zwischen Hünfeld-Rückers und Marbach vorübergehend wegen Bergungsarbeiten gesperrt. Die B458 Hilders-Fulda ist zwischen Poppenhausen, Wasserkuppe Steinwand und Dipperz in beiden Richtungen gesperrt. Rheingau-Taunus-Kreis, die Eberbacher Straße, ist zwischen Kiedrich und Hallgarten in beiden Richtungen bis auf Weiteres gesperrt. Main-Kinzig-Kreis. Die Landesstraßen L3445, L3193 und L3268 sind in Höhe des Abzweigs nach Langdiebach wegen einer Ölspur in beiden Richtungen gesperrt.
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0: Und die am meisten unterschätzte Höchsttemperatur in Deutschland heute in Brand-Oberndorf im Hessische. Da werden es heute 24 Grad. Hier ist die Popnacht. Mein Name Ben Streubel.

0: Es ist 0.39 Uhr.
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0: Welche beiden Songs haben heute Geburtstag, waren Nummer 1 Hits?
2: Homegrown Alligator, see you later.
0: Peter aus Wittenberge in der Prignitz. Guten Morgen, Peter.
3: Einen wunderschönen guten Morgen, lieber Herr Kommander Sträubel.
0: Ja, lass mal hören.
3: Ja, muss ich jetzt auflösen?
0: Ja, du musst gar nichts. Du kannst auch sagen, ich gebe auf, ich möchte nicht dabei sein, steige aus der Sendung aus. Alles ist möglich.
3: Aber wenn also ich gebe alles.
0: Ja, dann mach mal, was hast du denn erkannt?
3: Dann würde ich sagen, der George Michael.
0: Ja.
3: Mit Careless Whisper.
0: Und?
3: Und die zweite Hälfte würde ich jetzt tippen vom George Ezra Shotgun.
0: Shotgun, jawohl. Das ist ein bisschen schwerer gewesen, also musste man schon mal genau zuhören, aber auch zuordnen, aber das kannst du ja, du hast ja unheimliches Transferdenken, ne? Bei deiner Tour heute Nacht. Du bist in Wismar momentan, dann geht's nach Berlin mit Holz.
3: Ja.
0: Und dann nach Schwerin und dann wieder nach Wismar. Wismar ist, glaube ich, am Wochenende ganz schön. Da ist doch so ein Schwedenfest, ne? So ein großes
3: Ja, da wird eine Tradition gefeiert, weil Wismar gehört immer zu Schweden.
0: Da siehst du, was du eingelesen bist, du. Wahnsinn, der Peter weiß Bescheid. Aber zum Feiern musst du das noch nicht mal wissen. Ne? Da gibt's ein Riesenrad, da setzt du dich drauf, lässt du dich ein bisschen drehen. Das, was sonst der Disponent mit dir macht. Und dann genießt du das Wochenende in Wismar. Finde ich eine gute Sache.
3: Ja, ich würde sagen, die Zeiten haben sich ja ein bisschen geändert, ne?
0: Ja, ändern sich ständig. Ist ja auch ganz gut, dass sich Zeiten mal ändern. Peter, komm gut durch. Ich drück dir die Daumen und schick dir was, ja?
3: Oh, maximale Erfolge in dieser Nacht.
0: Ciao.

Sorry an alle Meldungen an Falschfahrer auf der A57 Krefeld. Nimwegen zwischen Kreuzkamp-Lindfort und Goch. Da kommt ein Fahrzeug entgegen. Ein Falschfahrer, bitte äußerst rechts fahren, nicht überholen. Wir melden uns, wenn die Gefahr vorüber ist dort. Auf der A57 Krefeld-Nimwegen zwischen Kreuzkamp-Lindfort und Goch ist ein Falschfahrer unterwegs. In beiden Richtungen bitte aufpassen.

0: Into the Groove, was Kultisches hier in der Popnacht. Wenn ihr was gesehen habt, das nicht auf die Straße gehört, gerne WhatsApp schicken, 07221 2011. Und wer bei Stimme ist, der spricht natürlich auch. Stefanie Kahrs, Dankeschön mal hier für diesen wichtigen Hinweis. Hallo.
1: Auf der A27 Bremen Richtung A7 sind 3 Schwertransporte, die nicht überholt werden können.
0: Wenn die KI mal krank wird, ne, dann werde ich Stefanie auf jeden Fall vorschlagen. Das hast du sehr schön gemacht. Dankeschön dafür. Dafür kriegst du auch ihren Lieblingshit als Mitarbeiterin der Minute von Linkin Park.

Um 0.56 Uhr eine Warnung für den Bereich Laubach-Wetterfeld. Da ist Gas ausgetreten. Deswegen werden Anwohner in einem Radius von 200 Metern um die Ruppertsburger Straße aufgefordert, den Bereich unmittelbar zu verlassen und die örtlichen Dorfgemeinschaftsräume aufzusuchen im Dorfgemeinschaftshaus. Da ist eine Betreuungsstelle vorbereitet und auch keine brennenden Zigaretten und Streichhölzer dort wegwerfen. Das ist eine amtliche Warnung für Laubach-Wetterfeld.

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1: Um 1 Uhr mit Christine Beidt. Unwetter haben in Teilen Deutschlands schwere Schäden angerichtet, zum Beispiel in Thüringen. Dort ist laut Polizei vor allem der Süden des Landes betroffen. Bäume seien auf Straßen und geparkte Autos gefallen, Verletzte gibt es nach derzeitigem Stand nicht. Aus der Nachrichtenredaktion Malte Dedicek.
2: Auch im Norden von Rheinland-Pfalz haben Starkregen und Sturmböen Schäden verursacht. Nach Polizeiangaben wurden in Main bei Koblenz etliche Dächer abgedeckt. 2 Menschen seien durch einen umstürzenden Baum schwer verletzt worden. Im Westerwaldkreis ist teilweise der Strom ausgefallen. Dort haben die Behörden Notunterkünfte geöffnet für Menschen, die ihre Häuser oder Wohnungen zurzeit nicht nutzen können. Im brandenburgischen Fürstenwalde Spree hat es laut europäischer Unwetterdatenbank einen Tornado gegeben. Auch hier wurden Schäden gemeldet, Verletzte aber bisher nicht.
1: Bei dem Waldbrand im belgischen Naturschutzgebiet Hohes Venn sind die Einsatzkräfte vorsichtig optimistisch. Die Feuerwehrleute hätten den Brand eingekesselt, teilten die Behörden in Belgien mit. Eine komplette Entwarnung könne man aber noch nicht geben. Von deutscher Seite hieß es, das Feuer breite sich nicht weiter in Richtung Grenze aus. Der Eifelort Monschau hat bestehende Evakuierungen aufgehoben. Die US-Raumfahrtbehörde NASA wird nicht weiter versuchen, das Weltraumteleskop Swift Observatory zu retten. Es werde voraussichtlich noch in diesem Jahr in die Erdatmosphäre eintreten und verglühen, hieß es. Geplant war eigentlich, das Teleskop mit einem Rettungsraumschiff einzufangen und es wieder in eine höhere Umlaufbahn zu bringen. Allerdings gibt es Probleme bei der Steuerung des Raumschiffs. Das Teleskop hat mehr als 20 Jahre lang unter anderem explodierende Sterne beobachtet. Starke Sonnenaktivität hatte es zuletzt schneller sinken lassen. Die deutschen Turner haben sich bei der EM im kroatischen Zagreb für das Teamfinale qualifiziert. Angeführt wurden die Männer vom deutschen Mehrkampfmeister Radomir Stelmak. Aus der Sportredaktion Florian Winkler.
3: Die DTB-Riege schaffte es als 6. zum Auftakt der EM in den Endkampf der besten 8 Nationen. Damit sicherte sich das Team von Bundestrainer Jens Mielbrath gleichzeitig das Ticket für die WM im Oktober in Rotterdam. Zusätzlich erreichte der Cottbuser Stelmak das Finale am REC. Am Königsgerät zeigte der gebürtige Ukrainer eine starke Leistung, Rang 6 für den 21-Jährigen in der Qualifikation. Einzelstarter Arthur Sahakian aus Bochum erreichte als 8. gerade noch so den Endkampf an den Ringen.
1: Das Wetter für Deutschland. In der Nacht wechselnd bewölkt, von der Mitte aus ziehen Gewitter mit Starkregen nach Osten, teils Unwettergefahr. Später auch im Südosten einige Gewitter. Die Tiefstwerte 20 bis 10 Grad. Tagsüber im Süden weitere Schauer und Gewitter, teils mit Starkregen. An den Alpen länger anhaltender Regen, im Nordwesten Schauer, an der Nordsee einzelne Gewitter, sonst freundlich und bis 27 Grad. Die Zeit 1.03 Uhr.
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4: Eine Gefahreninformation für die Gemeinden Würges, Montabaur, Walmerodt und Hörgrenzhausen. Aufgrund eines heftigen Unwetters im Westerwaldkreis kommt es zu einer Vielzahl an Gebäudeschäden und teilweise Stromausfällen. Es wird vor herabfallenden Teilen gewarnt. Eine Gefahreninformation für Landkreis Schmalkaldenmeiningen. Durch eine extreme Unwetterlage kommt es im Bereich Schmalkaldenmeiningen zu mehreren Baumsperren und herabfallende Dachteile. Eine amtliche Gefahrenmitteilung für Laubach-Wetterfeld. Aufgrund eines Gasaustritts werden Anwohner in einem Radius von 200 Metern um die Ruppertsburger Straße aufgefordert, den Bereich unmittelbar zu verlassen. Das örtliche Dorfgemeinschaftshaus ist als Betreuungsstelle vorgesehen. Werfen Sie keine brennenden Zigaretten und Streichhölzer weg. A3 Dernbach Richtung Köln. Im Dreieck Dernbach ist die Überleitung zur A48 Richtung Koblenz gesperrt. Die B457 Niddergießen ist zwischen der A5 Anschlussstelle Fernwald und Gießen-Licherstraße in beiden Richtungen wegen Aufräumarbeiten gesperrt. Die B458

0: 58 Hilders Fulda ist zwischen Poppenhausen, Wasserkuppe-Steinwand und Dipperts in beiden Richtungen gesperrt. Rheingau-Taunus-Kreis, die Eberbacher Straße, ist zwischen Kiedrich und Hallgarten in beiden Richtungen bis auf Weiteres gesperrt. Main-Kinzig-Kreis, die Landesstraßen L3445, L3193 und L3268 sind in Höhe des Abzweigs nach Langdiebach wegen einer Ölspur in beiden Richtungen gesperrt.
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2: mit Ben Sträuble. Dann machen wir es uns gleich gemütlich, aber laut. Ja, der lauteste Hit in dieser Show, das ist der Lenkradklopfer. Dürft ihr gerne mitmachen, wenn ihr irgendwo steht, also während der Fahrt. Naja, Gott, vielleicht kriegt ihr es ja hin, aber vorsichtig, ich habe nichts gesagt. Wer möchte seinen Lieblingshit lauter gespielt haben? 07221 2011, ich führe das für euch aus. Ihr nennt mir Titel, Interpret des Songs, den ihr am lautesten hören möchtet. 07221 2011.
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0: Natascha Bedingfield in der Popnacht.
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0: Jetzt wird's laut. Die Vorschläge kommen aus Niedersachsen und Nordrhein-Westfalen. Bin haben wir hier? Gisela. Guten Morgen, Gisela.
2: Guten Morgen.
0: Und du bist in Wartberg zu Hause.
2: Genau.
0: Das ist richtig. Und du bist, wir überlegen, was du heute für einen Spaziergang machst. Was steht zur Auswahl?
2: Bei uns in der Gegend spazieren gehen, so weit mich die Füße tragen. Da habe ich mal so richtig Lust drauf.
0: Wo ist denn deine Lieblingsstelle? Wo kommst du am liebsten an, wenn du in Wartberg spazieren gehst?
2: Kottenforst.
0: Was ist denn da? Was wird da geboten? Gibt es da eine Bude oder irgendwie sowas, wo man dann sagt, da setze ich mich nochmal 2 Stunden hin und feiere, dass ich so weit gelaufen bin?
2: Man kann es einfach feiern, indem man sich auf eine Bank setzt und wirklich der Natur zuhört.
0: Ein bisschen
2: langweilig ist, aber trotzdem toll.
0: Nein, da muss gar nicht langweilig sein. Natur ist nie langweilig. Du hast hier ausgesucht, von den Toten Hosen, steh auf, wenn du am Boden

0: Vorschlag Nummer 1 für Gisela aus Wachtberg. Steh auf, wenn du am Boden bist. Und der Markus ist in Mellendorf zu Hause in Niedersachsen. Guten Morgen, Markus.
1: Guten Morgen.
0: Und du planst heute auch irgendwas Schönes?
1: Ich schreibe die ganze Zeit unter dem Pseudonym Matze K. bei Amazon Bücher.
0: Ach, okay. Also, was ist denn das aktuelle Thema? Wir haben schon mal gesprochen irgendwie, ne? Das sind so ganz, ganz viele Bücher. Ja. Denkst du irgendwas aus, was gerade angesagt ist, und dann haust du das raus mit KI-Unterstützung.
1: Genau, ich lasse mir das Schreiben geben.
0: Ja.
1: Ich habe 1050 Städte rausgesucht und da suche ich immer Sehenswürdigkeiten raus und dazu schreibe ich dann ein Buch.
0: Also Reiseführer?
1: Oder Matze.
0: Lässt Reiseführer schreiben?
1: Dark Fantasy Roman.
0: Aha,
1: okay. Sehenswürdigkeiten wird da mit
0: eingebaut. Und das wird gut angenommen? Wie viele Bücher verkaufst du denn so von einem Thema, von so einem Dark Fantasy Roman?
1: Also im Monat verkaufe ich 150 Bücher.
0: 150? Kann man komplett von leben?
1: Nee, aber ich habe einen Monatsdurchschnitt von 197 Euro.
0: Immerhin, wenn die KI 197 Euro schon mal generiert, dann machst du schon mal damit mehr als andere. Ne? Du kriegst da Geld rein.
1: Für nicht.
0: Dann wünsche ich dir da natürlich weiter viel Erfolg. Matze K., okay. Bruce Springsteen hast du dir ausgesucht, Dancing in the Dark.

Und jetzt entscheidet ihr es, welchen Song sollen wir lauter spielen als alle anderen Hits? Bruce Springsteen, Dancing in the Dark oder vielleicht doch die Toten Hosen, Steh auf, wenn du am Boden bist. 07 221 20 11.

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1: Christus, Randy und die Good Old Days.
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1: Und die Vorschläge kamen aus Nordrhein-Westfalen und Niedersachsen. Magus aus Mellendorf, der war für Bruce Springsteen und Dancing in the Dark. Und steh auf, wenn du am Boden bist. Gisela aus Wachtberg hat sich das ausgesucht. Und es steht 50-50. Das ging wirklich hin und her. Also erst dachte ich, Toten Hosen ziehen vorbei. Dann Bruce Springsteen aufgeholt. So, jetzt brauchen wir das Zünglein an der Waage. Da ist eine WhatsApp-Audio. Hallo, aus der Rhön ist die gekommen hier.
3: Hi, hier ist die Dani.
1: Hallo, Dani.
3: Ich bin eigentlich ein Rock-Fan und absolut Bruce Springsteen-Fan. Aber ganz ehrlich, es gibt Situationen im Leben und Phasen, da geht's einem echt scheiße. Und dann kann ich nur jedem raten, steh auf, wenn du am Boden bist. Ich wünsch mir die Hosen.
1: Okay.
3: Mach lauter.
1: Jawohl.

Steh auf, wenn du am Boden bist, die Toten Hosen, unser Lenkradklopfer. Es ist 1.24 Uhr, eine Entwarnung auf der A57. Krefeld-Nimwegen ist jetzt kein Falschfahrer mehr unterwegs, zwischen Kreuzkamp, Lindfurt und Goch. 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

0: Can we be friends? Justin Bieber in der Popnacht.
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0: 1.31 Uhr.
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5: Heute bleibt es bei Sonnenschein und mal mehr, mal weniger Wolken, meist trocken. Schauer sind die Ausnahme. Dazu werden zwischen 21 Grad im Oppland und 28 Grad an der Bergstraße erreicht. Der Freitag sowie das Wochenende bringen mal Sonne, mal Wolken und vereinzelte Schauer oder Gewitter. Die Temperaturen gehen leicht zurück und erreichen in der Spitze bis 25 Grad.
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6: Eine Gefahreninformation für die Gemeinden Würges, Montabaur, Walmerott und Hörgrenzhausen. Aufgrund eines heftigen Unwetters im Westerwaldkreis kommt es zu einer Vielzahl an Gebäudeschäden und teilweise Stromausfällen. Es wird vor herabfallenden Teilen gewarnt. Eine amtliche Gefahrenmitteilung für Laubach-Wetterfeld. Aufgrund eines Gasaustritts werden Anwohner in einem Radius von 200 Metern um die Ruppertsburger Straße aufgefordert, den Bereich unmittelbar zu verlassen. Das örtliche Dorfgemeinschaftshaus ist als Betreuungsstelle vorgesehen. Werfen Sie keine brennenden Zigaretten und Streichhölzer weg. Vorsicht bitte auf der A44 Kassel Richtung Dortmund. Zwischen Marsberg und Kreuz Wünnenberghaaren befindet sich eine Ölspur auf der Fahrbahn. A3 Dernbach Richtung Köln. Im Dreieck Dernbach ist die Überleitung zur A48 Richtung Koblenz gesperrt. A5 Frankfurt Richtung Kassel. Die Abfahrt Alsfeld West ist wegen Bauarbeiten bis etwa 5 Uhr gesperrt. Der Verkehr wird über die Anschlussstelle Alsfeld Ost umgeleitet. Die B457 Niddergießen ist zwischen der A5 Anschlussstelle Fernwald und Gießen-Licherstraße in beiden Richtungen wegen Aufräumarbeiten gesperrt. Die B458 Hildersfulda ist zwischen Poppenhausen, Wasserkuppe Steinwand und Dipperz in beiden Richtungen gesperrt. Rheingau-Taunus-Kreis, die Eberbacher Straße, ist zwischen Kiedrich und Hallgarten in beiden Richtungen bis auf Weiteres gesperrt.
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0: Und die am meisten unterschätzte Höchsttemperatur heute in Deutschland, Hallig-Gröde in Schleswig-Holstein. Da werden es 20 Grad. Hier ist die Popnacht. Ich bin Ben Sträubel.

0: das ist mein Lieblingsteil in diesem Song von Das Je Veux. Jetzt wird es royal. Wie ist das eigentlich, wenn die Royals umziehen von A nach B, sogar irgendwie über den Teich? Das kann schon ordentlich sein. Da müssen einige Umzugswagen, auch Schiffe wahrscheinlich benutzt werden. Ich vermute mal, im Falle von Prinz Harry und Frau Meghan, da wird das die ganze Queen Mary 2 sein, als Kreuzfahrtschiff, die vollhauen da. Denn es gibt das Gerücht, zumindest einige britische Medien haben das geschrieben, dass eben Prinz Harry und Frau Meghan mit Kindern wieder zurück nach Großbritannien ziehen. Malte Dedecek aus unserer ARD-Popnacht-Redaktion. Was ist denn da bisher bekannt?
1: Angeblich soll es jetzt richtig schnell gehen. Schon Ende des Monats will die Familie in eine private Residenz außerhalb London ziehen. Wo genau, ist zum Schutz der Privatsphäre nicht bekannt. Die beiden Kinder sollen schon für September an einer Schule in Großbritannien angemeldet worden sein. Da beginnt dann auch das neue Schuljahr. Angeblich wurde König Charles am Sonntag über die Rückkehr informiert. Harry und Meghan sollen aber keine offiziellen Aufgaben für die Königsfamilie übernehmen. So richtig offiziell ist das alles aber noch nicht. Mehrere britische Medien berichten davon, ohne ihre Quellen zu nennen. Es gibt auch bisher keine Bestätigung von Harry und Meghan oder vom Palast.
0: Und dann muss man ja sagen, Prinz Harry steht ja in keinem guten Verhältnis zu seiner Familie. Weshalb sollte der eigentlich jetzt zurückkommen?
1: Ja, also das Verhältnis gilt schon lange als kühl und entfremdet. Vor mehr als 6 Jahren hatten Harry und Meghan ihre royalen Pflichten ja aufgegeben und auch einige Titel oder Ansprachen und waren dann letztendlich nach Kalifornien gezogen, um lukrative Medienverträge abzuschließen, also selber Geld zu verdienen. Das Enthüllungsbuch der beiden über das britische Königshaus, das kam jetzt bei der Familie auch nicht so gut an. Zuletzt soll sich aber das Verhältnis wieder verbessert haben. Im Juli gab es ein Treffen zwischen Charles, seiner Frau Camilla, mit Harry, Meghan und den Kindern. Die Kinder hatten ihren Großvater Charles auch zuletzt 2022 gesehen. Das Verhältnis zum Bruder William soll aber weiter schlecht sein. Die haben seit Jahren nicht miteinander gesprochen, aber immerhin mit dem Charles, da läuft's wohl wieder.
0: Ja, aber selber Geld verdienen ist mal ein schöner Ansatz. Ne? Ich muss auch mal was verdienen. Das kann ich aber nicht in England machen, weil. Ne, aber was hat eigentlich England oder Großbritannien, das die USA nicht haben? Ich würde mal sagen, in diesem Fall deutlich größere Klassenunterschiede. Ja? In den USA gibt es nur dick und dünn und arm und reich. Und hier gibt es wenigstens eine Nadel und da kann man dann wieder gut einsteigen. Und die haben das auch schlau gemacht. Ich glaube, dass Prinz Harry und Meghan einfach gewartet haben, bis also der Nebenbuhler diese Quadratkilometer an Wohnraum freigemacht hat, der Andrew. Jetzt können sie sich ordentlich breit machen.

0: Alex Warren und der Fever Dream in der Popnacht.
1: Es ist 14:45. Vorsicht auf der A31 Gronau in Richtung Meppen. Da liegen mehrere Leitbarken auf der Autobahn zwischen Emsbüren und Lingen. Und das ist ein kultischer Hit aus der Cloud. Direkt das Mikrofon hält er unter der Meatloaf.

Oliver, din It's So Easy. Happy birthday. Happy birthday, lieber Chris. Happy birthday to you. Chris ist in Frankfurt-Rödelheim gerade vor einer Stunde und 53 Minuten 37 Jahre alt geworden und hat noch eine Veranstaltung bespielt mit einem Keyboarder und Sänger. Spielt dann irgendwelche großen Hits von Take That bis Prince und sowas. Am liebsten singt er Sam Smith. Okay, also lieber Chris, kannst du gerne auch mal hier machen, aber zu deinem 37. würde ich dich jetzt da nicht schikanieren wollen. Dann feier noch mal ganz schön. Er wartet noch auf Rüdiger, der ist unterwegs und holt irgendwo noch eine Pizza in Frankfurt. Hoffentlich kriegt er die auch um 1.53 Uhr noch ordentlich, sonst löse ich die Bestellung aus. Ne? Also, dann liebe Grüße mit einem Hit, den er sich ausgesucht hat, ein neuer Hit von Jack Dean in der Popnacht Mercy.

Jack Dean aus Somerset, that's in Great Britain. Mit seinen 26 Jahren hat er jetzt einen ordentlichen Erfolg als Coversänger angefangen im Internet und jetzt diesen neuen Hit Mercy haben wir gerade gehört in der Popnacht. Jack Dean,

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1: Um 2 Uhr mit Christine Beitsch. Mehr als 2 Wochen ist es her, dass am Flughafen Leipzig-Halle eine mit Sprengstoff bestückte Drohne zwischen ukrainischen Frachtmaschinen gefunden wurde. Außenminister Wadefuhl hat sich jetzt zum aktuellen Ermittlungsstand geäußert. Er bekräftigte bei einem Besuch in der Schweiz, die Bundesregierung nehme den Vorfall sehr ernst. Jan Seidel berichtet.
2: Im Moment würden die Erkenntnisse ausgewertet, dabei gehe Sorgfalt vor Geschwindigkeit. Er sei aber optimistisch, dass es bald eine gemeinsame Einschätzung der Lage gebe. Und Wadefuhl betont, die Bundesregierung ist in jedem Fall bereit und entschlossen, auf alles zu reagieren. Wadefuhl machte Russland in seinen Ausführungen zwar nicht für die Drohne verantwortlich, er sprach aber direkt im Anschluss über neue Drohungen von Russlands Außenminister Lavrov. Wadefuhl erklärte, die Bundesregierung nehme die Drohungen aus Moskau nicht weiter ernst. Die Rhetorik sei Ausdruck einer wachsenden Verzweiflung in Moskau, weil es militärisch nicht vorangehe.
1: Bei israelischen Luftangriffen im Gazastreifen sind offenbar 10 Menschen getötet und mehrere weitere verletzt worden. Das melden palästinensische Mediziner. Eigentlich gilt eine Waffenruhe. Aus Tel Aviv, Julia Lai.
3: Die israelische Armee teilte auf X mit, Ziel der Angriffe seien 2 Hamas-Kommandeure gewesen. Einer davon soll am Massaker der Hamas am 7. Oktober beteiligt gewesen sein. Die islamistische Hamas hingegen schreibt in einer Mitteilung, die Angriffe hätten vor allem Mitarbeiter der Polizei getroffen. Die Aussagen beider Seiten lassen sich derzeit nicht unabhängig überprüfen. Trotz der Waffenruhe kommt es immer wieder zu tödlichen Angriffen im Gazastreifen. Laut den Vereinten Nationen wurden dabei bisher fast 1.300 Palästinenser getötet. Regelmäßig sind darunter auch Zivilisten.
1: Unwetter sind über mehrere Teile Deutschlands hinweggefegt. Im hessischen Solms-Oberndorf und im brandenburgischen Fürstenwalde-Spree soll es Tornados gegeben haben. Im Norden von Rheinland-Pfalz und im Süden Thüringens haben Starkregen und Sturmböen teils schwere Schäden angerichtet. Laut Polizei wurden Dächer abgedeckt und Bäume sind auf Straßen und geparkte Autos gefallen. Das deutsche Männer-Hockey-Team hat die Vorrunde bei der WM in Belgien und den Niederlanden als Gruppensieger beendet. Beim 3. Gruppenspiel stand es am Ende gegen Frankreich 1:1. Die beiden ersten Spiele hatten die deutschen Männer gewonnen. Auch die deutschen Frauen haben sich für die Zwischenrunde qualifiziert. Das Team besiegte die USA mit 3:1 und beendet die Gruppenphase damit auf Rang 2. Das Wetter für Deutschland. In der Nacht wechselnd bewölkt. Von der Mitte aus ziehen Gewitter mit Starkregen nach Osten, teils Unwettergefahr. Später auch im Südosten einige Gewitter. Die Tiefstwerte 20 bis 10 Grad. Tagsüber im Süden weitere Schauer und Gewitter, teils mit Starkregen, an den Alpen länger anhaltender Regen. Im Nordwesten Schauer, an der Nordsee einzelne Gewitter, sonst freundlich und bis 27 Grad. Die Zeit 2.03 Uhr.
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4: Eine Gefahreninformation für die Gemeinden Würges, Montabaur, Walmerod und Hörgrenzhausen. Aufgrund eines heftigen Unwetters im Westerwaldkreis kommt es zu einer Vielzahl an Gebäudeschäden und teilweise Stromausfällen. Es wird vor herabfallenden Teilen gewarnt. Eine Gefahreninformation für Landkreis Schmalkalden-Meiningen. Durch eine extreme Unwetterlage kommt es im Bereich Schmalkalden-Meiningen zu mehreren Baumsperren und herabfallende Dachteile. Eine amtliche Gefahrenmitteilung für Laubach-Wetterfeld. Aufgrund eines Gasaustritts werden Anwohner in einem Radius von 200 Metern um die Ruppertsburger Straße aufgefordert, den Bereich unmittelbar zu verlassen. Das örtliche Dorfgemeinschaftshaus ist als Betreuungsstelle vorgesehen. Werfen Sie keine brennenden Zigaretten und Streichhölzer weg. Vorsicht bitte auf der A3 Frankfurt Richtung Würzburg. Zwischen Helmstadt und Dreieck Würzburg West liegt ein Wildschwein. A3 Dernbach Richtung Köln. Im Dreieck Dernbach ist die Überleitung zur A48 Richtung Koblenz gesperrt. A5 Frankfurt Richtung Kassel. Die Abfahrt Alsfeld West ist wegen Bauarbeiten bis etwa 5 Uhr gesperrt. Der Verkehr wird über die Anschlussstelle Alsfeld Ost umgeleitet. Die B457 Niddergießen ist zwischen der A5 Anschlussstelle Fernwald und Gießen-Licherstraße in beiden Richtungen wegen Aufräumarbeiten gesperrt. Die B458 Hilders-Fulda ist zwischen Poppenhausen, Wasserkuppe Steinwand und Dipperz in beiden Richtungen gesperrt. Rheingau-Taunus-Kreis, die Eberbacher Straße, ist zwischen Kiedrich und Hallgarten in beiden Richtungen bis auf Weiteres gesperrt.
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